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1: Ich bin Melissa Steuri. Guten Morgen. Nach den tödlichen Schüssen an einer Technoparty in Aarau mit einer Toten verteidigt der Veranstalter sein Sicherheitskonzept. Zur NZZ sagte er, man habe nicht mehr tun können. Um einen solchen bewaffneten Angriff auf eine große Menschenmenge zu verhindern, hätte es seiner Ansicht nach ein riesiges Polizeiaufgebot gebraucht. Nun sieht der Veranstalter die Politik in der Pflicht. Bei Events würden Daten- und Persönlichkeitsschutz teilweise höher gewichtet als das Verhindern von Verbrechen. Hier sieht er Handlungsbedarf. Im Streit um schärfere Regeln für systemrelevante Banken kommt die Wirtschaftskommission des Ständerats der UBS entgegen. Die Kommission will die Kapitalregeln zwar verschärfen, aber weniger stark als der Bundesrat. So soll die UBS ihre ausländischen Tochterfirmen zur Hälfte mit hartem Kernkapital absichern, für die andere Hälfte sollen spezielle Anleihen reichen. Der Bundesrat hingegen wollte eine 100%ige Absicherung durch hartes Kernkapital. Das Geschäft geht als nächstes in den Ständerat. Wer aktuell seine E-Mails checken oder verschicken will, hat möglicherweise Probleme damit. Eine weltweite Störung bei Microsoft sorgt derzeit für Einschränkungen beim E-Mail-Verkehr und bei Programmen wie Teams oder SharePoint. Betroffen seien vor allem Geschäftskunden von Microsoft 365, aber auch Privatpersonen, die Outlook nutzen, teilt Microsoft mit. Man arbeite an der Behebung des Problems. Ab wann die Dienste voraussichtlich wieder einwandfrei funktionieren, ist derzeit offen. Der US-Online-Händler Amazon soll Preise manipuliert haben. Deswegen hat die US-Wettbewerbsbehörde zusammen mit 22 Bundesstaaten Klage gegen Amazon eingereicht. Dabei geht es um das Werbegeschäft von Amazon. Bei Auktionen für Werbeplätze soll der Online-Händler heimlich und über mehrere Jahre Preise nach oben getrieben haben. So habe Amazon vermutlich zweistellige Milliardenbeträge verdient. Amazon weist die Vorwürfe zurück. Der Schweizer Tennisprofi Stan Wawrinka ist an den US Open ausgeschieden. Der Waadtländer verliert in der ersten Runde gegen den Italiener Matteo Berrettini in 3 Sätzen. Für Wawrinka war es das letzte Grand Slam Turnier seiner Karriere. Nach dem Spiel wurde er auf dem Platz von den Veranstaltern geehrt.
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1: Am Morgen hat es hier und da noch Nebel, der löst sich dann auf und es wird fast überall recht sonnig mit ein paar Wolken am Himmel. Das Ganze bei um die 25 Grad.
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1: Auf der Strasse ist es ruhig, kommt gut an euer Ziel.

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1: Schau mal, wer da ist, der September.
2: Ja, er klopft da und wir machen Türen auf. Es ist tatsächlich der erste vom Monat September.
1: Komm rein an die Wärme. Mach uns viel Freude, bitte. Ja,
2: die Sommer geht aber die Woche weiter.
1: Auch mal selbstverständlich.
2: Am Donnerstag kriegen wir 27 Grad nach wie vor. Also hören wir auf. Also, es ist, soll ich sagen, September, es fühlt sich nicht so kalt an, wie er ist.
1: Du das Bikini nicht zu weit weglegen, liebe Herren. Und Badhose auch nicht, liebe Damen. Einen guten Start in den Tag.
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1: Die Einkommenssteuer hat mehr Menschen zu Lügnern gemacht als der Teufel, hat der Will Rogers mal gesagt. Das war ein amerikanischer Komiker und Artist, gelebt 1879 bis 1935. Und da steht Ihnen noch, zum Geld hatte er ein entspannt ironisches Verhältnis. Ja, das stimmt. Die Einkommenssteuer hat mehr Menschen zu Lügnern gemacht als der Teufel.
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1: Und ich sage es sehr gerne noch einmal, frei nach Mani Matter. Wir haben einen Verein. Ich gehöre dazu.
2: Ja. Und ein Verein ist diese Woche das Thema, nämlich Vitamin B. Und sie ist Geschäftsleiterin von diesem Verein. Fanny da hinten, unser Morgenmensch, das ist ein Verein für den Verein, ja, wo der Verein dort helfen. Ich meine, Verein, ich sage es jetzt noch das letzte Mal, das Wort, ist der Kitt von unserer Gesellschaft.
1: Sehr schön gesagt, Dani, sehr schön gesagt. Und darüber reden wir die ganze Woche mit unserem Morgenmensch. Dann haben wir jeden Morgen den Blick Schwingreporter, den Marcel Behrens, Gast. Warum? Weil am Samstag der Kilchberg stattfindet. All 6 Jahre nur die 60 besten Schwinger vom Land. Es gibt keine Tickets, die werden vergeben. In der Schwinger-Community kann man nie kaufen. Und darum ist es so speziell. Und da reden wir drüber heute Morgen in der Morgenshow.

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2: Ich bin der Felix Haldimann. Guten Morgen. Im Streit um schärfere Regeln für systemrelevante Banken kommt die Wirtschaftskommission des Ständerats der UBS entgegen. Die Kommission will die Kapitalregeln zwar verschärfen, aber weniger stark als der Bundesrat. So soll die UBS ihre ausländischen Tochterfirmen zur Hälfte mit hartem Kernkapital absichern. Für die andere Hälfte sollen spezielle Anleihen reichen. Der Bundesrat hingegen wollte eine 100%ige Absicherung durch hartes Kernkapital. Das Geschäft geht als nächstes in den Ständerat. Nach den tödlichen Schüssen an einer Techno-Party in Aarau mit einer Toten verteidigt der Veranstalter sein Sicherheitskonzept. Zur NZZ sagte er, man habe nicht mehr tun können. Um einen solchen bewaffneten Angriff auf eine große Menschenmenge zu verhindern, hätte es seiner Ansicht nach ein riesiges Polizeiaufgebot gebraucht. Nun sieht der Veranstalter die Politik in der Pflicht. Bei Events würden Daten- und Persönlichkeitsschutz teilweise höher gewichtet als das Verhindern von Verbrechen. Hier sieht er Handlungsbedarf. Das Stadtparlament von Uster will die Vorkommnisse bei der Stadtpolizei mit einer parlamentarischen Untersuchungskommission, kurz PUK, aufarbeiten. Es hat gestern Abend einen entsprechenden Antrag der SVP-EDU-Fraktion überwiesen. Die Polizeiaffäre beschäftigt Uster seit Monaten. Es geht um eine Budgetüberschreitung von 1,4 Millionen Franken und mutmaßlich aufgeteilte Rechnungen. Der US-Online-Händler Amazon soll Preise manipuliert haben. Deshalb hat die US-Wettbewerbsbehörde zusammen mit 22 Bundesstaaten Klage gegen Amazon eingereicht. Dabei geht es um das Werbegeschäft von Amazon. Bei Auktionen für Werbeplätze soll der Online-Händler heimlich und über mehrere Jahre Preise nach oben getrieben haben. So habe Amazon vermutlich zweistellige Milliardenbeträge verdient. Amazon weist die Vorwürfe zurück. Der Schweizer Tennisspieler Stan Wawrinka ist an den US Open ausgeschieden. Der Waadtländer verliert in der ersten Runde gegen den Italiener Matteo Berrettini in 3 Sätzen. Für Wawrinka war es das letzte Grand Slam-Turnier seiner Karriere. Nach dem Spiel wurde er auf dem Platz von den Veranstaltern geehrt.
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3: Der Dow Jones schließt bei 53.186 Punkten, das Minus von 0,70%. Der Nikkei in Tokio, der steht aktuell auf 66.210 Punkten, das Minus von 0,15%. Der US-Dollar, der kostet 80,98 und der Euro 93,99.
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4: Guten Morgen.
5: Guten Morgen miteinander. Heute am Dienstag da haben wir einen Mix aus Sonne und ein paar Schleier und Quellwolken zu gut. Die Temperaturen die sind aktuell bei Werten um die 13 bis 15 Grad, also angenehm erfrischend. Am Nachmittag geht es darauf ebenfalls auf angenehme 24 bis punktuell 25 Grad und es bläst einen leichten Westwind.
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3: Auf der 1 Nordring Bern Richtung St. Gallen zwischen dem Limmataler Kreuz und dem Gubli-Stummel haben wir dort stocken und Westring Chur Richtung Basel zwischen Urdorf Nord und dem Limmataler Kreuz. Gute Fahrt!

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1: Morgen miteinander.
2: Guten Morgen.
1: Wir haben 4 Minuten ab der 6. Dienstag, der 1. September.
3: Mhm. Ja. Ist es schon wieder so weit?
1: Es ist wieder so weit. Hallo September.
4: Hallo.
1: Hallo. Herbst zieht die langsam, aber sich nein, so schlimm ist es nicht mehr. Und Peter wirklich zugepasst.
4: Ja, und gibt noch 30 Grad, also dann die Woche.
1: Nein, okay. Nur der Monat tönt herbstlich, alles andere bleibt weiter im Sommer. Dann schön weiter einschalten.
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0: 6 guten 1. September.
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2: Ich komme mit Austropop, also österreichischer Pop, nicht von Fendrich Falco oder Peter Cornelius, sondern von der Caro Fuchs. Kennt niemand oder noch niemand. Sie ist 33, ist musikalische Newcomerin. Sie hat letzten Freitag eine EP rausgebracht und ich freue mich darum schon die ganze Zeit auf den heutigen Morgen, wo ich das Lied vorstellen kann, das mich wirklich auch berührt hat, weil wir kennen leider alle in der Familie irgendeinen, der zu viel trinkt. Das Bier ist das der Onkel, der Peter gewesen. Und der ist dann an der Folge von seiner Alkoholsucht gestorben. Und wirklich selten so ein schönes Lied zum Thema Alkoholsucht gehört, mit Fragen, die sie stellt, wie zum Beispiel, warum niemand mal mit ihm einfach darüber geredet hat. Jeder hat darüber geredet, aber einfach nicht mit ihm. Oder warum denn Alkohol? Schlimme Kindheit, Vater, der immer geschrieben hat, oder vielleicht mehr, keine Liebe. Peter, warum?

0: sagt, wenn du hörst, dann bringt dich das um und sie hat sich gewünscht, sie würde falsch liegen. Peter, warum von der Caro Fuchs Team, Dani?
1: Wir sind modern unterwegs, also brandaktuell, könnte man sagen, aus dem Jahr 2026. Oder Nico Santos, den ich da mitgebracht habe. Nico Santos sind mir sowieso sympathisch, solche Leute, die zuerst einmal für andere schreiben. Für andere hat es kreiert, das hat er auch gemacht. Er war zuerst mal Komponist für andere und plötzlich dann er selber in Erscheinung getreten. Noch explosive Mischung in Mallorca, aufgewachsen. Vater Deutsche, Mutter Amerikaner. Das ist genau die Kombination, wie es Spanier gerne haben auf Mallorca. 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

0: Don't You Stay, der Nico Santos, Team Mark, oder?
1: Peter, warum? Caro Fuchs, Team Dani, 079-254-0101.
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2: Keine Chance für Peter, warum? Von der Caro Fuchs. Caro mit C geschrieben. Fuchs F-U-X. Falls man das möchte nachhören möchte, das Lied kann ich wirklich nur empfehlen. Besten Dank, Thomas, Barbara, Tom, Iris, Todi, Bernhard, Miguel, André, Roland, Beatrice, Steph, Reinhard, Charlie und Laura.
3: Monika, Conny, Sindli, Karin, Elian, Barbara, Roger, Verni, Pascal, Didi, Jeanette, Nicole, Raphael, Patrick, Sylvie, Sarah, Brigitte, Valentin, Barbara, James und Marianne. 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
9: Ich bin der Felix Haldimann. Guten Morgen. Nach den tödlichen Schüssen an einer Techno-Party in Aarau mit einer Toten verteidigt der Veranstalter sein Sicherheitskonzept. Zur NZZ sagte er, man habe nicht mehr tun können. Um einen solchen bewaffneten Angriff auf eine große Menschenmenge zu verhindern, hätte es seiner Ansicht nach ein riesiges Polizeiaufgebot gebraucht. Das Stadtparlament von Uster will die Vorkommnisse bei der Stadtpolizei mit einer parlamentarischen Untersuchungskommission, kurz PUK, aufarbeiten. Es hat gestern Abend einen entsprechenden Antrag der SVP-EDU-Fraktion überwiesen. Die Polizeiaffäre beschäftigt Uster seit Monaten. Es geht um eine Budgetüberschreitung von 1,4 Millionen Franken und mutmaßlich aufgeteilte Rechnungen. Im Streit um schärfere Regeln für systemrelevante Banken kommt die Wirtschaftskommission des Ständerats der UBS entgegen. Die Kommission will die Kapitalregeln zwar verschärfen, aber weniger stark als der Bundesrat. So soll die UBS ihre ausländischen Tochterfirmen nur zur Hälfte mit hartem Kernkapital absichern. Der Bundesrat hingegen wollte eine 100%ige Absicherung durch hartes Kernkapital. Der US-Online-Händler Amazon soll Preise manipuliert haben. Deshalb hat die US-Wettbewerbsbehörde zusammen mit 22 Bundesstaaten Klage gegen Amazon eingereicht. Dabei geht es um das Werbegeschäft von Amazon. Bei Auktionen für Werbeplätze soll der Online-Händler heimlich und über mehrere Jahre Preise nach oben getrieben haben.
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10: Am Dienstag gibt es im freundlichen Mix aus Sonne und Wolken beim leichten West- bis Nordwest. Wind 11 bis 14 Grad am Morgen und um die 24 Grad am Nachmittag.
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11: Auf der Eisbahn richtig Zürich zwischen Aarau-Ost und Wettigen. Dort haben wir Stau, Zeitverlust

0: zwei 20 Minuten auf mehreren Abschnitten. Und das ist im Sendegebiet auf praktisch allen Strecken mittlerweile Verkehrsüberlastung. Eine gute und sichere Fahrt.
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0: Super Bedingungen, wenn wir da ein bisschen schauen, auf einen Samstag für einen Saisonhöhepunkt im Schwingsport.
2: Wie? Ich werde geschwingen, die Mann in die Hose. Und zwar ist es so wie die 4 Tage, 2 Stunden. 57 Minuten, 20 Sekunden hat der Countdown auf dem Kilchberger-Schwingen.ch.
0: Und schön ist nur Spitzenpaarungen. Auf welche, dass sich unser Experte, der Marcel Perren vom Blick, besonders freut, das hören wir als nächstes.
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0: alle 6 Jahre nur die besten 60 vom Land. Nur Spitzenpaarungen. Am Samstag gibt es den Saisonhöhepunkt 2026. Der Kirchberger schwingt. Das Warm-up jetzt in der Radio 1 Morgenshow.
1: Wir haben den pointierten Schwingjournalist von der Schweiz im Studio, der Marcel Perrin vom Blick. Marcel, welche Paarung willst du am diesjährigen Kirchberger unbedingt sehen?
2: Also eine, wo ich wirklich danach lechze nach einer Paarung, das ist das Duell zwischen Nick Halpiger und dem Werner Schlegel. Das haben wir in diesem Jahr erlebt auf dem Stoss oben. Der Gang war nicht besonders attraktiv, aber das Nachher hat es in sich gehabt. Der Schlegel war nach dem gestellten Gang so sauer auf den Alpiger, dass er die Kamera rein... Also er hat nicht gemerkt, dass die Kamera läuft, aber er hat dann gesagt, der hure Krüppel, der Schlegel, oder? Und... Das wette ich. Der Gang ist noch nicht fertig. Das wette ich nochmal sehen.
3: Aber eben darum, der Zusammenhalt unter die Harmonie unter den Schwingern wird immer besser. Sie sind die Spitzenschwinger wirklich ein einig Volk von Brüdern?
2: Du, es ist doch wie im richtigen Leben. Oder? Also, du wirst auf deinem Arbeitsplatz so solche haben, die du super kannst mitnehmen und andere halt ein bisschen weniger. Und gleich müsst ihr irgendwie als Team funktionieren. Und so ist es bei den Schwingern auch. Ich mag mich erinnern an die absolute Blütezeit der Berner mit den Königen Sembach, Wenger, Stucki, Glarner. Also gerade der Sembach hat sich mit 2-3 Oberländern, die ich jetzt namentlich nicht nenne, überhaupt nicht verstanden. Aber auf dem Schwingplatz haben sie funktioniert miteinander. Und jetzt könnte ihr auch jenste Beispiele sagen, die einander nicht mögen schmücken. Und man hat es ja dieses Jahr, oder hat man das ein oder andere Müsterli hat man erlebt. Eben, ich habe beispielsweise den Fall Schlegel gegen Alpiger auf dem Stoss habe ich erwähnt, wo das Wort Krüppel gefallen ist. Ja. Sie haben sich nicht alle so gerne.
1: Man sagt ja, im Ring und neben dem Sagmälerring, das sind zwei Paar Schuhe. Wer verändert sich am meisten, wenn es um einen Kampf geht?
2: Das ist sehr eine gute Frage. Ich würde sagen, Damian Ott. Das ist nebst dem Sagmälerring einer der liebenswürdigsten Zeitgenossen, wo mir jemals begegnet ist. Aber im Ring zitiere mein Podcast-Kollege Christian Oesch, wo immer sagt, der Ott ist ein Sauhund im Sagmau. Ein richtiger Sauhund gegen den, der niemand schwingen ja, ich will es auch nicht. Weil einer von seinen Paradeschwüngen ist der Müngermurks. Das ist ein Bodenschwung. Und wenn du in dem Müngermurks drin bist als Gegner von Ott, dann musst du brutal viel Sagmal fressen. Also wirklich sehr, sehr, sehr unschön.
0: Der Kirchberger schwingt am Samstag, 5. September. Männer in die Hose.

0: Müller da hier bei uns in der Radio 1 Morgenshow, da wo die gute Musik einfach daheim ist. Bald Viertel vor Sydney.
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0: Peter Wick, guten Morgen.
2: Guten Morgen, Peter.
3: Guten Morgen, die Herren, hallo.
0: Wie starten wir in September?
3: Sonnig. Sonnig. Wie könnte es anders sein? Ich meine, wir fangen nichts Neues an da in meteorologischen Herbst. Meteorologischer Herbst, brutal. Aber es ist überhaupt nicht herbstlich heute. Wir haben, wie gesagt, am Vormittag jetzt viel Sonnenstrahlen, Temperaturen, okay, die sind ein bisschen herbstlicher als auch schon, aber nicht jetzt richtig tief herbstlich, zwischen 11 und 14 Grad. Es hat nur ganz vereinzelt ein paar Nebelbänkchen, die uns auch an Herbst würden erinnern, aber sonst erinnert uns höchstens die verdörrten Bäume, die wir haben vom Hochsommer noch schon an Herbst, aber grundsätzlich sonst ist es sommerlich mit dieser Sonne am Vormittag. Am Nachmittag essen ein paar Schleier und mittelhöhe Wolken, ein paar Quellwolken mehr, aber grundsätzlich auch eine ziemlich sonnige Geschichte bei Temperaturen von bis zu 25 Grad und ein bisschen Westwind.
0: Und wenn wir so auf die nächsten Tage schauen, lieber Peter, was hast du da zu verkünden?
3: Ja, eben. Nicht irgendwie Spätsommer oder irgendwie herbstliche Bedingungen. Morgen und morgen hat es auch ziemlich viel Sonnenstrahlen. Allerdings schon Schleierwolken. Wir haben am Nachmittag, da haben wir mehr von diesen Schleierwolken, mittelhöhe Wolken, vielleicht ein paar tiefere Wolken als insgesamt dann Nachmittagabend schon. Da muss die Sonne ein bisschen kämpfen. Aber es ist 25 Grad warm, überhaupt keine Diskussion. Es ist trocken. Trocken am Donnerstag, dort meistens sonnig. Wenige Schleierwolken bis 27 Grad und am Freitag, da ist dann überwiegend einfach nur schön und eben auch Temperaturen, die spüren die Sonne und überhaupt nicht herbstig und darauf bis auf 30 Grad.
0: Macht sich da beim Peter schon ein Spätsommer Erkältung bereit, langsam?
2: Oder ist es eine strenge Nacht?
3: Das ist der Stimmbruch.
4: Seine Stimme hebt es wie der Sommer noch im September.
3: Okay, genau. Ich habe auch den Stimmbruch, ich weiss.
0: Sehr gut, willkommen in der Pubertät.

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12: Ich bin der Felix Haldimann. Guten Morgen. Die Schweizer Bevölkerung wünscht sich nach dem Hitzesommer einen stärkeren Kampf gegen den Klimawandel. Das zeigt eine Umfrage von Tamedia. Rund 3/4 der Befragten sehen einen größeren Handlungsbedarf. Wobei die Zustimmung zu mehr Klimaschutz bei Frauen größer ist als bei Männern. Besonders viel Unterstützung erhielt bei der Umfrage Maßnahmen wie Gebäuderenovationen und eine Solarpflicht. Auch Entschädigungen für die Landwirtschaft und subventionierte Nachtzüge erhalten Zuspruch. Nach den tödlichen Schüssen an einer Technoparty in Aarau mit einer Toten verteidigt der Veranstalter sein Sicherheitskonzept. Zur NZZ sagte er, man habe nicht mehr tun können. Um einen solchen bewaffneten Angriff auf eine große Menschenmenge zu verhindern, hätte es seiner Ansicht nach ein riesiges Polizeiaufgebot gebraucht. Nun sieht der Veranstalter die Politik in der Pflicht. Bei Events würden Daten- und Persönlichkeitsschutz teilweise höher gewichtet als das Verhindern von Verbrechen. Hier sieht er Handlungsbedarf. Das Stadtparlament von Uster will die Vorkommnisse bei der Stadtpolizei mit einer parlamentarischen Untersuchungskommission, kurz PUK, aufarbeiten. Es hat gestern Abend einen entsprechenden Antrag der SVP-EDU-Fraktion überwiesen. Die Polizeiaffäre beschäftigt Uster seit Monaten. Es geht um eine Budgetüberschreitung von 1,4 Millionen Franken und mutmaßlich aufgeteilte Rechnungen. Der US-Online-Händler Amazon soll Preise manipuliert haben. Deshalb hat die US-Wettbewerbsbehörde zusammen mit 22 Bundesstaaten Klage gegen Amazon eingereicht. Dabei geht es um das Werbegeschäft von Amazon. Bei Auktionen für Werbeplätze soll der Online-Händler heimlich und über mehrere Jahre Preise nach oben getrieben haben. So habe Amazon vermutlich zweistellige Milliardenbeträge verdient. Amazon weist die Vorwürfe zurück. Der Schweizer Tennisspieler Stan Wawrinka ist an den US Open ausgeschieden. Der Waadtländer verliert in der ersten Runde gegen den Italiener Matteo Berrettini in 3 Sätzen. Für Wawrinka war es das letzte Grand-Slam-Turnier seiner Karriere. Nach dem Spiel wurde er auf dem Platz von den Veranstaltern geehrt. Ebenfalls ausgeschieden sind die beiden Schweizerinnen Viktoria Golubic und Simona Walterz.
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14: Schon stand Dow Jones gestern Abend an der Wall Street in New York 53.186 Punkte, ein Minus von 0,70%. Der Nikkei in Tokio steht aktuell auf 66.184 Punkte, ein Minus von 0,19%. Der US-Dollar kostet 80,97 und der Euro 93,97.
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15: Morgen, Peter.
16: Guten Morgen miteinander. Das Wetter sieht heute meistens sonnig aus. Jetzt am Vormittag und Nachmittag gibt es ein paar mittelhöhe Höhe und auch Quellwolken, also Wolken mehr. Temperaturen zum Aufstehen jetzt 11 bis 14 Grad. Am Nachmittag geht es rauf bis auf sommerliche 25 Grad. Dazu belastend leichter bis mäßiger West- bis Nordwestwind.
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14: Viel los unterwegs auf der A1-Bahn Richtung Zürich zwischen Aarau Ost und der Verzweigung Birfeld. Dort Stau und etwa 20 Minuten länger. Auf der A1-Bahn Richtung St. Gallen, da klemmt es zwischen Dietikon und dem Gubristunnel. St. Bern Richtung St. Gallen zwischen Seebach und Zürich Ost. St. Gallen Richtung Zürich zwischen Raspal zu Baltenswil und Zürich-Ost und auch sonst überall im Sendegebiet Verkehrsüberlastung.

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1: Wer Rolling Stones-Fan ist, der ist ein bisschen nervös, vielleicht, wenn er Tickets hat, ja. Aber so nah hat man wenigstens einen kleinen Teil von den Stones noch nie gesehen.
2: Es ist vielen nicht klar, ein Teil von den Stones ist heute Abend, also wahrscheinlich jetzt schon zu Zürich. Man nennt ihn immer noch den Neuen, oder? Der Ronnie Wood. Oder auch Ron Wood. Es ist unglaublich, einer von den zwei Gitarristen.
1: Im Volkshaus?
2: Von Keith Richards.
1: Ja. Ob man sich da auch freuen kann, wirklich, oder ob der Ronnie Wood so allein ohne die anderen Stones einfach irgendwie vertröchnet, das erfahren wir von einem Gitarrexperten am 20 ab. Vorher gehen wir richtig Best of Roger gegen Markus. Die beiden haben gestern noch über die Neutralitätsinitiative diskutiert.
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0: willkommen im gerade der ersten Morgenshow vom Monat September des Jahres.
1: Hallo September, sagen wir immer so schön, oder?
2: Hallo.
0: Des Jahres 2026. Es wird 9 ab 8, will ich sagen. Nein, 9 ab 7.
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4: Reden wir über Neutralitätsinitiativen. Seltsame Bettgenossen gibt es da. Die Schweizer Kommunisten sind dafür. Der Putin ist dafür. Und was sagt der Christoph Bloch im Doppelpunkt zu mir? Das alles interessiert mich nicht. Und hat jetzt aber am Freitag eine Veranstaltung mit dem Roger Köppel, dem bekanntesten und wirkungsvollsten Putin-Propagandist von der Schweiz, zu diesem Thema. Und ich frage mich, was ist in diesen Bloch reingefallen? Freust du dich das nicht auch langsam?
5: Nein, überhaupt nicht. Nein. Das ist ja erstens, was er bei dir gesagt hat, ist ja genau das, ja, was er ja seit 30 Jahren gemacht hat. Ich kann mich noch gut erinnern, als er einmal auf der Seite von der XOA sogar in der Arena gestanden ist mit dem Nico Lutz und mit dem Nico Lutz sich sogar schön abgesprochen hat vorher. Nein, der Christoph Blocher ist ein Politiker und er kämpft mit denen, die auf der gleichen Seite stehen, wenn sie auch andere Argumente haben oder andere Motive. Das ist ihm gleichgültig, das hat er auch gesagt und ich finde das völlig vernünftig, sogar Politik.
4: Nein, so geht irgendwie eine irrationale Politik. Der Köppel ist ja für die Neutralitätsinitiative ebenfalls wie der Putin. Er vertritt alles, was der Putin vertritt, die Weltwoche als Propagandaorgan für den Putin und der Blocher macht da mit. Meiner Meinung nach schadet das seiner Initiative. Er kann auch am Anfang sagen, jawohl, ich kann da nichts dazu sagen, wer der Führer ist. Aber wenn er mit dem Köppel eine Propagandaveranstaltung macht, dann ist es klar.
5: Nein, also erstens finde ich es völlig unfair von dir. Du hast ihn jetzt im Doppelpunkt gehabt, eine Stunde lang, er hat mehrere Mal, also nicht zählt, sich klar geäussert, was Putin betrifft, klar geäussert, was Russland sich betrifft und klar ihn auch als Aggressor bezeichnet. Das ist völlig klar. Muss man gar nicht diskutieren und die Initiativen irgendwie mit dem Putin in Verbindung zu bringen, das ist meiner Meinung nach völlig farfetched. Zweitens, der Roger Köppel war ein Nationalrat von der SVP, ist einer der bekanntesten, besten Journalisten von diesem Land. Ich meine, der hat jetzt halt eine andere Meinung, das ist doch gut. Ich bin froh, ganz ehrlich, obwohl ich total anderer Meinung bin als der Roger in dieser Frage, aber ich bin froh, dass es jemanden gibt, der diese Position vertritt, der sich getraut, die Position zu vertreten. Wie gesagt, ich finde sie nicht gut, die Position, ich bin dagegen. Aber ich meine, es ist doch gar kein Problem, wenn man aus den gleichen Motiven oder teilweise aus unterschiedlichen Motiven zum Schluss kommt, die Neutralitätsinitiative ist gut. Ich finde sie nicht gut, aber es ist doch kein Problem.
4: Der Putin, der Blocher und der Köppel finden sie alle gut. Also der Michael Herrmann in einem Artikel gestern in der NZZ am Sonntag hat eine Analyse gemacht über den Blocher und sagt, er spürt seit langem nicht mehr, was das Volk will, verfolgt stur eigene Themen und kam mit denen zum Teil massiv auf die Nase. Staatsvertrag von das Volk 2012 nur 25% ja. Dann 2018 zwei Drittel gegen seinen Vorschlag über die fremden Richter. Und vergisst das immer wieder. Und er wird tatsächlich immer mehr als unbeirrbarer Überzeugungstäter, Altersstarrsinn und will jetzt das noch durchziehen. Und zwar mit sehr viel Geld. Zwar sagt der SVP immer, Geld ist nicht so wichtig bei Kampagnen. Aber der Blocher gibt es mit vollen Händen aus. Also ist offenbar wichtig. Und ich glaube, es ist auch mehr als 2 Millionen. Wenn man wochenlang die ganze Schweiz vollpflastert und überall Inserate schaltet, dann kostet das ein bisschen mehr.
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0: 20 ab Sydney am Dienstag, 1. September, ist ein besonderes Datum, weil natürlich eben der Sommer langsam Abschied nimmt, ob schon, dass er wettermässig noch ein bisschen weiterzieht. Aber es ist auch ein spezielles Datum, weil heute Abend im Volkshaus so etwas wie ein Mini-Rolling Stones-Konzert ist.
1: Oder? Ja, und zwar mit dem Ronnie Wood, der ja ein Teil ist von den Rolling Stones, aber er ist heute mit seiner Band, Ronnie Wood and His Band, featuring eine irische Sängerin, Melda May, im Volkshaus.
0: Also sind wir gespannt und wir telefonieren jetzt mit dem Patrick Geser. Er ist Gitarrenspezialist von Gitarre Total. Er kennt sich also bestens aus in handgemachter Musik. Patrick Geser, wer ist der Ronnie Wood für alle die, die ihn nicht so im Detail kennen?
2: Ja, der Ronnie Wood ist so ein bisschen das verstossene Kind gewesen in der ersten Phase von der Rolling Stones. Er ist also der jüngste Rolling Stone, der ja erst 79 ist. Er ist auch sehr lang nicht akzeptiert worden als festes Bandmitglied. Erst nach 18 Jahren, wo er schon in dieser Band ist, haben sie ihn nachher schlussendlich aufgenommen. Also die erste Zeit hat er als Lohnempfänger dort geschafft mit einem Monatslohn. Er hat viele Qualitäten, er ist nicht nur Musiker, er ist auch noch Künstler der malenden Kunst. Also er hat auch Druckarbeiten und Gemälde gemalt, die sehr viel Anerkennung gewonnen haben.
1: Aber zurück als Gitarrist auf der Bühne, was macht ihn aus auf der Bühne?
2: Also als Musiker und insbesondere als Gitarrist sind seine Qualitäten ganz sicher, dass er einfach sehr songdienlich spielt. Er ist eigentlich ein guter Rhythmusgitarrist, der eben genau das spielt, was ein Song braucht und nicht mehr und nicht weniger. Und vor allem mit Zusammenspiel mit dem Keith Richards, mit dem anderen Gitarrist, haben die eine Art wie eine eigene Qualität entwickelt. Sozusagen haben zwei Gitarristen relativ einfache Sachen gespielt, aber mit unterschiedlichen Rhythmiken, und das hat dann eine Art einen speziellen Sound gegeben, der also sehr charakteristisch geworden ist dann von den Rolling Stones.
0: Aber die grosse Frage ist natürlich, kann der Ronnie Wood ohne Stones?
2: Das hat er mehrfach bewiesen, einerseits durch seine Solo-Projekte oder auch durch sein Engagement. Er hat ja früher bei den Faces mit Rod Stewart gespielt, kurz mal sogar als Bassist mit dem Jeff Beck. Er hat eine sehr sichere Hand und ist sehr verankert im Rhythm and Blues und Bluesrock. Er hat ganz eine sichere Hand und ist sicher fähig, können einen Abend spannende Sachen zu bieten. Auch ohne, dass er die Stones nebendran hat.
1: Also lohnt es sich heute Abend auf alle Fälle zu gehen?
2: Ich würde schon sagen, es ist ja wirklich eine spezielle Situation, dass man so eine grosse Nummer kann sozusagen in einem kleinen Venue anschauen kann. Es ist also tatsächlich sicher eine Gelegenheit, um so jemanden mal von näher zu sehen. Auch die Sängerin, die er dabei hat, ist auch eine fantastische Musikerin und wird sicher ihren Teil dabei zutragen, dass das einen schönen Abend wird. Ich denke, der Ronnie Wood hat eine Art kindlichen Enthusiasmus sich behalten, muss man wirklich sagen. Man hat immer das Gefühl, er hat eine extreme Spielfreude und vergitzelt fast auf der Bühne. Also das ist wirklich schön, ihm zuzuschauen.
0: Der Patrick Geser von Gitarre Total. Zum Ronnie Wood heute ja. Abend im Volkshaus.
1: Der Neue wird nächstes Jahr übrigens auch 80.
0: Er hat, glaube ich, noch ganz wenige Tickets.
1: Ja, ich sehe es gerade.
0: Sind aber nicht ganz günstig.
1: Nein, sind nicht günstig. Aber alle Infos auch dazu auf radio1.ch unter Events. Also er heute Abend im Volkshaus.

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3: Ich bin der Felix Haldimann. Guten Morgen. Die Schweizer Bevölkerung wünscht sich nach dem Hitzesommer einen stärkeren Kampf gegen den Klimawandel. Das zeigt eine Umfrage von Tamedia. Rund 3/4 der Befragten sehen einen größeren Handlungsbedarf. Besonders viel Unterstützung erhielten bei der Umfrage Maßnahmen wie Gebäuderenovationen und eine Solarpflicht. Nach den tödlichen Schüssen an einer Technoparty in Aarau mit einer Toten verteidigt der Veranstalter sein Sicherheitskonzept. Zur NZZ sagte er, man habe nicht mehr tun können. Um einen solchen bewaffneten Angriff auf eine große Menschenmenge zu verhindern, hätte es seiner Ansicht nach ein riesiges Polizeiaufgebot gebraucht. Der US-Online-Händler Amazon soll Preise manipuliert haben. Deshalb hat die US-Wettbewerbsbehörde zusammen mit 22 Bundesstaaten Klage gegen Amazon eingereicht. Dabei geht es um das Werbegeschäft von Amazon. Bei Auktionen für Werbeplätze soll der Online-Händler heimlich und über mehrere Jahre Preise nach oben getrieben haben. Im Streit um schärfere Regeln für systemrelevante Banken kommt die Wirtschaftskommission des Ständerats der UBS entgegen. Die Kommission will die Kapitalregeln zwar verschärfen, aber weniger stark als der Bundesrat. So soll die UBS ihre ausländischen Tochterfirmen nur zur Hälfte mit hartem Kernkapital absichern. Der Bundesrat hingegen wollte eine 100%ige Absicherung durch hartes Kernkapital.
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4: Es gibt heute einen freundlichen Mix aus Sonne und Wolken bei angenehmen 24 Grad. Jetzt Temperaturen zum Start im Tag im September. Wohlverstanden meteorologischer Herbst, wie der Peter Wicke gesagt hat, 11 bis 14 Grad.
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5: Sehr, sehr viel los unterwegs im Morgenverkehr. Am meisten Geduld braucht es im Moment auf der A1 Bahn Richtung Zürich zwischen der Verzweigung Wickertal und Aarau West, dort auf mehreren Abschnitten. Das gleiche auf der A1 Bahn Richtung Zürich zwischen Aarau West und der Verzweigung Bierfeld. Und dort steht auf mehreren Abschnitten, braucht es etwa 20 Minuten länger.
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5: Und Vitamin B gibt es als nächstes.
4: Ja genau, egal ob vom Fußballverein oder zum Samariter Club. Wir sind das Land der Vereine. Und es ist der Verein für den Verein, der eben Vitamin B heisst. Und, aber sind wir Schweizer wirklich so vereinsgeil? Da reden wir gerade als nächstes drüber. Und zwar mit der Geschäftsleiterin von Vitamin B, der Fanny dahinter.
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0: wunderschönen guten Morgen und allen einen guten Start im September mit Radio 1. Dienstag, der 1. 5:30 Uhr.
1: Darf ich gleich schnell die erste Strophe zitieren? Wir haben einen Verein, ich gehöre dazu. Und die Leute sagen, schau, der gehört auch dazu. Und manchmal gehöre ich nicht wirklich dazu und ich stehe dazu. Mani Matter, der Song, sagt alles über das Vereinsland Schweiz. Übrigens, der morgens Thema und die ganze Woche.
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1: Weil im Land der Verein braucht es selbstverständlich auch einen Verein für den Verein. Und der Verein heisst Vitamin B. Und Fanny da hinten ist Geschäftsleiter von diesem Verein. Guten Morgen.
3: Fanny.
4: Guten Morgen.
3: Du erlebst einen Verein aus allen Bereichen, also wirklich vom Fußballclub, Samariterverein, Modelleisenbahn, nehme ich mal auch an, gibt es auch. Gibt es aber irgendeinen Verein oder eine Geschichte, die dich besonders beeindruckt hat?
4: Ja, das ist natürlich immer ein bisschen schwierig, wenn man mit so viel nicht zu tun hat. Aber ich glaube, so die Geschichten, die mich sehr beeindrucken, sind die Vereine, die es schaffen, um auch mit dem Wandel, ja, mit dem Wandel, der in der Gesellschaft passiert, auch klarkommen und sich selber zu wandeln. Und da gibt es einen Verein, wo man so in Erinnerung ist, den ländlichen Unihockey-Verein, wo ein Nachwuchsproblem hatte. Niemand hat mehr wollen mitmachen im Verein. Und statt zu lamentieren oder aufzugehen, haben sie gesagt, hey, jetzt schauen wir doch mal, wie wir uns könnten wandeln. Wir können uns einen anderen Zweck geben. Wir können schauen im Dorf, was bräuchte es. Und jetzt unterdessen sind es immer noch die gleichen Leute, sind auch neu dazugekommen, aber sie machen jetzt gemeinschaftliche Anlässe für ihr Dorf. Und das hat mich sehr beeindruckt.
1: Die Schweiz hat ja so ein bisschen das Prädikat, ein Vereinsland zu sein. Stimmt das tatsächlich?
4: Ja, auf jeden Fall. Also man schätzt, dass es in der Schweiz etwa 100'000 Vereine gibt. Und das ist natürlich für unsere Grösse sehr beeindruckend.
3: Warum sind denn Vereine eigentlich der Kitt von unserer Gesellschaft? Warum sind die so wichtig?
4: Ja, wir haben mal angeschaut, wo berührt eigentlich der Verein unser Leben und gemerkt, eigentlich von der Geburt bis zum Tod sind wir immer in der Schweiz mit Vereinen im Kontakt, vom Geburtshaus oder der Elternberatung, über Freizeitangebote, dann auch politische Interessen, die vertreten werden oder einfach ein Ort, wo man sich zugehörig fühlt. Eigentlich bis zum Bestattungsverein sind wir immer im Kontakt. Und gerade so für den gesellschaftlichen Zusammenhalt sieht man auch, es ist wahnsinnig wichtig, das Engagement, das in Vereinen passiert. Zum Beispiel sind engagierte Menschen, fühlen sich viel mehr verbunden mit ihrem Umfeld, mit der Nachbarschaft, aber auch mit der Schweiz. Und sie haben auch viel mehr Vertrauen, auch in die politischen Prozesse. Und darum auch sehr wichtig für den Zusammenhalt in unserer Gesellschaft.
1: Auf wen ist der Gruppe Menschen ein Verein?
4: Ab wann?
1: Längt das, wenn ein paar Freunde zusammenkommen und sagen, wir haben alle das Interesse und dann ist man ein Verein?
4: Also ist schon mal gut, wenn man ein paar Menschen ist, weil der Verein ist ja ein Zusammenschluss von Menschen. Also es braucht mindestens zwei Personen, die zusammen den Verein gründen, aber es braucht schon die offizielle Gründung. Also man muss Menschen haben, man muss wissen, wer kommt im Vorstand, man muss Statuten haben und man muss eine offizielle Gründungsversammlung abhalten, wo man das alles festhaltet. Und mit Ende dieser Versammlung ist man dann im Verein.
3: Da gehen wir dann morgen ins Detail mit der Vereinsgründung oder auch Missbrauch, problematische Vereine, die wir in dieser Woche noch werden diskutieren. Jetzt abschliessend, vorhin da engagieren sich junge Menschen heute anders oder weniger in Vereinen als die frühere Generation?
4: Also, eben, es heißt immer wieder, die Jungen wollen sich nicht engagieren. Und alle Zahlen aus den Untersuchungen zeigen, das ist nicht so. 3/4 der Jungen haben im freiwilligen Monitor gesagt, sie möchten sich engagieren oder sie möchten ihr Engagement ausbauen. Also das ist ein riesen Potenzial. Und wir erleben auch viele junge Menschen, die Vereine gründen. Aber die Art und Weise, wie sich Menschen engagieren, die verändert sich. Das ist so. Das ist eigentlich der Wandel der Zeit. Und ja, das sind aber nicht nur die Jungen, sondern eigentlich auch generationenübergreifend. Und da braucht es halt neue Formen. Also es braucht viel mehr, wir sagen ja, ein Buffet von Engagementmöglichkeiten, oder was ganz verschiedene Häppchen drauf hat, auch kleine, auch grosse, auch Zeit- und ortsungebundenes Engagement. Vielleicht auch mal für einmalige Projekte, wo dann die Leute auch sich ganz unterschiedlich engagieren können.
1: Ja, wir sicher noch vertiefen, Fanny da hinten. Danke vielmals für heute und bis morgen.
4: Ja, bis morgen. Freue mich.
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0: 7.47 Uhr, guten Dienstag, wir haben den 1. September.
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2: Ja, Peter, wettertechnisch noch nichts Neues im September?
3: Nein, gar nichts Neues. Wir haben auch wieder einen sonnigen Start in meteorologischen Herbst in September. Wunderbares Wetter jetzt zum Rausgehen. Temperaturen aktuell um die 14 Grad. Und es geht zuerst mal sonnig weiter. Es zieht aber doch ein paar Wolken mehr auf im Laufe vom Nachmittagabend. Vor allem so Richtung Unterland auch. Da sind mittelhoch in höhere Wolken. Ein paar Quellwolken gesellen sich dazu. Aber grundsätzlich ein sehr freundlicher Start bei äußerst angenehmen Temperaturen so um die 24 bis 25 Grad und leichter bis mäßiger Westwind.
2: Und wenn wir ein bisschen vorher schauen, bleibt es noch ein bisschen Spätsommer?
3: Ja, also der hebt recht gut durch. Wir haben morgen ebenfalls meistens sonnig, also viele Sonnenstrahlen einerseits am Vormittag mit ein paar Schleierwolken, die dann aber immer dichter werden im Laufe vom Nachmittag gegen Abend. Hat dann die Sonne schon ein bisschen Mühe zum Durchkommen. Da hat es auch ein paar tiefe und mittelhöhe Wolken dazwischen. Aber es bleibt trocken. Das dann schon. Und es bleibt angenehm warm, nach wie vor bei 25 Grad mit einem schwachen Westwind. Und am Donnerstag auch dort viel Sonnenstrahlen, viel mehr als nach morgen, weil dann hat es noch ein paar wenige Schleierwolken an, Temperaturen bis 27 Grad. Und wenn die Hitze vom Sommer noch nicht genug ist, feiern dann am Freitag 30 Grad und fast pure Sonnenschein.
2: Und wenn sich jetzt fragt, warum ist der Peter am Telefon? Er ist schon im Wald am Kastanien sammeln. Er macht dann so Figürli mit. Was viele nicht wissen, der Peter zum Väter ist, hat sein ganzes Zimmer voll mit so Kastanienfigürli.
4: Ja, sehr herzig aus. Ja, ich bin so richtig im Griff.
3: Ich muss
4: sehr gut, danke Peter.
2: Basteln.

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15: Ich bin Felix Haldimann, guten Morgen. Die Schweizer Bevölkerung wünscht sich nach dem Hitzesommer einen stärkeren Kampf gegen den Klimawandel. Das zeigt eine Umfrage von Tamedia. Rund 3/4 der Befragten sehen einen grösseren Handlungsbedarf. Wobei die Zustimmung zu mehr Klimaschutz bei Frauen grösser ist als bei Männern. Besonders viel Unterstützung erhielt bei der Umfrage Massnahmen wie Gebäuderenovationen und eine Solarpflicht. Auch Entschädigungen für die Landwirtschaft und subventionierte Nachtzüge erhalten Zuspruch. Der Schweizer Versicherer Swiss Life will bis in 2,5 Jahren rund 600 Stellen abbauen. Wie das Unternehmen schreibt, ist das Ziel, so profitabel zu bleiben und effizienter zu werden. Konkret will Swiss Life die Hälfte, also 300 Stellen in der Schweiz, streichen, die andere Hälfte bei der Vermögensverwaltung Swiss Life Asset Managers im Ausland. Ein großer Teil soll über natürliche Fluktuation erfolgen. Der Fast-Fashion-Händler Shein ist nach langem Warten heute an die Börse gegangen. Zum Debüt in der Finanzmetropole Hongkong sackte der Aktienkurs ab. Zeitweise lag die Aktie 8% im Minus. Die Shopping-Plattform will das Geld aus dem Börsengang etwa in seine technische Infrastruktur stecken und die eigene Marke stärken. Neue Zollregelungen haben das Geschäft zuletzt in den wichtigen Märkten USA und Europa beeinträchtigt. Nach mehr als 35 Jahren bekommt das altersschwache Weltraumteleskop Hubble Verstärkung. Die US-Raumfahrtbehörde NASA hat das neue Roman-Teleskop ins All geschickt. In rund einem Monat soll es seine Umlaufbahn erreichen und zu Beginn des nächsten Jahres erste Bilder liefern. Das nach der amerikanischen Astronomin Nancy Grace Roman benannte Teleskop ist deutlich stärker als Hubble. Es beobachtet in einem Monat, wofür Hubble ein Jahrhundert benötigen würde. Der Schweizer Tennisspieler Stan Wawrinka ist an den US Open ausgeschieden. Der Waadtländer verliert in der ersten Runde gegen den Italiener Matteo Berrettini in 3 Sätzen. Für Wawrinka war es das letzte Grand-Slam-Turnier seiner Karriere. Nach dem Spiel wurde er auf dem Platz von den Veranstaltern geehrt. Ebenfalls ausgeschieden sind die beiden Schweizerinnen Viktoria Golubic und Simona Walterz.
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17: Der Nikkei kurz vor Schluss auf 66.444 Punkte. Ein leichtes Plus von 0,20%. Der US-Dollar der kostet 80,93 und der Euro 93,96.
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18: Guten Morgen, Peter.
19: Wünsche auch guten Morgen miteinander. Der heutige Dienstag startet mit meistens sonnigem Wetter. Am Nachmittag hat es doch ein paar höhere mittelhöhe Wolken mehr, ein paar Quellwolken bei den Bergen. Gesehen sich dazu die Temperaturen aktuell zwischen 11 und 14 Grad. Am Nachmittag geht es darauf bis auf angenehme 25 Grad bei einem bisschen Westwind.
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17: Anstehen hier und dort und überall und besonders lang auf der A1-Bahn Richtung Zürich zwischen Aarau-West und der Verzweigung Birfeld. Dort braucht ihr 20 Minuten länger.

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0: 8.08 Uhr, Zeit für den Elmanadegärtel.
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2: Morgen, Lady Gerber.
3: Guten Morgen miteinander. Sie wissen das sicher auch, dass es in Zürich nicht nur vier Jahreszeiten gibt, Winter, Frühling, Sommer, Herbst, sondern dass es in Zürich eine fünfte Jahreszeit gibt. Das ist nämlich die vom Theaterspektakel. Und die fünfte Jahreszeit ist jetzt gerade an dem Wochenende zu Ende gegangen. Und das Theaterspektakel ist nun wirklich eine ganz spezielle Sache. Ein riesen Angebot an Experimentiertheater, aber auch an Akrobatik und so weiter, wo die Leute anzieht und unglaubliche Menschenmengen mobilisiert. Die kommen da am See oben in die verschiedenen Zelte und Buttigen hören und schauen. Sie müssen richtig Glück haben, wenn sie noch eins von den Billetten bekommen, um ein Theater anzuschauen. Und es ist jetzt natürlich gerade bei der Witterung, die wir hatten, mit dem schönen, warmen Wetter, ist es ganz besonders gut gewesen. Da draussen hat es so viel anderes noch gehabt, neben den Theatern, die in den Hüllen innen stattgefunden haben, sondern da hat es einen Haufen Strassenkünstler gegeben, Artisten, Führschlucker, weiss ich was alles, die sich da am Publikum präsentiert haben. Und die Leute sind da gekommen in hellen Scharen, sind schauen, sind applaudieren und sind auch spenden. Es ist eine ganz einmalige, wunderbare Atmosphäre, die da stattfindet. Und wenn Sie das noch nie erlebt haben, müssen Sie unbedingt nächstes Jahr nach der Sommerferien, am Schluss von der Sommerferien, in die Landewiese rausgehen, an das Theaterspektakel und damit ein Auge und ein Ohr von mitnehmen. Das haben mittlerweile so viele Leute erkannt und ertappt und kennengelernt, dass das wirklich immer total voll ist. Sie kommen aus dem Kanton Luzern, sie kommen aus der Innerschweiz, aus dem Kanton Zug, sie kommen aus dem Bündnerland, sie kommen aus der Welschen Schweiz, aus Basel, aus dem Mittelland, von überall. Es sind Zehntausende, die jeden Tag da sind. In der ganzen Phase vom Theaterspektakel sind es wahrscheinlich ein paar Hunderttausend. Und das ist so eine irrsinnige Geschichte, das muss man gesehen haben, muss man gehört haben und muss wirklich auch eine Nase voll mitgenommen haben. Ich freue mich jedes Mal, wenn es wieder stattfindet. Ich freue mich jetzt schon aufs nächste Mal und ich werde auch nächstes Jahr da wieder das eine oder das andere schauen und hören. Und am schönsten finde ich eben das nicht organisierte, da die freien Künstler, die sich zeigen, die sich präsentieren und das bisschen Geld verdienen. Das ist die irrsinnige Atmosphäre, die da stattfindet. Jetzt ist es wieder vorbei, jetzt geht es wieder ein Jahr, bis die fünfte Jahreszeit wieder angeht. Aber es hat sich gelohnt und es wird sich auch beim nächsten Mal wieder lohnen zu warten. Ich wünsche euch allen eine schöne Zeit.

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0: Neugmutter Countdown. 4 Tage noch, 1 Stunde, 11 Minuten und 32 Sekunden.
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2: Mit dem pointiertesten Schwingjournalist von der Schweiz, der Marcel Bern vom Blick. Marcel, welche Paarung willst du am diesjährigen Kirchberger unbedingt sehen?
3: Also eine, wo ich wirklich danach lechze nach einer Paarung, das ist das Duell zwischen Nick Halpiger und dem Werner Schlegel. Das haben wir in diesem Jahr erlebt auf dem Stoss oben. Der Gang war nicht besonders attraktiv, aber das Nachher hat es in sich gehabt. Der Schlegel war nach dem gestellten Gang so sauer auf den Alpiger, dass er die Kamera rein... Also er hat nicht gemerkt, dass die Kamera läuft, aber er hat dann gesagt, der verdammte Krüppel, der Schlegel, oder? Und das wette ich. Der Gang ist noch nicht fertig, das wette ich noch mal sehen.
0: Trotzdem wird immer der Zusammenhalt und die Harmonie unter den Schwingerpreisen. Sind jetzt die Spitzenschwinger wirklich ein einig Volk von Brüdern?
3: Du, es ist doch wie im richtigen Leben. Oder? Also, du wirst auf deinem Arbeitsplatz so solche haben, die du super mitnehmen kannst und andere halt ein bisschen weniger und gleich müsst ihr irgendwie als Team funktionieren. Und so ist es bei den Schwingern auch. Ich mag mich erinnern an die absolute Blütezeit der Berner mit den Königen Sempach, Wenger, Stucki, Glarner. Also gerade der Sempach hat sich mit 2-3 Oberländern, die ich jetzt namentlich nicht nenne, überhaupt nicht verstanden. Aber auf dem Schwingplatz hat es funktioniert miteinander. Und jetzt könnte ihr auch jenste Beispiel sagen, die einander nicht mögen schmücken. Und man hat es ja dieses Jahr, oder hat man das ein oder andere Müsterli hat man erlebt. Eben, ich habe beispielsweise den Fall Schlegel gegen Alpiger auf dem Stoss habe ich erwähnt, wo das Wort Krüppel gefallen ist. Ja, sie haben sich nicht alle so gern.
0: Man sagt ja im Ring und neben dem Sagmälerring, das sind 2 Paar Schuhe. Welcher von diesen Spitzenschwingern mutiert am meisten, wenn es um einen Kampf geht?
3: Das ist sehr eine gute Frage. Ich würde sagen, Damian Ott. Das ist nebst dem Sagmälerring einer der liebenswürdigsten Zeitgenossen, der mir jemals begegnet ist. Aber im Ring zitiere mein Podcast-Kollege Christian Nösch, der immer sagt, der Ott ist ein Sauhund im Sagmäler. Ein richtiger Sauhund gegen den, der niemand schwingen ja, ich will es auch nicht, weil einer von seinen Paradeschwüngen ist der Müngermurks. Das ist ein Bodenschwung. Und wenn du in diesem Müngermurks drin bist als Gegner von Ott, dann musst du brutal viel Sagmal fressen. Also wirklich sehr, sehr, sehr unschön.
1: Der Kirchberger schwingt am Samstag, 5. September. Männer in die Hose.

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9: Sonnige Woche, freundlicher Mix heute aus Sonne und Wolken. Am Nachmittag bei 24 Grad, einem leichten West- bis Nordwestwind. Morgen Mittwoch, trotz dichterer Wolken, eigentlich recht sonnig, 24 Grad. Donnerstag meistens sonnig, 27 Grad. Und am Freitag sogar 30 Grad.
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10: Ja, die Strecke ohne Verkehrsüberlastung gibt es echt praktisch nicht im Radio 1 Sendegebiet und nach wie vor am längsten Zeit braucht es auf der A1-Bahn Richtung Zürich zwischen Aarau West und der Zweigung Bierfeld. Dort haben wir Stau und zwar etwa 20 Minuten länger.
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10: Kurz nach der halben Neune. Zurück aus der Sommerpause, Flower Hour.
9: Genau, mit dem Team von Tom Flowers, wo uns jetzt wieder jede Woche mit einem Blumenstrauß verwöhnt, respektive die Hörerinnen und Hörer. Ihre Lieblingsmensch.
10: So ist es richtig.
9: So sind wir auch wieder drin.
10: Nach zwei Songs erfahren wir, was für einen Strauß heute zu verschenken gibt.
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0: 20 vor 9, Dienstag, 1. September, machen schon mal das Telefon parat, wenn ihr Lieblingsmensch habt.
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2: Sascha Benz, bevor wir uns schon bald von den Sommerblumen verabschieden müssen und die herbstlichen Farbtöne Einzug halten, wollen wir die Sommerblumen nochmal in ihrer vollen Pracht und Farbenstärke geniessen. Darum gibt es diese Woche in der Flower Hour typisch für Sommerblumen Sonnenblumen, die man verschenken kann. Die Königin der Sommerblumen, und mit ihrem leuchtenden Gel nochmal die Sonne scheinen lässt.
0: Wunderbar, Sonnenblumen, sehr schön. Ich habe Bilder davon gesehen. Wenn ihr einen Lieblingsmensch habt, der die Sonnenblumen, die letzte Kraft vom Sommer auf dem Bürotisch, auf dem Küchentisch, wo immer verdient hat, in eurem Namen, auf unsere Kosten via Tom Flowers, der jetzt anrufen, direkt bei uns im Studio, 0842 01 01 01.
3: 0842 3x01 anrufen, Geschichte erzählen über ihren Lieblingsmensch. Vielleicht hört ihr auch das gerade.
0: Ja.
3: Oder die. Und dann kann sich die Person dann auch schlussendlich freuen, ob dann Sonnenblumen. Die sind schon. Das sind so richtige Blumen. Weißt, nicht einfach so.
0: 8 42 01 01 01. Die Leitungen sind offen.
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0: 0842 01 01 01. Ungeniert anrufen, eurem Lieblingsmensch eine Freude machen mit Sonnenblumen.

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7: Ich bin der Felix Haldimann. Guten Morgen. Mieterinnen und Mieter müssen bis auf Weiteres keine höheren Wohnungsmieten befürchten. Der für die Miete relevante hypothekarische Referenzzinssatz bleibt bei 1,25%. Das hat das Bundesamt für Wohnungswesen entschieden. Damit verharrt der Referenzzinssatz auf einem historischen Tiefstand. Der Schweizer Versicherer Swiss Life will bis in 2,5 Jahren rund 600 Stellen abbauen. Wie das Unternehmen schreibt, ist das Ziel, so profitabel zu bleiben und effizienter zu werden. Konkret will Swiss Life die Hälfte, also 300 Stellen in der Schweiz, streichen, die andere Hälfte bei der Vermögensverwaltung Swiss Life Asset Managers im Ausland. Ein großer Teil soll über natürliche Fluktuation erfolgen. Im Streit um schärfere Regeln für systemrelevante Banken kommt die Wirtschaftskommission des Ständerats der UBS entgegen. Die Kommission will die Kapitalregeln zwar verschärfen, aber weniger stark als der Bundesrat. So soll die UBS ihre ausländischen Tochterfirmen zur Hälfte mit hartem Kernkapital absichern. Für die andere Hälfte sollen spezielle Anleihen reichen. Der Bundesrat hingegen wollte eine 100%ige Absicherung durch hartes Kernkapital. Das Geschäft geht als nächstes in den Ständerat. Der Fast-Fashion-Händler Shein ist nach langem Warten heute an die Börse gegangen. Zum Debüt in der Finanzmetropole Hongkong sackte der Aktienkurs ab. Zeitweise lag die Aktie 8% im Minus. Die Shopping-Plattform will das Geld aus dem Börsengang etwa in seine technische Infrastruktur stecken und die eigene Marke stärken. Neue Zollregelungen haben das Geschäft zuletzt in den wichtigen Märkten USA und Europa beeinträchtigt. Nach mehr als 35 Jahren bekommt das altersschwache Weltraumteleskop Hubble Verstärkung. Die US-Raumfahrtbehörde NASA hat das neue Roman-Teleskop ins All geschickt. In rund einem Monat soll es seine Umlaufbahn erreichen und zu Beginn des nächsten Jahres erste Bilder liefern. Das nach der amerikanischen Astronomin Nancy Grace Roman benannte Teleskop ist deutlich stärker als Hubble. Es beobachtet in einem Monat, wofür Hubble ein Jahrhundert benötigen würde.
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8: Heute gibt es einen freundlichen Mix aus Sonne und etwas Wolken. Das Ganze bei Tageshöchstwert um die 24 Grad.
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8: Bern Richtung St. Gallen zwischen Dietig und dem Gubristunnel Hemmstall. Bern Richtung St. Gallen zwischen Zürich Affoltern und Zürich Ost. Dann umgekehrt St. Gallen Richtung Zürich zwischen Raschplatz Baltenswil und Zürich Oststau. Verzweigung Zürich-Ost Richtung Letten, zwischen Zürich-Ost und Unterstrasse. Westring, Basel Richtung Chur, zwischen Urdorf Nord und Zürich-West und sonst im Sendegebiet noch auf praktisch allen Strecken.

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1: Flower Hour ist zurück aus der Sommerpause. Wir verschenken nach zwei Songs einen ersten üppigen Blumenstrauß, und zwar wunderbare Sonnenblumen an einen Lieblingsmensch von eurer Wahl. 0842 3x01.
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1: Radio 1 Morgenshow, wer haben wir da dran?
2: Ja, das ist Silvia, hoi.
1: Guten Morgen, Silvia. Was bist du gerade?
2: Ich warte jetzt gerade auf eine gute Kollegin, dass wir zusammen ein Käffchen trinken.
1: Ja, das gibt dümmere Sachen, die man jetzt machen kann.
3: Tönt nach einem gemütlichen Start in der Dienstag.
2: Das ist es so, ja.
1: Wer hätte die wunderschönen, muss wirklich betonen, wunderschönen Sonnenblumen, ganz Strauß davon, verdient in deinem Namen?
2: In meinem Namen hätte ich das ganz klar meine Mami verdient. Meine Mami war immer für uns da gewesen. Zu jeder Zeit, in guten und schlechten Zeiten, hast du dich immer darauf verlassen können. Und leider Gottes ist sie schwer krank und das wäre genau das Richtige als Aufsteller.
1: Diesen Wunsch erfüllen wir sehr, sehr gerne, Silvia. Ich hoffe, das gibt deiner Mami noch ein bisschen Kraft.
2: Das freut mich mega. Danke viel, viel mal und ich wünsche euch ganz einen tollen Tag und macht weiter, so ist ein super Sender.
1: Machen wir sehr gerne. Danke viel mal. Tschüss, Silvia.
2: Ciao zusammen, tschüss.
0: 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Yeah.

Dort, wo alles seinen Anfang nahm, geht es am 30. Oktober 2002 auch zu Ende. Im New Yorker Stadtteil Queens. Produzent und Musiker Jason Mizell sitzt in der Lounge seines Aufnahmestudios am Merrick Boulevard, als gegen 19.30 Uhr ein Unbekannter das Studio betritt und den 37-Jährigen ohne Vorwarnung mit einem gezielten Schuss niederstreckt. Mizell hat keine Chance. Er ist sofort tot. Der Täter entkommt unerkannt. Die Hip-Hop-Szene, zu deren Gründern Mizell Anfang der 80er Jahre in Queens gehörte, ist schockiert. Gerade Mizell, der gemeinsam mit Joseph Simmons und Daryl McDaniels 1982 Run-DMC aus der Taufe hob, hatte stets zu einem friedlichen Miteinander der Rapper aufgerufen. Aus dem Streit zwischen West Coast und East Coast Rappern hatte er sich immer herausgehalten. Simmons und McDaniels geben nach dem Tod die Auflösung von Run-DMC bekannt. Ohne ihren Jam Master Jay wollen und können sie nicht weitermachen. Der gewaltsame Tod ihres friedliebenden Kumpels erscheint ihnen sinnlos. Doch genauso sinnlos ist es, Fragen nach dem Warum zu stellen. People born to die, don't ask me because I don't know why, rappten sie bereits 1983 auf ihrer Debütsingle. Und auch 19 Jahre später haben Simmons und McDaniels keine Antwort auf die Frage nach dem Sinn des Lebens und des Todes. Es ist eben, wie es ist. It's like that.

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2: Grüße den freundlichen Mix aus Sonne und Wolken. Am Nachmittag bei angenehm warmen 24 Grad. Also eigentlich perfekte 24 Grad, meiner Meinung nach. Leichter West- bis Nordwestwind. Auch morgen 24 Grad. Trotz hoher Wolken recht sonnig. Donnerstag 27 Grad. Freitag sonnig 30 Grad.
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3: Es lichtet sich langsam, aber es ist doch noch das eine oder andere los. Zum Beispiel auf der Eisbahn Richtung St. Gallen zwischen Spreitenbach und dem Kublistunnel Stau wegen einem Unfall. St. Gallen Richtung Zürich zwischen Raschplatz Baltenswil und Zürich Oststau. Westring Chur Richtung Basel zwischen Urdorf Nord und dem Limmataler Kreuz. Und Zürich Süd Richtung Wiedike zwischen Zürich Süd und Manessenstrasse. Und da haben wir noch Stau.
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1: Gerard Biasco, Chefökonom bei der Privatbank Merki Baumann. Schauen wir ein bisschen auf das Gold. Wie können Trends beim Gold beschrieben werden?
2: Ja, wir haben ja letztes Jahr, 2025, haben wir einen sehr starken Preisanstieg gesehen vom Gold. Also innerhalb von einem Aufwärtstrend eine extreme Bewegung. Man kann sagen, eine übertriebene Bewegung. Wir sind 65% angestiegen letztes Jahr. Also da hat es natürlich auch mal eine Korrektur geben und das darf einen ganz überraschen. Wir haben dieses Jahr im ersten Quartal vor allem eine temporäre, allerdings Preiskorrektur gesehen. Und jetzt in den letzten paar Wochen haben wir aber schon auch wieder innerhalb dem langfristigen Aufwärtstrend haben wir wieder eine Gegenbewegung gesehen, eine Stabilisierung, eine Erholung und die steht natürlich im Zusammenhang mit dem nicht mehr so stark, mit dem weniger starken US-Dollar. Also grundsätzlich ein Aufwärtstrend mit mehr Volatilität, ein langfristiger Aufwärtstrend im Gold.
1: Welche Rolle spielen die ETFs?
2: Ja, die ETFs, das sind ja Vehikel, mit denen alle können eigentlich in Gold investieren. Und das ist eigentlich ein Zeichen für mehr Aktivität von kleineren Anlegern, von sogenannten Retail-Investoren. Der starke Anstieg von Gold letztes Jahr, der ist auch ein Zeichen von der wachsenden Bedeutung von diesen ETFs und damit von den kleineren Investoren. Und die haben eben, nachdem ja jetzt schon Gold angestiegen ist, auch können das ja mal Gewinn mitnehmen und sind hauptsächlich verantwortlich für die Korrektur, die wir gesehen haben im ersten Halbjahr von diesem Jahr.
1: Wie verhalten sich eigentlich die internationalen Zentralbanken?
2: Die sind sehr, sehr wichtig und die sind auch hauptverantwortlich für den langfristigen Aufwärtstrend vom Gold. Das hat ja angefangen im Ukraine-Konflikt 2022, wo Amerika Russland mit Sanktionen beleidigt hat. Das muss man immer wieder betonen. Dann hat Russland natürlich gemerkt, dass ihre Dollarwertreserven nicht sicher sind. Das hat dann auch andere wichtige Länder, grosse Länder gemerkt und die haben probiert, ihre Dollar in der Währungsreserve zu reduzieren und in Gold zu diversifizieren, in Gold zu wechseln. Und das hat natürlich im Gold sehr starke Nachfrage von diesen Zentralbanken, vor allem von den Schwellenländern Zentralbanken, die den Dollaranteil an der Währungsreserve, die sie haben, also runtergebracht haben und weiterhin reduziert. China vor allem hat das ja wieder grosse Anstrengungen unternommen und hat in den letzten Monaten mehr Gold gekauft. Auch Polen gehört dazu, Usbekistan, die sind alles wieder grosse Nachfrage, grosse Käufer im Gold. Ihre Zentralbanken sind verantwortlich für den Anstieg, den wir in der letzten Zeit gesehen haben.
1: Danke vielmals, Gerard Biasco, Chefökonom bei der Privatbank Merki Baumann.
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1: Mitte September begrüßt heute Morgen.
2: Und heute Abend spielt ein kleiner Teil von den Stones im Volkshaus Zürich. Der Gitarrist Ronnie Wood gibt das Konzert. Und die Tickets haben, die können sich freuen, sagt der Gitarrenspezialist Patrick Geser.
3: Ich würde schon sagen, es ist ja wirklich eine spezielle Situation, dass man so eine grosse Nummer kann sozusagen in einem kleinen Venue anschauen kann. Es ist also tatsächlich sicher eine Gelegenheit, um so etwas mal von Nähern zu sehen. Auch die Sängerin, die er dabei hat, ist auch eine fantastische Musikerin und wird sicher jeden Teil dabei zutragen, dass das ein schöner Abend wird. Ich denke, der Ronnie Wood hat eine Art kindlichen Enthusiasmus sich behalten, muss man wirklich sagen. Man hat immer das Gefühl, er hat eine extreme Spielfreude und vergitzelt fast auf der Bühne. Also das ist wirklich schön, ihm zuzuschauen.
1: Dann ist es heute weitergegangen mit unserem Warm-up für den Saisonhöhepunkt vom Schwingjahr 2026. Am Samstag geht der Kilchberger mit nur Spitzengängen über Sagnelhaufen, sagt der Blickschwing-Reporter Marcel Perrin.
4: Also eine, wo ich wirklich danach lechze nach einer Paarung, das ist das Duell zwischen Nick Halpiger und dem Werner Schlegel. Das haben wir in diesem Jahr erlebt auf dem Stoss oben. Der Gang war nicht besonders attraktiv, aber das Nachher hat es in sich gehabt. Der Schlegel war nach dem gestellten Gang so sauer auf den Alpiger, dass er die Kamera rein... Also er hat nicht gemerkt, dass die Kamera läuft. Aber er hat dann gesagt, der hure Krüppel, der Schlegel, oder? Und das wette ich. Der Gang ist noch nicht fertig. Das wette ich noch mal sehen.
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0: Das wird's ab der 10.
1: Guten Morgen,
0: in der Haus.
2: Guten Morgen miteinander.
0: Was gibt's bei dir?
2: Bei mir geht's um den Schlaf. Jetzt hat's ja immer geheißen, 8 Stunden ist so die goldige Regel in Sachen Länge vom Schlaf. Jetzt gibt's aber eine neue Studie, die sagt, 8 Stunden, das ist fast zu viel. Ja. Und ich rede ja mit euch, den Spezialisten, vom wenig Schlaf als Morgenshow-Moderatoren. Ah. Was sagt die neue Studie zum Thema Schlaf, dass ich mich darauf einstellen kann? 8 Stunden zu viel, zu wenig, was ist optimal? Das unter anderem ein Thema bei mir in der nächsten Stunde.
0: Was ist optimal bei dir?
1: 5 bis 6.
0: Echt? Aha. Ist optimal bei mir
1: 7. Also optimal, du hast gesagt, was ist
0: optimal?
1: Was ist einmal bei dir? Habe ich gedacht. Nein, bei mir ist einmal 5 bis 6, aber optimal. Qualitativ hätte ich wahrscheinlich, wenn ich mit 7 Stunden schlafe und vielleicht nur einmal aufwachen, weil ich muss aufs WC, ist für mich schon perfekt.
2: Frage mich, Jonas,
0: was ist deine optimale Schlaflänge?
2: 10 Stunden.
0: 10 Stunden.
1: Das finde ich aber gut.
0: Nein. Schau, das Einschlafliedli für dich.
2: Danke. Ja, aber jetzt kann ich noch nicht einschlafen.
0: Wir hören uns morgen wieder. Dani Wüthrich.
1: Mag ich.

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2: Ich bin der Felix Haldimer. Die tödlichen Schüsse in Aarau könnten das Schweizer Sicherheitsgefühl nachhaltig beschädigt haben. Das sagt der frühere Direktor des nationalen Sicherheitsnetzwerks André Duviard zur Westschweizer Zeitung Le Temps. Künftig könnten Kontrollen im Eingangsbereich von solchen Veranstaltungen verstärkt werden, etwa mit Metalldetektoren oder Röntgenkontrollen. Er sei sich sicher, dass sich die hiesigen Festivalveranstalter diese Frage in Zukunft stellen werden müssten, so Duviard. Am Flughafen Zürich sind im Monat August trotz anhaltender geopolitischer Spannungen mehr Flugzeuge gelandet und gestartet. Im Vergleich zum Vorjahresmonat wurde ein Plus von 1,3% verzeichnet, wie eine Auswertung der Nachrichtenagentur AWP zeigt. Mieterinnen und Mieter müssen bis auf Weiteres keine höheren Wohnungsmieten befürchten. Der für die Miete relevante hypothekarische Referenzzinssatz bleibt bei 1,25%. Das hat das Bundesamt für Wohnungswesen entschieden. Damit verharrt der Referenzzinssatz auf einem historischen Tiefstand. Bei einer Hausdurchsuchung bei einem 31-jährigen Schweizer in Trimis hat die Bündner Polizei kiloweise Drogen gefunden, darunter Kokain, Marihuana und Ecstasy. Laut Mitteilung fand die Polizei zudem über 30.000 Franken Bargeld sowie zwei nicht registrierte Waffen mit Munition. Der 31-Jährige ist nun in Untersuchungshaft. Im Fall des getöteten US-Rappers Tupac Shakur ist ein früherer Gang-Anführer schuldig gesprochen worden. Er soll den tödlichen Angriff auf Tupac geplant haben, urteilte das Gericht. Tupac wurde vor fast 30 Jahren in Las Vegas aus einem Auto heraus erschossen. Er war mit Hits wie California Love oder Changes einer der einflussreichsten Rapper der 90er Jahre. Bis heute gilt Shakur für den Hip-Hop als eine der prägendsten Figuren. Nach der verheerenden Sturzflut im Himalaya warnt die Hilfsorganisation Save the Children vor dem Ausbruch gefährlicher Krankheiten. Viele Wasserquellen seien durch Schlamm und Trümmer verschmutzt. Sauberes Trinkwasser fehle vielerorts. Mitarbeitende der Organisation berichten von katastrophalen hygienischen Zuständen. Nach offiziellen Angaben starben bei der Flutkatastrophe inzwischen mehr als 1000 Menschen. Fast 4'000 weitere gelten als vermisst.
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3: Heute ein freundlicher Mix aus Sonne und Wolken, 24 bis 25 Grad. Morgen Mittwoch zum Teil dichtere, höhere Wolkenfelder, die hier durchziehen. Insgesamt aber zum Teil sonnig, es langt morgen für 25 Grad.
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3: Die Abzähne A1 Bern Richtung Zürich zwischen Wettigen und dem Kobristunnel. Dort im Moment Stau, das wegen einem Unfall. A1 in Gallen Richtung Zürich zwischen dem Rastplatz Balderswil und Zürich-Ost im Moment Stau. Und A3 Westring Chur Richtung Basel zwischen Durdorf Nord und dem Limmentalkreuz stockenden Verkehr.
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3: Ich hoffe, ihr habt einen guten Morgen gehabt. Willkommen, das ist der Vormittag mit mir, Jonas Wirz. und auch Musik vom Boss Bruce Springsteen. Dancing in the Dark. Willkommen und einen schönen Vormittag.

Roxette sind das zum Abschluss von unseren vier Songs am Stück mit dem Song Dangerous. Ganze 30 Jahre hat es in diesem Mordfall keinen Schuldspruch gegeben. Der Mord am Rapper Tupac. Das war ein früher bereits Thema bei uns in den News. Aber jetzt ist ein ehemaliger Anführer von einer Gang schuldig gesprochen worden für den Mord am Rapper Tupac Shakur. Tupac, sein Pseudonym, ist einer der erfolgreichsten und einflussreichsten Rapper von den 90er Jahren und ist bis heute für den Hip-Hop eine prägende Figur. In einem Prozess Las Vegas sind die Geschworenen zum Schluss gekommen, dass das ehemalige bzw. der ehemalige Anführer von der Gang der Drahtzieher war von dem Mord. Zwar hat er nicht selber geschossen, sondern das Ganze aufgeleistet. Tupac ist 1996 mit gerade mal 25 ums Leben gekommen. Und da ist einer von seinen grossen Songs, Tupac, jetzt mit Changes bei Radio 1.

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3: Viel Sonne gibt es heute mit ein paar wenigen Wolken, 24 bis 25 Grad. Morgen Mittwoch zum Teil dichtere Wolkenfelder, die da über uns überziehen, aber insgesamt am Nachmittag zum Teil recht sonnig, es langt für 25 Grad.
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3: A1 Bern Richtung St. Gallen zwischen Diedeken und Gubrisstunnel, dort im Moment Stau wegen Verkehrsüberlastung. A1 St. Gallen Richtung Zürich zwischen der Verzweigung Brüttiselle und Zürich-Ost, dort Stau. Und dann nach Westring Chur Richtung Basel zwischen Urdorf Nord und dem Limmentalkreuz stockenden Verkehr.
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0: Disco Funk von Casey and the Sunshine Band. That's the way I like it.
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0: 8 Stunden Schlaf. Weniger ist besser. Das heisst jetzt in einer neuen Studie. Das Thema Schlaf ist ja ein grosses Thema. Auch bei den Forschenden gibt es ganz verschiedene Studien zum Thema Schlaf. Ist auch ein riesiges Thema. Das internationale Forscherteam kommt jetzt auf eine konkrete Stundenzahl. Und bei dieser Zahl habe ich bis jetzt gedacht, das ist eigentlich zu wenig Schlaf. Nach dieser Studie sind 6,4 bis 7 Stunden Schlaf optimal. Für die Erholung sind vor allem Zeitpunkt und die Regelmäßigkeit von Schlaf entscheidend. Bis jetzt haben wir ja immer so von rund 8 Stunden geredet, die eben optimal sind. Also ein bisschen als Faustregel, die ist verwurzelt Mitte vom 19. Jahrhundert, wo man angefangen hat, den Tag in 3 Teile einzuteilen. 8 Stunden Arbeit, 8 Stunden Freizeit und 8 Stunden Schlaf. Die Forschenden haben jetzt in dieser Studie, dieser neuen Studie, Geschichte vom Schlaf genauer angeschaut. Verschiedene Kulturen, Anthropologie, Geschichte und Neurowissenschaft, alles Einflussfaktor auf das Thema Schlaf. Und da kommen sie eben auf eine andere Stundenzahl, wenn es um den Schlaf geht. Und die ist tiefer als bzw. weniger als 8 Stunden, die da nötig sind. Allerdings trotzdem, genug Schlaf ist einfach ein gutes Gefühl. Das ist Dienstagvormittag mit Radio 1. Innen gesessen.

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4: Ich bin der Felix Haldimann. Der Sommer 2026 sprengt fast alle Rekorde. Das zeigt eine Auswertung von Tamedia. Toni Glur.
5: Bis jetzt hat der Sommer 2003 als Jahrhundertsommer gegolten. Heute, am ersten meteorologischen Herbsttag, kann man sagen, verglichen mit dem Sommer ist der Jahrhundertsommer Pipifax gewesen. In der grössten deutsch-schweizer Stadt hat es gut 50% mehr Hitzetage gegeben als im Jahrhundertsommer 2003. In Basel sind es bis Ende August 58 gewesen, 2003 noch 41. Die Binnigen bei Basel sind Ende Juli 39,7 Grad gemessen worden. Das ist der neue Temperaturrekord für die Deutschschweiz. Die Hitzewellen sind diesen Sommer auch viel länger gegangen, als wir uns das gewöhnt sind. In Basel ist es zum Beispiel von Ende Juli bis Mitte August 20 Tage nacheinander 30 Grad und mehr geworden.
4: Die tödlichen Schüsse in Aarau könnten das Schweizer Sicherheitsgefühl nachhaltig beschädigt haben. Das sagt der frühere Direktor des Nationalen Sicherheitsnetzwerks André Duviard zur Westschweizer Zeitung Le Temps. Künftig könnten Kontrollen im Eingangsbereich von solchen Veranstaltungen verstärkt werden, etwa mit Metalldetektoren oder Röntgenkontrollen. Er sei sich sicher, dass sich die hiesigen Festivalveranstalter diese Frage in Zukunft stellen werden müssten, so Duviard. In Dietikon ist das Abbrennen von lärmendem Feuerwerk auf dem ganzen Stadtgebiet ab sofort verboten. Die neue Regelung in der Polizeiverordnung gilt auch für den 1. August sowie an Silvester, so der Dietiker Gemeinderat. Allerdings können für besondere öffentliche oder private Anlässe Ausnahmen bewilligt werden. Vom Verbot nicht betroffen sind Vulkane, bengalische Lichter oder Wunderkerzen. Mieterinnen und Mieter müssen bis auf Weiteres keine höheren Wohnungsmieten befürchten. Der für die Miete relevante hypothekarische Referenzzinssatz bleibt bei 1,25%. Das hat das Bundesamt für Wohnungswesen entschieden. Damit verharrt der Referenzzinssatz auf einem historischen Tiefstand. Im Fall des getöteten US-Rappers Tupac Shakur ist ein früherer Gang-Anführer schuldig gesprochen worden. Er soll den tödlichen Angriff auf Tupac geplant haben, urteilte das Gericht. Tupac wurde vor fast 30 Jahren in Las Vegas aus einem Auto heraus erschossen. Er war mit Hits wie California Love oder Changes einer der einflussreichsten Rapper der 90er Jahre. Bis heute gilt Shakur für den Hip-Hop als eine der prägendsten Figuren.
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6: Herbstanfang haben wir, trotzdem geht es weiter mit dem Sommerwetter. Heute viel Sonne, es geht rauf bis 25 Grad. Morgen Mittwoch, trotz ein paar höheren Wolkenfelder, recht sonniges Wetter, nochmal ähnliche Temperaturen um die 25 Grad.
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6: Zur Belfisch ist es mit dem aktuellen Überblick für die, die uns im Auto hören. Da A1 Bern Richtung St. Gallen zwischen Dietig und Gubristunnel, dort ein Stau wegen Verkehrsüberlastung. Und A1 St. Gallen Richtung Zürich zwischen der Verzweigung Brüttiselle und Zürich Ost. Stau.
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6: Hey, im Auto oder am Arbeiten oder zuhause. Schön, sind jetzt auch mit uns unterwegs an diesem Dienstagvormittag. Jonas wird am Mikrofon und zum Anfang von unseren vier am Stock. Michael Jackson.

0: Eagles hat mehr als nur Hotel California im Angebot. Live in the Fast Lane, ein Song aus dem 1977. Und ein paar wenige Augenblick. 80 Jahre Musik von Wem mit dem Song Freedom gerade in ein paar wenige Augenblick.
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5: Heute Nachmittag ein freundlicher Mix aus Sonne und Wolken, 25 Grad. Morgen Mittwoch, trotz vielen hohen Wolkenfeldern, eigentlich recht sonniges Wetter. Es langt jetzt nochmal für 25 Grad.
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5: Aktuelle Meldungen, gute Fahrt.
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Donna Summer ist das mit Hot Stuff. ABM's Liebes Girl Album Bad Girls. Und von der Donna Summer über zum John Jett. Und ihrem 80er-Song I Love Rock'n'Roll. Dienstagvormittag, Mittag. Da ist Radio 1, 4.12 Uhr.

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8: Ich bin der Felix Haldimann. Der Sommer 2026 sprengt fast alle Rekorde. Das zeigt eine Auswertung von Tamedia. Dani Glur.
9: Bis jetzt hat der Sommer 2003 als Jahrhundertsommer gegolten. Heute, am ersten meteorologischen Herbsttag, kann man sagen, verglichen mit dem Sommer ist der Jahrhundertsommer Pipifax gewesen. In der grössten deutsch-schweizer Stadt hat es gut 50% mehr Hitzetage gegeben als im Jahrhundertsommer 2003. In Basel sind es bis Ende August 58 gewesen, 2003 noch 41. Die Binnigen bei Basel sind Ende Juli 39,7 Grad gemessen worden. Das ist der neue Temperaturrekord von der Deutschschweiz. Die Hitzewellen sind diesen Sommer auch viel länger gegangen, als wir uns das gewöhnt sind. Zu Basel ist es zum Beispiel von Ende Juli bis Mitte August 20 Tage nacheinander 30 Grad und mehr geworden.
8: Die Erneuerung der auslaufenden Mobilfunkfrequenzen kostet die Telekom-Konzerne Swisscom, Sunrise und Salt mehr als 850 Millionen Franken. Das hat die Eidgenössische Kommunikationskommission in ihren Bedingungen zur Versteigerung der Frequenzen festgelegt, wie sie mitteilt. Die Versteigerung soll im Sommer des kommenden Jahres stattfinden. In Dietikon ist das Abbrennen von lärmendem Feuerwerk auf dem ganzen Stadtgebiet ab sofort verboten. Die neue Regelung in der Polizeiverordnung gilt auch für den 1. August sowie an Silvester, so der Dietiker Gemeinderat. Allerdings können für besondere öffentliche oder private Anlässe Ausnahmen bewilligt werden. Vom Verbot nicht betroffen sind Vulkane, bengalische Lichter oder Wunderkerzen. Nach einem stundenlangen weltweiten Ausfall laufen die E-Mail-Dienste von Microsoft wieder an. Das Problem sei praktisch gelöst, teilt der Konzern mit. Einige Nutzer müssten sich aber noch gedulden, bis alle Rückstaus im E-Mail-Versand vollständig abgearbeitet sind. Die Störung bei Microsoft begann gestern Abend und legte den Mailverkehr von Millionen Nutzern lahm. Betroffen waren Geschäftskunden von Microsoft 365 und Privatnutzer von Outlook. Nach der verheerenden Sturzflut im Himalaya warnt die Hilfsorganisation Save the Children vor dem Ausbruch gefährlicher Krankheiten. Viele Wasserquellen seien durch Schlamm und Trümmer verschmutzt. Sauberes Trinkwasser fehle vielerorts. Mitarbeitende der Organisation berichten von katastrophalen hygienischen Zuständen. Nach offiziellen Angaben starben bei der Flutkatastrophe inzwischen mehr als 1000 Menschen. Fast 4000 weitere gelten als vermisst.
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10: Der Swiss Market Index SMI aktuell bei 14.212 Punkten, das Minus von 0,52%. Ein Euro gibt es für 93,89 und einen US-Dollar für 80,98.
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10: Im Moment liegt der Topzins von hypotheken.ch für eine 10-jährige Festhypothek bei 1,43%, 5 Jahre gibt es für 1,28% und Saranmarsch beträgt 0,75%.
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11: Der heutige Nachmittag bringt uns einen freundlichen Mix aus Sonnenstrahlen. Allerdings vermehrt auch ein paar Wolkenfelder, die sich hier reinschmuggeln, und ein paar Quellwolken über den Bergen. Die Temperaturen bewegen sich um die 25 Grad. Es geht ein leichter bis mäßiger West- bis Nordwestwind. In der Nacht gibt es klare Abschnitte. Morgen Mittwoch haben wir ebenfalls ziemlich sonniges Wetter. Am Nachmittag allerdings hat es doch vermehrt auch dichtere, höhere und mittelhöhe Wolken, sodass am Nachmittag und speziell am Abend zu ein bisschen mehr Mühe hat, zum Durchkommen. Temperaturen zum Aufstehen morgen Morgen 10 bis 13 Grad und am Nachmittag erneut um die 25 Grad bei einem schwachen West- bis Nordwestwind.
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10: 412 ist es, sagt euch Meldungen, gute Fahrt.
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10: Also lange haben wir ja gesehen bei diesem Sommer, der ist fast wie der Hitzesommer 2003. Aber jetzt wissen wir, der Sommer, den wir gerade hatten, war viel heisser. Die Rekordzahlen von diesem Sommer 2026 im Überblick bei uns auf die 20 ab in dieser Stunde. Jonas Wirtz am Mikrofon. Ich wünsche einen guten Mittag.
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0: Super Tramps sind das. The Logical Song. Und in ein paar wenigen Sekunden geht es um den Sommer, den wir hinter uns haben. Vom Wetter her geht es noch ein bisschen weiter mit dem schönen Wetter. Und der Sommer, das war eine Nummer.
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0: Also, heute haben wir den 1. September. Der Sommer ist zwar vorbei, einmal meteorologisch. Wenn man auf die Wetterprognose schaut, dann geht es ja die Woche mit dem schönen Wetter weiter. Und es langt nochmal für fast 30 Grad oder 30 Grad. Trotzdem kann man jetzt schon eine Sommerbilanz ziehen, Redakteur Dani Glur.
2: Die älteren Semester mögen sich wahrscheinlich noch an den Sommer 2003 erinnern, den Jahrhundertsommer. Heute kann man sagen, verglichen mit dem Sommer ist der Jahrhundertsommer 2003 Pipifax gewesen. Das zeigt eine Auswertung von Tamedia. Sagt es Basel, Bern oder Zürich, in der grössten deutsch-schweizer Stadt hat es gut 50% mehr Hitzetage gegeben als im Jahrhundertsommer. In Basel sind es bis Ende August 58 gewesen, 2003 noch 41. Z Basel ist die heisseste Stadt von der Deutschschweiz, aber auch in den meisten anderen Städten hat es deutlich mehr Hitzetage gegeben. Es ist aber nicht nur an deutlich mehr Tagen über 30 Grad gewesen, es hat auch deutlich mehr Tage gegeben, wo es sogar über 35 Grad heiss geworden ist. Und es sind diverse Temperaturrekorde gebrochen worden. Das Binnigen bei Basel sind sage und schreibe 39,7 Grad gemessen worden.
0: Das ist ein neuer Temperaturrekord von der Deutschschweiz. Und neben all diesen Rekorden, was hat den Sommer sonst noch speziell gemacht?
2: Die Hitzewellen sind viel länger gegangen, als wir uns das gewöhnt sind. In Basel ist es zum Beispiel von Ende Juli bis Mitte August 20 Tage nacheinander 30 Grad und heißer geworden. Dazu kommt, dass es deutlich mehr Tropennächte gab, also Nächte, die es nicht auf 120 Grad abgekühlt hat. 2003 hat es kaum einmal eine Tropennacht gegeben, dieses Jahr waren es um die 10 gewesen. Die Daten sind aber mit Vorsicht zu geniessen, weil die Messstationen im Grünen sind. In der Stadt dürfte es deutlich mehr Tropennächte gegeben haben. Die Umfrage zeigt auch, dass die Hitze bei den Menschen Spuren hinterlässt. Nicht nur das linksgrüne Lager ist der Meinung, dass die Politik muss handeln. 3/4 der Befragten sehen einen grossen Handlungsbedarf beim Klimaschutz.
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6: Heute Nachmittag ein freundlicher Mix aus Sonne und Wolken, 25 Grad. Morgen Mittwoch trotz vieler Wolken recht sonniges Wetter bei 25 Grad nochmal.
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6: Keine Meldungen, all und unterwegs, gute und sichere Fahrt.
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0: R.E.M. sind das Man on the Moon.
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0: Der Peter Wick studiert für uns die verschiedenen Wettermodelle. Und ich glaube, für heute Nachmittag sieht es weiter gut aus, oder?
2: Ja, hat ein paar Wolkenfelder. Meint, es ist ein bisschen mehr von diesen Wolken als noch am Morgen. Und das wird im Laufe des heutigen Nachmittags so sein, dass die Wolken ein bisschen mehr werden. Vor allem auch Richtung Unterland rein. Aber grundsätzlich eine freundliche Angelegenheit. Ja, ziemlich sonnig und angenehm temperiert. Um die 24, 25 Grad mit ein bisschen Nordwestwind. Also insgesamt ein richtig gutes Wohlfühlklima, um draussen etwas machen. Dein Garten, Jonas, dein prächtiger, wirklich Garten.
0: Das ist ein bisschen ausgerechnet. Schon wieder? Die Wüste, okay. Ja.
2: Wüste.
0: Und gibt es irgendwie...
2: Wie normal in dem Fall.
0: Ja, aber Regen ist jetzt nicht in Sicht morgen, oder?
2: Nein, es ist morgen auch am Vormittag recht sonnig, am Nachmittag so noch zum Teil sonnig. Streift es da eine Warmfront mit viel Höhen, Mittelhöhen, zum Teil am Abend aber tiefere Wolken. Also da hat die Sonne schon ein bisschen Herzbrot dann, vor allem gegen Ende vom Tag. Aber es ist auch morgen freundlich. Auch morgen Temperaturen 24 bis 25 Grad. Ein bisschen Westwind, der blasen den Tag durch. Und der Donnerstag bringt zwar noch ein paar Wülchen am Morgen später, aber doch ziemlich bis meistens sonniges Wetter mit ein paar wenigen Schleierwolken. Das sieht sehr nett aus, sehr schön auch. Temperaturen 25 bis 27 Grad. Richtig sommerlich warm also. Und der Höhepunkt von dem wunderbaren Wetter gesehen am Freitag, dort ist es einfach schlicht und ergreifend sonnig und Temperaturen gehen darauf bis auf 30 Grad.
0: Also, nochmal Sommerwetter im Herbst, kann man sagen, oder jetzt September?
2: Im meteorologischen Herbst, kalendarisch noch nicht verbraucht.
0: Meteorologischen Herbst, bitte vorsichtig und korrekt bleiben. Mhm. Und Samstag, Sonntag noch schnell, da...
2: Mit auf der See, ich weiss, ja. Gut, es sieht... Ja, wenn man schon so eine Yacht hat, muss man sie auch ausführen, gell? Nein, sieht gut aus. Grundsätzlich, jetzt bin ich zwar ein bisschen unsicherer geworden, weil die Wettermodelle, die lassen uns so ein kleines Fröntchen am Samstagvormittag reinstreifen. Aber grundsätzlich, der Tag wird es auch wieder recht sonnig und auch am Sonntag sieht es eigentlich gut aus, ziemlich sonnig, mit ein paar Wolken. Die Temperaturen sind ein bisschen abhängig, ob die Front tatsächlich zu uns ein bisschen kühlere Luft reinbringt. Dann wäre es am Samstag bei etwa 25 Grad, am Sonntag bei etwa 27 Grad. Sonst, wenn die Front mehr nördlich durchzieht, dann sehe ich eher ein bisschen wärmere Werte um die 28 bis 29 Grad.
0: Gut, das Fröntli behalten wir im Auge und du lieferst uns ein Update dazu, dann ein bisschen später noch in dieser Woche. Danke, Peter!

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8: Ich bin Tina Colatrella. Nach den Schüssen auf eine Techno-Party in Aarau am Sonntag soll sich der mutmaßliche Täter selbst der Polizei gestellt haben. Das berichtet die italienische Zeitung Corriere della Sera. Demnach handle es sich um einen Einzelgänger, der wütend auf die Welt sei. Die Aargauer Staatsanwaltschaft hat dies auf Anfrage von Radio Zentral jedoch nicht bestätigt. Der 43-Jährige wurde in der Nacht auf gestern von der Polizei festgenommen. Er gilt als Tatverdächtiger, der bei der Pferderennbahn in Aarau eine Person getötet und 5 weitere verletzt haben soll. Im Kanton Zürich besteht keine Gefahr mehr vor umstürzenden Bäumen und abbrechenden Ästen. Das meldet Alert Suisse. Die Windsituation habe sich beruhigt. Es sei nur noch vereinzelt mit Astabbrüchen zu rechnen. Die Erneuerung der auslaufenden Mobilfunkfrequenzen kostet die Telekom-Konzerne Swisscom, Sunrise und Salt mehr als 850 Millionen Franken. Das hat die Eidgenössische Kommunikationskommission in ihren Bedingungen zur Versteigerung der Frequenzen festgelegt, wie sie mitteilte. Die Versteigerung soll im Sommer des kommenden Jahres stattfinden. Nach einem stundenlangen weltweiten Ausfall laufen die E-Mail-Dienste von Microsoft wieder an. Das Problem sei praktisch gelöst, teilt der Konzern mit. Einige Nutzer müssten sich aber noch gedulden, bis alle Rückstaus im E-Mail-Versand vollständig abgearbeitet sind. Die Störung bei Microsoft begann gestern Abend und legte den Mailverkehr von Millionen Nutzern lahm. Betroffen waren Geschäftskunden von Microsoft 365 und Privatnutzer von Outlook. Wissenschaftlerinnen und Wissenschaftler wollen Flugzeuge recycelbar machen. Gelingen soll das mit einem neu entwickelten Verbundwerkstoff. Sein Kern besteht aus einer hitzeresistenten Wabenstruktur. Als Bindemittel wird Epoxidharz verwendet, dem ein phosphorhaltiges Molekül beigefügt wurde. Dieses ermöglicht dessen Recycling. Nun sollen die Herstellung und der Recyclingprozess für die Produktion weiterentwickelt werden. Der Schweizer Fußball-Nazi-Direktor Pierluigi Tami bleibt doch noch länger bei der Nationalmannschaft. Der 64-Jährige werde noch bis zum Ende der kommenden Nations League-Kampagne im November beim Schweizer Team bleiben, teilt der Schweizerische Fußballverband mit. Mitte Juli hatte sich Pierluigi Tami nach dem WM-Out gegen Argentinien eigentlich vom Team verabschiedet.
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9: Ja, mein Wettermail ist angekommen. Hat ja eine Mailausfall gegeben. Wir haben es gerade vorhin gehört in den News. Microsoft weltweit. So, aber da habe ich Freude. Das Wetter und das sieht folgendermaßen aus. Heute ziemlich sonnig. Ein wirklicher Mix aus Sonne und Wolken. 25 Grad. Morgen Mittwoch trotz ein paar höheren Wolkenfelder. Meistens sonnig. 25 Grad nochmal.
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9: Die Über 1 ist es, sagt wegen Meldungen, für die uns im Auto hören, gute und sichere Fahrt.
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9: Sind ihr bereit für solide Gitarrenmusik? Die kann ich euch liefern. Und zwar mit Aerosmith. Zum Anfang von unseren 4 Songs am Stück. Jonas wird's am Mikrofon. Guten Start in den Dienstagnachmittag.

0: Bruce Springsteen mit dem Song «My Hometown» bzw. «Hometown» aus dem 84.
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0: Politik und Wissenschaft sagen, wir müssen länger arbeiten, das Rentenalter muss steigen. Gleichzeitig haben ältere Arbeitskräfte ab 55 plus grosse Mühe, wieder eine Festanstellung überhaupt zu finden. Pascal Scheiwiller, CEO Alixio Group. Wie soll jetzt jemand bis 67 arbeiten, wenn der Markt mit 58 die Person eigentlich schon nicht mehr will?
2: Die Schweiz hat mit der AHV-Reform 21 das Referenzalter für Frauen auf 65 aufgetan und diskutiert jetzt schon über das nächste Reformpaket, das der Bundesrat bis Ende 26 noch vorlegen muss. Die demografische Logik ist klar. Babyboomer gehen in Rente, die AHV-Kosten steigen. Allein die 13. AHV-Rente kostet ab dem 26. jährlich über 4 Milliarden Franken mehr Kosten. Darum fordern auch die Economy Suisse und Arbeitgeberverbände eine weitere Erhöhung von dem Referenzalter. Gleichzeitig, wie du sagst, zeigt aber die Realität und auch die Praxis am Arbeitsmarkt ein völlig anderes Bild. Ältere verlieren zwar nicht häufiger die Stelle als Jüngere, aber wenn man mal mit 55 drüber arbeitslos ist, dann wird es schwierig. Die Suchdauer erhöht sich stark. Und Personen über 60 haben kaum mehr Aussicht auf eine Festanstellung. Wer ausgesteuert wird, landet dann entweder in der Brückenrente oder in der Sozialhilfe, aber nicht im nächsten Job. Und auch die Langzeitarbeitslosigkeit, wenn man die Statistik anschaut, wächst. Im Juni 26 sind 23'000 Personen länger als ein Jahr arbeitslos gewesen. Das entspricht einem Anstieg von 31,8% gegenüber dem Vorjahr. Und das ist ein klarer Widerspruch, der in den Diskussionen leider häufig vergessen wird.
0: Jetzt eben, warum vor der Politik höheres Rentenalter, obwohl ältere Arbeitskräfte heute schon grosse Schwierigkeiten haben?
2: Weil die demografische Realität und die Arbeitsmarktrealität zwei völlig verschiedene Debatten sind, die eben selten zusammengeführt werden. Die Rentenalterdebatte läuft in der AHV-Logik. Wie viele Beitragszahlende stehen wie vielen Rentenbezüger gegenüber? Die Antwort auf den demografischen Druck ist rechnerisch logisch und klar. Wir müssen länger arbeiten. Aber die Rechnung setzt voraus, dass ältere Arbeitskräfte tatsächlich bis 65 oder 67 können arbeiten und auch beschäftigt werden. Wenn der Arbeitsmarkt sie aber schon mit 58 oder noch früher aussortieren tut, ist das Rentenalter eine Illusion.
0: Der Pascal Scheiwiller haben wir gehört und haben auch ihr noch Fragen an die Expertinnen und Experten von Alixio. 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
3: Es geht weiter mit dem sonnigen Wetter. Heute ein Mix aus Sonne und Wolken, 25 Grad. Morgen Mittwoch trotz ein paar höheren Wolkenfelder. Recht sonnig, aber nicht ganz so sonnig wie heute. Es langt morgen nochmal für 25 Grad.
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3: A1 Nordring Bern, Richtung St. Gallen, zwischen dem Immentalkreuz und Zürich-Affoltern. Dort stockender Verkehr, das wegen Verkehrsüberlastung. Für die, die uns im Auto hören, gute Fahrt.
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Sniff in the Tears, Driver's Seat. Ja, die heisst am 1. September, meteorologischer Herbstanfang. Aber mit dem Sommerwetter geht es weiter. Ende Woche ja Temperatur oder am Wochenende dann um die 30 Grad. Er ist der Robbie Williams, Millennium. Da ist Radio 1.

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4: Ich bin Tina Colatrella. Nach den Schüssen auf eine Techno-Party in Aarau am Sonntag soll sich der mutmaßliche Täter selbst der Polizei gestellt haben. Das berichtet die italienische Zeitung Corriere della Sera. Demnach handle es sich um einen Einzelgänger, der wütend auf die Welt sei. Die Aargauer Staatsanwaltschaft hat dies auf Anfrage von Radio Zentral jedoch nicht bestätigt. Der 43-Jährige wurde in der Nacht auf gestern von der Polizei festgenommen. Er gilt als Tatverdächtiger, der bei der Pferderennbahn in Aarau eine Person getötet und 5 weitere verletzt haben soll. Im Kanton Zürich besteht keine Gefahr mehr vor umstürzenden Bäumen und abbrechenden Ästen. Das meldet Alert Swiss. Die Windsituation habe sich beruhigt, es sei nur noch vereinzelt mit Astabbrüchen zu rechnen. Der Zoo Zürich soll seine oberirdischen Parkplätze in ein neues Parkhaus verlegen. Der neue kantonale Gestaltungsplan verpflichtet den Zoo auch, die An- und Abfahrten der Autos zu regulieren. Um die 1200 Parkplätze rund um den Zoo und in den Quartieren nutzen Besucherinnen und Besucher heute. Geplant ist, diese durch ein unterirdisches Parkhaus unter der Sportanlage Fluntern zu ersetzen, wie der Zoo Zürich mitteilt. Definitiv über die Parkierungsanlage entscheiden wird das Zürcher Stadtparlament. In der Schweiz fehlt es an Kinderärzten. Im Schnitt betreut eine Kinderärztin oder ein Kinderarzt 1600 Kinder. Allerdings gibt es laut einer Studie der Universität Bern landesweit grosse Unterschiede. Während in Genf eine Vollzeitstelle auf 750 Kinder kommt, sind es in Kantonen wie Appenzell Ausserrhoden und Obwalden über 4000 Kinder. Die Studie zeigt, dass Kinderärzte vor allem in Kantonen arbeiten, in denen medizinische Leistungen höher vergütet werden. Der russische Geheimdienst steckt hinter dem Anschlagsversuch in Leipzig. Das berichtet die Deutsche Bild-Zeitung unter Berufung auf Sicherheitskreise. Vor fast 4 Wochen wurde beim Flughafen bei Leipzig eine Sprengstoffdrohne entdeckt. Die Spur der Drohne soll zum russischen Geheimdienst führen. Der deutsche Innenminister Alexander Dobrindt und Außenminister Johann Wadepool sollen heute an einer Medienkonferenz darüber informieren. Der Schweizer Fußball-Nazi-Direktor Pierluigi Tami bleibt doch noch länger bei der Nationalmannschaft. Der 64-Jährige werde noch bis zum Ende der kommenden Nations League-Kampagne im November beim Schweizer Team bleiben, teilt der Schweizerische Fußballverband mit. Mitte Juli hatte sich Pierluigi Tami nach dem WM-Out gegen Argentinien eigentlich vom Team verabschiedet.
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5: Viel Sonne gibt es heute Nachmittag. Nächstes Sonne und Wolken. Temperatur um die 25 Grad. Zum Teil fast blauer Himmel oder richtig schön blauer Himmel. Morgen Mittwoch dann trotz viel höheren Wolkenfelder, die durchziehen. Also nicht mehr ganz am blauen Himmel wie heute zum Teil. Doch ziemlich eine sonnige Angelegenheit. Es langt morgen einmal für 25 Grad.
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5: A1 Nord in Bern Richtung St. Gallen zwischen dem Limmatalkreuz und Zürich-Affolter. Dort stockt der Verkehr, das wegen Verkehrsüberlastung und Nord-Süd-Achse vom Gotthardtunnel Richtung Süden. Aktuell 3 km Stau.
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5: Ich wünsche weiter ganz einen guten Nachmittag, wo auch immer ihr uns gerade hört. Wir liefern euch Musik dazu zum Anfang von unseren 4 Songs am Stück Madonna. Am Mikrofon

Massive Stimme. Rag & Bone Man mit Human aus dem 2016 und vorne gehört Diana Ross mit Upside Down. Und Radio 1 Hörerin Daniela hat mir eine WhatsApp-Nachricht geschickt über unsere Nummer 0972 54 01 01, und sie schreibt: Hey, könnten wir wieder mal etwas vom Herbert hören? Ich so: Herbert? Ja, dann natürlich logisch. Sie meint ihn da. Herbert Grönemeyer, Daniela, machen wir. Und zwar mit dem Song «Was soll das?». Danke vielmals für deinen Song-Input. Das ist der Dienstagnachmittag mit Radio 1.

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1: Viel Sonne heute Nachmittag mit ein paar Wolken, 25 Grad. Morgen Mittwoch trotz ein paar höheren Wolkenfelder, die hier durchziehen. Ziemlich sonnig, 25 Grad nochmal.
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1: Halbe Tüche, aktuell keine Meldungen für die, die uns im Auto hören. Gute und sichere Fahrt.
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0: We Didn't Start the Fire heißt der Song. Und der Ronnie Wood von den Stones ist wahrscheinlich irgendwo im Moment in der Stadt Zürich am Singen. Und auch im Vorstellungshotel. Das ist meine Vorstellung, weil der Ronnie Wood von den Stones heute in Zürich.
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2: Mitte September begrüßt heute Morgen.
3: Wow!
2: Und heute Abend spielt ein kleiner Teil von den Stones im Volkshaus Zürich. Der Gitarrist Ronnie Wood gibt das Konzert. Und die, die Tickets haben, die können sich freuen. Seien es der Gitarrenspezialist Patrick Geser.
4: Ich würde schon sagen, also das ist ja wirklich eine spezielle Situation, dass man so eine grosse Nummer kann sozusagen in einem kleinen Venue anschauen kann. Das ist also tatsächlich sicher eine Gelegenheit, um so etwas mal von näher zu sehen. Auch die Sängerin, die er dabei hat, ist auch eine fantastische Musikerin und wird sicher ihren Teil dabei zutragen, dass das ein schöner Abend wird. Ich denke, der Ronnie Wood hat eine Art kindlichen Enthusiasmus sich behalten, muss man wirklich sagen. Man hat immer das Gefühl, er hat eine extreme Spielfreude und vergitzelt fast auf der Bühne. Also das ist wirklich schön, ihm zuzuschauen.
2: Dann ist es heute weitergegangen mit unserem Warm-up für den Saisonhöhepunkt vom Schwingjahr 2026. Am Samstag geht der Kilchberger mit nur Spitzengängen über Sagmälhaufen, sagt der Blickschwing-Reporter Marcel Perrin.
5: Also eine, wo ich wirklich danach lechze nach einer Paarung, das ist das Duell zwischen Nick Halpiger und dem Werner Schlegel. Das haben wir in diesem Jahr erlebt auf dem Stoss oben. Der Gang war nicht besonders attraktiv, aber das Nachher hat es in sich gehabt. Der Schlegel war nach dem gestellten Gang so sauer auf den Alpiger, dass er die Kamera rein... Also er hat nicht gemerkt, dass die Kamera läuft. Aber er hat dann gesagt, der Hurenkrüppel, der Schlegel. Oder? Und das will ich. Der Gang ist noch nicht fertig. Das will ich noch mal sehen.
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0: Wir starten den Tag morgen wieder mit Marc Jäcki und Dani Wüthrich.

0: von Morli bei Radio 1 und sie übernimmt. Linda Gwerder ist gerade zu der Tür reingekommen ins Studio 1. Hallo Linda.
1: Ich musste zuerst die Tür zumachen, hinsitzen, Kopfhörer anlegen.
0: Und du kannst dir sagen, was du vorne gemacht hast. Hallo. Vorne hast du noch schnell das Auto umparkiert.
1: Genau, ich musste das Auto umparkieren. Und jetzt ist es safe, jetzt bekomme ich keinen Bus. Das geht ja da umeinander doch relativ schnell, wenn man es am falschen Ort parkiert.
0: Richtig. Abgestellt, peng, den Zettel dran.
1: Etwa so, ja. Genau.
0: Bei dir, was ist das Thema?
1: Also, es geht zum einen wieder um eine neue Betrugsmasche, so mühsam in der heutigen Zeit. Ich meine, wir sind zwar Fan von dieser Digitalisierung, ja, aber es macht irgendwie auch so den Weg frei, dass ganz viele Menschen auf verschiedene Arten und Weisen uns können hacken und betrügen etc. Jetzt gibt es eine neue Masche auf WhatsApp, wo man aber kann umgehen, wenn man gewisse Einstellungen ändert. Da erkläre ich schnell, was Sie umstellen bei Ihrer WhatsApp. Genau. Und dann reden wir noch über das Stürzen. Auch so etwas, das wahnsinnig oft unterschätzt wird. Ich denke mal, ja, so schnell gehe ich ja nicht einfach um. Das Problem ist aber, wenn man mal umgeht, kann man sich tatsächlich sehr schwer verletzen, was es da für Tricks gibt, um gegen das anzugehen und warum es eben nicht sollte unterschätzen. Über das reden wir auch noch.
0: Linda übernimmt ab um 3. Mein Name ist Jonas Wies. Wieder einen guten Nachmittag mit Radio 1.

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1: Ich bin Tina Colatrella. In der Schweiz fehlt es an Kinderärzten. Im Schnitt betreut eine Kinderärztin oder ein Kinderarzt 1600 Kinder. Allerdings gibt es laut einer Studie der Universität Bern landesweit grosse Unterschiede. Während in Genf eine Vollzeitstelle auf 750 Kinder kommt, sind es in Kantonen wie Appenzell Ausserrhoden und Obwalden über 4000 Kinder. Die Studie zeigt, dass Kinderärzte vor allem in Kantonen arbeiten, in denen medizinische Leistungen höher vergütet werden. Fast jede fünfte Person über 65 Jahren ist im vergangenen Jahr mindestens einmal gestürzt. Das zeigt eine Umfrage der Beratungsstelle für Unfallverhütung. Die Folgekosten wie medizinische Betreuung, Produktionsausfälle durch Absenzen und Versicherungsaufwand belaufen sich auf 1,8 Milliarden Franken im Jahr. Zudem sterben jährlich mehr als 1700 Menschen an den Folgen von Stürzen. Laut der Beratungsstelle könnten viele Unfälle mit Kraft- und Gleichgewichtstraining verhindert werden. Der Zoo Zürich soll seine oberirdischen Parkplätze in ein neues Parkhaus verlegen. Der neue kantonale Gestaltungsplan verpflichtet den Zoo auch, die An- und Abfahrten der Autos zu regulieren. Um die 1200 Parkplätze rund um den Zoo und in den Quartieren nutzen Besucherinnen und Besucher heute. Geplant ist, diese durch ein unterirdisches Parkhaus unter der Sportanlage Fluntern zu ersetzen, wie der Zoo Zürich mitteilt. Definitiv über die Parkierungsanlage entscheiden wird das Zürcher Stadtparlament. Der russische Geheimdienst steckt hinter dem Anschlagsversuch in Leipzig. Das berichtet die Deutsche Bild-Zeitung unter Berufung auf Sicherheitskreise. Vor fast 4 Wochen wurde beim Flughafen bei Leipzig eine Sprengstoffdrohne entdeckt. Die Spur der Drohne soll zum russischen Geheimdienst führen. Der deutsche Innenminister Alexander Dobrindt und Außenminister Johann Wadepool sollen heute an einer Medienkonferenz darüber informieren. Eine 3 Meter lange Teppichpython ist in einem Wald in Winterthur entdeckt und eingefangen worden. Ein Reptilienspezialist der Kantonspolizei Zürich brachte die ungiftige Schlange in eine sichere Unterbringung. Die Polizei sucht nun nach dem Besitzer oder der Besitzerin der Schlange. Bisher gab es keine Hinweise.
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2: Es geht sehr freundlich weiter heute am Nachmittag. Wir haben so eine Mischung aus Sonne und vermehrten Höhenwolken. Über den Bergen hat es Quellwolken dazu, aber sehr angenehme Temperaturen um die 25 Grad. In der Nacht auf morgen wird es teils auch klare Abschnitte geben. Es ist dann recht frisch zum Start in Mittwoch. Wir haben am Morgen früh 10 bis 13 Grad, auch morgen wieder freundlich mit hohen Wolken. Morgen am Nachmittag und am Abend ist es noch teilweise sonnig und es gibt bis zu 25 Grad.
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2: Hat ein paar stockende Abschnitte beim Nordring, und zwar von Bern Richtung St. Gallen zwischen dem Limmataler Kreuz und Zürich Affoltern, A1 St. Gallen Richtung Zürich zwischen der Verzweigung Brütisele und Zürich Ost und von Zürich Richtung Bern zwischen Baden-West und Megenwil ebenfalls stockender Verkehr. Dann noch der Blick zu der Nord-Süd-Achse. A2 Chiasso Richtung Gotthard zwischen Quinto und Airolo 2 km Stau, 20 Minuten Zeitverlust Richtung Süden. Zwischen Wasser und Göschenen sind es 3 km, wo man steht. Das wäre dann ein Zeitverlust von einer halben Stunde. Ich wünsche allen eine gute Fahrt.
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2: Ich glaube, meistens freuen wir uns alle, dass wir so die coolen Geräte haben, Handy, Computer, Tablet und so weiter. Darauf haben wir ganz viele Apps, die natürlich lässig sind, um mit anderen zu kommunizieren, zum Beispiel WhatsApp auf dem Handy, brauchen die meisten von uns täglich mehrfach. Jetzt gibt es aber wieder eine neue Betrugsmasche, die tatsächlich das WhatsApp betrifft. Wie dass man da sich schützen kann, das erklären wir nach ganz viel guter Musik bei Radio 1. Der Michael Jackson ist mit dabei bei den nächsten 4. Ein Hit von Toto, Lind und anfangen tut der wunderbare Lionel Richie. Der Song ist aus dem 92 und heisst «Do it to me». Schön sind Sie mit uns unterwegs durch den Dienstagnachmittag ab jetzt am

Far Cries. 23 Minuten nach der 3 am Dienstag Nachmittag. Es ist ja schon unglaublich und traurig, wie viele Betrugsmaschen das es von gibt. Wir müssen wirklich bei allen unseren digitalen Geräten wahnsinnig vorsichtig sein. Jetzt warnt WhatsApp auch vor Betrüger und verstärkt aber auch den Schutz vor Kontodieben. Offenbar, ziemlich oft ist es nämlich passiert, dass Hacker über Nacht zum Beispiel, auch wenn das Handy im Flugmodus oder im Ruhemodus ist, haben können fremde WhatsApp-Konten übernehmen. Dann verliert man dort jegliche Chats und Erinnerungen und je nachdem, was man via WhatsApp schon so alles teilt hat, bekommen Betrüger dann so auch noch Zugriff auf ganz viele andere Sachen. Jetzt neu ist, es gibt ein Passwort statt nur ein PIN, mehrere Passkeys und auch neue Warnhinweise. Das ist super, aber Achtung, man muss den Schutz selber im WhatsApp einschalten bzw. aktivieren. Das ist nicht automatisch. Wie funktioniert das? Simpel. Man geht ins WhatsApp, dort bei den Einstellungen tippt man auf Konto. Also es ist eigentlich meistens auf sein eigenes Foto klicken und dann oben gibt es beim Konto bei den Einstellungen einen Schritt, der heisst Verifizierung in zwei Schritten. Und dort muss man aktivieren drücken, also einfach wie einschalten, dass das so ist. Dann kann man einen PIN, also ein Passwort festlegen, das ist einfach irgendeine Zahlenkombination oder mit Buchstaben auf dem Mist, am besten etwas, das man nie sonst verwendet. Und nachher kann man bei Anmeldung und Sicherheit unbedingt noch die E-Mail-Adresse hinterlegen. Das ist ganz wichtig, dass man das macht. Und die Funktion hat eigentlich nur einen einzigen Haken, wenn man das Passwort oder eben den PIN vergisst und dort keine E-Mail-Adresse hinterlegt hat, dann sperrt man sich sozusagen selber aus seinem Konto aus. Darum ganz wichtig, also noch unbedingt bei Anmeldung und Sicherheit die E-Mail-Adresse abspeichern, damit sie dann auch immer wieder dort hineinkommen, falls sie jetzt den PIN oder das Passwort, das sie eingegeben haben, vergessen. Also, beim Konto WhatsApp dort reingehen und Verifizierung in zwei Schritten aktivieren, einen Code hinterlegen, die E-Mail-Adresse abspeichern und dann sollte man so besser im WhatsApp vor diesen fiesen Betrügern geschützt sein.

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0: zwar schon in beiden Richtungen wegen Verkehrsüberlastung. Es ist aber nie ein Stau vermeldet bei der A3 beim Westring. Und zwar Richtung Basel braucht es ein bisschen mehr Geduld. Zwischen Urdorf Nord und dem Limmataler Kreuz hat es einen Stau. Und beim Autobahnende Wiedike staut es ebenfalls ab Braunau bis Wiedike wegen Verkehrsüberlastung. Der Blick zu der Nord-Süd-Achse Richtung Norden zwischen Quinto und Airolo 2 km Stau, 20 Minuten verlieren sie. Und Richtung Süden zwischen Wassen und Güschenen sind es 3 km. Dort verliert man also um die 30 Minuten. Allen unterwegs eine gute Fahrt.
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Wir spielen ja hier bei Radio 1 immer mal wieder einen Hit von den Bee Gees. Die sind ja auch unverkennbar. Und ein Drittel von den Bee Gees, sozusagen der Barry Gibb, der feiert heute seinen 80. Geburtstag. Er ist Komponist, Musikproduzent, natürlich auch Sänger, Gitarrist etc. Er ist am 1. September 1946 auf die Welt gekommen in Douglas, Isle of Man. Seine musikalische Reise hat wahnsinnig früh angefangen, wegen der Familie. Also zum Beispiel seine Mami war Sängerin, sein Vater hat ein kleines Orchester geführt. Und die Familie ist dann auch wegen der Musik gezügelt. Sie sind ausgewandert, zuerst einmal auf Australien und dann aber wegen der Musik wieder zurückgegangen auf Großbritannien, weil sie das Gefühl hatten, dass dort ihre Söhne bessere Chancen hatten, zum Durchstarten. Der Gibb hat nämlich zusammen mit seinem Bruder Robin und Maurice Bee Gees gegründet und lustigerweise auf der Schiffreise retour auf Großbritannien hat die Familie erfahren, dass der erste Hit sozusagen von den Bee Gees in Australien Spikes and Specks ein Nummer 1 Hit geworden ist. Also es ist wirklich noch interessant, so hat die Karriere angefangen. Was nachher gefolgt ist, wissen wir alle, eine riesengroße Karriere. Der Barry Gibb war Gitarrist und Leadsänger bei vielen Hits, hat aber auch mit anderen Bands zusammengeschafft und eben auch produziert und Songs geschrieben. Zum Beispiel für Barbara Streisand. Er hat Duets gehabt mit Diane Warwick, Diana Ross, Dolly Parton, Kenny Rogers, Celine Dion und so weiter. Also grossartig, was er in seiner Karriere alles gemacht hat. Wir wünschen alles Gute zum 80. Barry Gibb und hört natürlich Bee Gees.

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3: Ich bin Tina Colatrella. Lernende können immer schlechter schreiben, lesen und rechnen. Das zeigt eine Umfrage der Schweizer Wirtschaftsverbände bei fast 3'000 Ausbildungsverantwortlichen. Das habe Folgen für Lehrbetriebe, sagt Dieter Klei, stellvertretender Direktor des Schweizerischen Gewerbeverbands.
4: Wir befürchten, dass die Ausbildungsbereitschaft, insbesondere von kleinen und Kleinstbetrieben, könnte darunter leiden, dass die sich dann sagen, ja, wenn wir die Lehrstellen nicht mehr mit genügend guten Leuten besetzen können, dann bieten wir die Lehrstellen gar nicht mehr an. Und das wäre natürlich jammerschade.
3: Insbesondere längere Texte, Rechtschreibung und Grammatik oder der Umgang mit Größen und Einheiten bereiten den Schweizer Lehrlingen Mühe. Fast jede fünfte Person über 65 Jahren ist im vergangenen Jahr mindestens einmal gestürzt. Das zeigt eine Umfrage der Beratungsstelle für Unfallverhütung. Die Folgekosten wie medizinische Betreuung, Produktionsausfälle durch Absenzen und Versicherungsaufwand belaufen sich auf 1,8 Milliarden Franken im Jahr. Zudem sterben jährlich mehr als 1.700 Menschen an den Folgen von Stürzen. Laut der Beratungsstelle könnten viele Unfälle mit Kraft- und Gleichgewichtstraining verhindert werden. In Deutschland ist ein Kraftwerk mit Raketen beschossen worden. Am Umspannwerk des Kraftwerks im deutschen Bundesland Brandenburg sind selbstgebaute Raketen entdeckt worden. Das Gebäude sei nach Medienberichten mehr als einmal von Geschossen getroffen worden. Sicherheitskräfte konnten die restlichen Geschosse sicherstellen und entschärfen. Verletzt wurde niemand. Es ist ein historischer Moment für Norwegen. Der neue König Håkon VIII. Hat den Eid auf die Verfassung im Parlament in Oslo abgelegt. Außerdem schwur auf die Verfassung, wiederholte er auch den Wahlspruch seines Vaters «Alles für Norwegen». Sein Vater, König Harald V., war am Freitagmorgen im Alter von 89 Jahren gestorben. Eine 3 Meter lange Teppichpython ist in einem Wald in Winterthur entdeckt und eingefangen worden. Ein Reptilienspezialist der Kantonspolizei Zürich brachte die ungiftige Schlange in eine sichere Unterbringung. Die Polizei sucht nun nach dem Besitzer oder der Besitzerin der Schlange. Bisher gab es keine Hinweise.
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5: In Zürich ist der SMI aktuell bei 14.330 Punkten. Das ist ein Plus von 0,31%. An der Wall Street in New York ist der Dow Jones bei 52.913 Punkten, minus 0,56%. Und der Wiese, ein Euro wird gehandelt für 93,98 Rappen. Und der US-Dollar gibt es für 81,01 Rappen.
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5: Wir haben weiterhin einen freundlichen Mix aus Sonne und vermehrten hohen Wolken. Über den Bergen hat es Quellwolken. Dazu messen wir heute um die 25 Grad. Dann im Verlauf von der Nacht teils klare Abschnitte. Es gibt zum Aufstehen morgen frische 10 bis 13 Grad. Und der Mittwoch ist auch noch einmal freundlich. Zuerst mit ein paar wenigen hohen Wolken. Die werden dann am Nachmittag ein bisschen mehr. Es gibt auch morgen bis zu 25 Grad.
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5: Hat schon ein bisschen stockenden Verkehr auf verschiedenen Abschnitten auf der A1 in beiden Richtungen. Wegen Verkehrsüberlastung. Es ist nie einen längeren Stau vermeldet. Einfach so ein langsameres Fürschen ist angesagt. Das Gleiche gilt bei der Nord-Süd-Achse. In beiden Richtungen hat es so um die 1 bis 2 Kilometer Stau. Man verliert um die 10 bis 20 Minuten maximal. Also noch nicht ganz so tragisch. Dann der Westring, und zwar von Chur Richtung Basel zwischen Durdorf Nord und dem Limmataler Kreuz hat es Stau. Dann staut es beim Autobahnende Wiedeke ab Braunau und bei der A51 Flughafen Richtung Bülach zwischen Bülach West und Bülach Nord hat es ebenfalls Stau. Das wegen der Baustelle. Allen unterwegs eine gute und eine sichere Fahrt.
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5: Wir haben es vorher schon kurz gehört, in den News, Stürzen wird wahnsinnig fest unterschätzt. Also man hat jetzt da mal eine Umfrage gemacht. Wie sieht das aus bei über 65-jährigen Sturzrisiko, wie hoch ist das? Es zeigt sich, die Zahlen sind wirklich gross. Was kann man dann machen, dass man weniger stürzt? Und warum tun wir das Umkehren eigentlich tatsächlich so unterschätzen? Wir klären es nach 4 Songs am Stück. Und da haben wir George Harrison mit dabei, Santana und ein schönes Duett zum Auftakt. Olivia Newton-John und der John Travolta. You're the one that I want. Schön sind Sie bei Radio 1 an diesem Dienstag. Am Mikrofon ist Linda Gwerder.

0: Es ist ja schon etwas wahnsinnig Ärgerliches, wenn man so dumm umgeht, und Stürzen im Alltag, das wird einfach wahnsinnig fest unterschätzt. Man hat immer das Gefühl, das ist ja überhaupt nicht gefährlich, aber es sieht total anders aus. Judith Hebekäuser, Mediensprecherin von der Beratungsstelle für Unfallverhütung. Ihr habt da so eine Befragung durchgeführt betreffend Häufigkeit von Stürzen ab 65 und wie gefährlich das tatsächlich ist. Wie sieht das aus, wenn man jetzt mal da die Folgen oder eure Zahlen genauer anschaut?
1: Ja, also mit der Studie haben wir herausgefunden, dass tatsächlich jede zweite Person ab 65 ein erhöhtes Sturzrisiko aufweist. Das haben wir mit einer Befragung von Menschen zwischen 65 und 89 herausgefunden. Und wir haben dabei geschaut, ob bestimmte Risikofaktoren vorhanden sind. Also zum Beispiel, ob man sich unsicher fühlt beim Gehen, ob man vielleicht Sturzangst hat, denn die Angst ist oft auch schon ein Vorbote, oder ob ein Sturz im vergangenen Jahr passiert ist. Und das heißt, wenn eine dieser Faktoren erfüllt ist, dann hat man eigentlich schon ein erhöhtes Sturzrisiko. Alarmierend ist auch, dass tatsächlich fast jede fünfte Person ab 65 schon im Vorjahr einmal gestürzt ist. Und die Zahlen sprechen auch für sich. 1700 Menschen sterben an den Folgen eines Sturzes in der Schweiz ab 65 und rund 6500 werden schwer verletzt.
0: Das ist wirklich extrem krass. Man unterschätzt das total. Was kann man denn dagegen machen? Also gibt es da spezifische Sachen, die dazu können beitragen können, dass das Sturzrisiko vielleicht mit dem Alter nicht grösser wird? Oder auch schon vorher natürlich, also nicht erst, wenn man älter ist.
1: Genau, Sie sagen es eigentlich schon, es fängt nicht erst ab 65 an, sondern man kann immer was dagegen tun. Also man hat sein Sturzrisiko in gewisser Weise auch in der Hand. Besonders wichtig sind Kraft- und Gleichgewichtsübungen, Training. Und jede Art von Training ist gut, aber idealerweise sagen wir mindestens 90 Minuten pro Woche. Und dann natürlich auch im Alter ist es gut, wenn man da so eine Routine reinbringt und es einfach konsequent macht. Dann kann man zum Beispiel Stolperfallen in der eigenen Wohnung oder im eigenen Haus, im Garten beseitigen. Und da gibt es auch ein tolles Tool auf der BFU-Website. Das heißt, die Wohnraumabklärung kann man auch jetzt online und begleitet machen. Und außerdem wäre es wichtig, dass man seine Sehkraft regelmäßig überprüfen lässt, dass man auch schaut, wie reagiere ich eigentlich auf Medikamente, geben die mir vielleicht Schwindel, also dass man das regelmäßig überprüft und dann kann man das Risiko schon ganz gut minimieren.
0: Besten Dank, Frau Hebekäuser von der BFU, für die Infos. Also regelmäßiges Fitnesstraining ist immer das Gleiche, oder? Aber dann Balanceübungen, zum Beispiel auf diesen Wackelbrettern, die es ja gibt, oder auch nur schon üben, zum Beispiel auf einem Bein stehen während dem Zähneputzen, sind alles nützliche Sachen, die verhindern können, dass man eben im Alltag so richtig dumm umgeht.

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8: Es geht mit einem freundlichen Sonnenwolkenmix weiter. Sehr angenehm von den Temperaturen. Wir messen um die 25 Grad. Im Verlauf der Nacht gibt es dann teils klare Abschnitte. Und morgen ist es ein bisschen frischer zum Start. Im Mittwoch haben wir 10 bis 13 Grad. Es wird morgen ein paar hohe Wolken haben zuerst, aber recht sonnig. Auf den Nachmittag und den Abend nur noch teilweise sonnig, eher weisses Gewölk kommen. Und es gibt auch morgen um die 25 Grad.
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0: Sedam in Richtung Rapperswil.
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Als Cole 1891 geboren wird, ist das weiße Pulver ganz legal in jeder Drogerie für ein paar Cent zu haben. Es hilft gegen Kopf- und Gliederschmerzen und andere Wehwehchen. Cole entstammt einem bürgerlichen Elternhaus und wächst behütet in den weiten Indianas auf. Sein Vater ist Apotheker und immer wenn der kleine Cole Hals- oder Kopfschmerzen hat, bekommt er das weiße Pulver verabreicht. Als das medizinische Pulver 1914 in den USA verboten wird, ist der 23-jährige Yale-Student Cole Porter bereits schwer kokainabhängig. Doch die gesellschaftliche Akzeptanz der verbotenen Droge hält sich noch bis in die 30er Jahre. Als der inzwischen arrivierte Musiker und Komponist Porter in dieser Zeit einen Song schreibt, in dem eine große Liebe über die Macht des weißen Pulvers siegt, regt sich niemand darüber auf. Erst 20 Jahre später schlägt die Zensur zu. Als Frank Sinatra Porters alten Song einspielt, weigert sich ABC Radio Networks, das Lied in ihr Programm aufzunehmen. Amerikas mächtigste Radiogesellschaft stößt sich an der Textzeile »I get no kick from cocaine«. Obwohl das Kokain in dem Song der Liebe unterliegt, fügt sich Sinatra dem ABC-Diktat. Er ändert die Zeile in »Some like the perfume from Spain« für spätere Aufnahmen. In Sinatras ursprünglicher Version aus dem Jahr 1954 bleibt es allerdings beim Kokain. 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
8: Ich bin Tina Golatrella. Guten Abend. Lernende können immer schlechter schreiben, lesen und rechnen. Das zeigt eine Umfrage der Schweizer Wirtschaftsverbände bei fast 3'000 Ausbildungsverantwortlichen. Deshalb will rund jedes fünfte Unternehmen weniger Lernende ausbilden. Das könnte für die Schweizer Wirtschaft zum Problem werden, sagt Rudolf Minsch, Chefökonom bei Economy Suisse. Die Ausbildung müsse besser werden.
9: Passieren muss vor allem, dass man während der obligatorischen Schulzeit sich nochmal stärker auf die Grundkompetenzen fokussiert und sagt, da darf man keinen Kompromiss machen.
8: Insbesondere längere Texte, Rechtschreibung oder der Umgang mit Größen und Einheiten bereiten den Schweizer Lehrlingen Mühe. Im Walliser Ort Stalden ist am Morgen ein Reisebus auf die Gegenfahrbahn geraten. Er streifte einen aus der Gegenrichtung kommenden Car und kam von der Straße ab. 13 Personen wurden laut 20 Minuten verletzt. Weshalb der Reisebus auf die Gegenfahrbahn geriet, ist unklar. Das Zürcher Verwaltungsgericht hat eine Beschwerde von Eltern aus Tietlikon abgewiesen. Der Weg in den Kindergarten sei für das Kind trotz einer Baustelle zumutbar. Eine Distanz von knapp 1,2 Kilometern liege zudem innerhalb der Grenze dessen, was einem Kind im Kindergartenalter abverlangt werden könne. Die Eltern hatten gefordert, dass ihr Sohn einem näher gelegenen Kindergarten zugeteilt wird. Sie machten geltend, der zugeteilte Weg sei nicht nur länger, sondern wegen der SBB-Baustelle in der Gemeinde Dietlikon auch zu gefährlich. In Deutschland ist ein Kraftwerk mit Raketen beschossen worden. Am Umspannwerk des Kraftwerks im deutschen Bundesland Brandenburg sind selbstgebaute Raketen entdeckt worden. Das Gebäude sei nach Medienberichten mehr als einmal von Geschossen getroffen worden. Sicherheitskräfte konnten die restlichen Geschosse sicherstellen und entschärfen. Verletzt wurde niemand. Es ist ein historischer Moment für Norwegen. Der neue König Håkon der VIII. Hat den Eid auf die Verfassung im Parlament in Oslo abgelegt. Außer dem Schwur auf die Verfassung wiederholte er auch den Wahlspruch seines Vaters «Alles für Norwegen». Sein Vater, König Harald V., war am Freitagmorgen im Alter von 89 Jahren gestorben. Eine 3 Meter lange Teppichpython ist in einem Wald in Winterthur entdeckt und eingefangen worden. Ein Reptilienspezialist der Kantonspolizei Zürich brachte die ungiftige Schlange in eine sichere Unterbringung. Die Polizei sucht nun nach dem Besitzer oder der Besitzerin der Schlange. Bisher gab es keine Hinweise.
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10: Der Swiss Market Index SMI Zürich ist im Moment bei 14.299 Punkten. Das ist ein kleines Plus von 0,09%. An der Wall Street in New York ist der Dow Jones bei 52.970 Punkten, minus 0,46%. Und die Devise, ein Euro wird gehandelt für 94,17 Rappen. Und den US-Dollar gibt es für 81,22
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10: Peter, wie geht's weiter?
11: Heute Abend gibt es einen freundlichen Mix aus Sonne, aber auch vermehrten Wolkenfeldern, die durchziehen. Ein paar Quellwolken gibt es neben den Bergen. Temperatur am Abend um 8 Uhr um die 22 Grad. In der Nacht da haben wir dann zunehmend klare Abschnitte und morgen Mittwoch ist am Vormittag ziemlich sonnig. Mit ersten Schleierwolken am Nachmittag und am Abend werden die Wolken doch deutlich dichter. Dort hat es dann mittelhöhe und höhere Wolken, sodass die Sonne ein bisschen mehr Probleme hat zum Durchkommen, speziell gegen den Abend. Es bleibt aber freundlich und trocken. Temperaturen zum Aufstehen morgen Morgen 10 bis 13 Grad, am Nachmittag um die 25 Grad zu blasten, schwacher Nordwestwind.
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10: Es ist schon einiges los auf der Straße im Sendegebiet. Zuerst eine Gefahrenmeldung wegen Gegenständen auf der A1 St. Gallen Richtung Zürich. Zwischen Wülflingen und Döss liegen irgendwelche Gegenstände auf der Fahrbahn. Sind Sie vorsichtig. Dann haben wir 2 Unfallmeldungen. Einmal von der A3 Chur Richtung Basel zwischen Wollishofen und dem Mütliberg-Tunnel staut. Nach einem Unfall dort ist der rechte Fahrstreifen blockiert. Und auf der A4 Winterthur Richtung Schaffhausen zwischen Benken und Uwiesen staut es ebenfalls wegen einem Unfall. Der Zeitverlust beträgt etwa eine halbe Stunde. Stau hat es auf der A1 von Bern Richtung St. Gallen zwischen Dietika und Zürich-Affolter und auch zwischen dem Rastplatz Büsisee und dem Brüttiseller Kreuz. Von St. Gallen her Richtung Zürich staut zwischen dem Rastplatz Balterswil und Zürich-Ost. Dann auf der A3 beim Westring Richtung Basel zwischen Durdorf Süd und dem Limmataler Kreuz Stau. Anstehen müssen Sie beim Autobahnende Wiedeke ab Brunau. Wir gehen auf die A4 Winterthur Richtung Schaffhausen. Zwischen Winterthur Nord und dem Ried-Hölzli-Tunnel steht man im Stau. Dann Oberlandautobahn Brütisellen Richtung Oster. Da stocken ab Oster Nord. Und auch noch auf der A15 von Hiwil Richtung Jona zwischen Rütti und Rapperswil. Stau auf der Flughafenautobahn Richtung Bülach. Zwischen Bülach West und Bülach Nord. Dort hat es eine Baustelle. Und Stau haben wir auch über den Seedamm in Richtung Rapperswil. Viel Geduld und kommen Sie gut an Ihres Ziel.
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10: Also lesen, schreiben und rechnen lernen wir ja eigentlich alle ab der ersten Klasse. Offenbar hapert es aber bei gewissen Lehrlingen mit genau diesen 3 Disziplinen, nennen wir es mal so. Warum das so ist, was man dagegen machen kann, wir besprechen es nach 4 Songs am Stück. Da haben wir den Eric Clapton dabei, einen Hit von Blondie und Doobie Brothers. Fangen an mit Long Train Running. Ein guter Start in Dienstag Feierabend wünscht am Mikrofon Linda Quell.

0: Tide is High, Blondie bei Radio 1, 22 Minuten nach den 5. Am frühen Dienstagabend. Schweizer Lehrlinge werden immer schlechter im Lesen, Schreiben und Rechnen. Das zeigt eine Umfrage von der Schweizer Wirtschaftsverband. Jedes 5. Unternehmen überlegt sich darum, weniger Lehrlinge auszubilden. Radio 1 Bundeshausredakteur Dani Glur.
1: Die Lehrbetriebe beurteilen fast die Hälfte der Lehrlinge als mindestens ungenügend beim Lesen und Rechnen. Sogar fast 2/3 sind es beim Schreiben. Für die Lehrbetriebe heisst das, es wird aufwendiger, Lehrlinge auszubilden. Und das könnte zum Problem werden, sagt Dieter Klei, stellvertretender Direktor vom Schweizerischen Gewerbeverband.
2: Wir befürchten, dass die Ausbildungsbereitschaft, insbesondere von kleinen und Kleinstbetrieben, könnte darunter leiden, dass die sich dann sagen, ja, wenn wir die Lehrstellen nicht mehr mit genügend guten Leuten besetzen können, dann bieten wir die Lehrstellen gar nicht mehr an. Und das wäre natürlich jammerschade.
1: Einerseits bedeuten die schlechteren Grundkompetenzen Lesen, Schreiben und Rechnen mehr personellen Aufwand für den Ausbildungsbetrieb. Der Aufwand ist aber auch finanziell, zum Beispiel für Kurse für die Lehrlinge. Für Rudolf Minsch, Chefökonom von Economy Suisse, ist darum klar, so kann es nicht weitergehen.
3: Passieren muss vor allem, dass man während der obligatorischen Schulzeit sich nochmal stärker auf die Grundkompetenzen fokussiert und sagt, da darf man keinen Kompromiss machen.
1: Es liegt aber nicht nur an den Schulen, die ganze Gesellschaft, also auch die Eltern oder auch die Unternehmen, sind in der Verantwortung. Und auch auf KI können wir die Tendenz nicht abschieben, sagt Rudolf Minsch.
3: Wir glauben nicht, dass die KI jetzt alleine dafür verantwortlich ist, dass die Grundkompetenzen abgenommen haben in den letzten Jahren. Die Tendenz ist schon 5-10 Jahre im Gang und hat mit KI vielleicht eine Verstärkung zur Folge, aber nicht, dass das alleine der Auslöser ist.
1: Und gerade wenn man KI einsetzen will, sei es umso wichtiger, dass man gut schreiben kann, sagt Rudolf Minsch. Sonst versteht einem die KI nämlich nicht oder falsch.

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7: Der heutige Abend ist weiterhin sehr freundlich mit einem Mix aus Sonne und hohen Wolken. Über den Berg hat es ein paar Quellwolken. Dazu immer noch angenehm mit Temperaturen von bis zu 22 Grad am Abend am 8. In der Nacht auf morgen klare Abschnitte. Und dann ist es ein bisschen frischer zum Start in Mittwoch. Da haben wir 10 bis 13 Grad. Morgen trotz hohen Wolken recht sonnig am Nachmittag und Abend eher noch teilweise sonnig. Aber es gibt auch morgen am Nachmittag bis zu 25 Grad.
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7: Immer noch zuerst eine Warnung wegen Gegenständen, und zwar auf der A1 St. Gallen Richtung Zürich. Zwischen Wülflingen und Döss, passen Sie auf, dort liegen irgendwelche Gegenstände auf der Autobahn. Zwischen Wülflingen und Döss, wenn Sie in Richtung Zürich unterwegs

0: und Uitikon stockend. Dann Richtung Basel zwischen Durdorf Süd und dem Limmataler Kreuz hat es einen Stau. Auch beim Autobahnende Wiedeken müssen Sie anstehen, ab Brunau. Es hat stockende Abschnitte auf der A4 in beiden Richtungen. Auf der Oberlandautobahn A15 ebenfalls stockende Abschnitte in beiden Richtungen. Auf der Flughafenautobahn Richtung Bülach, ab Bülach Süd hat es Stau. Und anstehen müssen Sie auch über den Seedamm Richtung Rapperswil. Jetzt sind wir durch. Ich wünsche Ihnen allen eine gute Fahrt.
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6: Beim ehemaligen Zürcher Stadtpräsidenten Elmar Ledergerber geht es heute um ein tolles jährliches Ereignis in Zürich.
7: Sie wissen das sicher auch, dass es in Zürich nicht nur vier Jahreszeiten gibt, Winter, Frühling, Sommer, Herbst, sondern dass es in Zürich eine fünfte Jahreszeit gibt. Das ist nämlich die vom Theaterspektakel. Und die fünfte Jahreszeit ist jetzt gerade an dem Wochenende zu Ende gegangen. Und das Theaterspektakel ist nun wirklich eine ganz spezielle Sache. Ein riesen Angebot an Experimentiertheater, aber auch an Akrobatik und so weiter, wo die Leute anzieht und unglaubliche Menschenmengen mobilisiert. Die kommen da am See oben in die verschiedenen Zelte und Buttigen hören und schauen. Sie müssen richtig Glück haben, wenn sie noch eins von den Billets bekommen, um ein Theater anzuschauen. Und es ist jetzt natürlich gerade bei dieser Witterung, die wir hatten, mit dem schönen, warmen Wetter, ist es ganz besonders gut gewesen. Da draussen hat es so viel anderes noch gehabt, neben den Theatern, die in den Hüllen innen stattgefunden haben, sondern da hat es einen Haufen Strassenkünstler gegeben, Artisten, Führschlucker, weiss ich was alles, die sich da am Publikum präsentiert haben. Und die Leute sind da gekommen in hellen Scharen, sind schauen, sind applaudieren und sind auch spenden. Es ist eine ganz einmalige, wunderbare Atmosphäre, die da stattfindet. Und wenn Sie das noch nie erlebt haben, müssen Sie unbedingt nächstes Jahr nach der Sommerferien, gegen Schluss von der Sommerferien, in die Landewiese rausgehen, an das Theaterspektakel. Und damit ein Auge und ein Ohr von mitnehmen. Das haben mittlerweile so viele Leute erkannt und ertappt und kennengelernt, dass das wirklich immer total voll ist. Sie kommen aus dem Kanton Luzern, sie kommen aus der Innerschweiz, aus dem Kanton Zug, sie kommen aus dem Bündnerland, sie kommen aus der Welschen Schweiz, aus Basel, aus dem Mittelland, von überall. Es sind Zehntausende, die jeden Tag da sind. In der ganzen Phase vom Theaterspektakel sind es wahrscheinlich ein paar Hunderttausend. Und das ist so eine irrsinnige Geschichte, das muss man gesehen haben, muss man gehört haben und muss wirklich auch eine Nase voll mitgenommen haben. Ich freue mich jedes Mal, wenn es wieder stattfindet. Ich freue mich jetzt schon aufs nächste Mal und ich werde auch nächstes Jahr da wieder das eine oder das andere schauen und hören. Und am schönsten finde ich eben das, nicht organisierte, da die freien Künstler, die sich zeigen, die sich präsentieren und das bisschen Geld verdienen, das ist die irrsinnige Atmosphäre, die da stattfindet. Jetzt ist es wieder vorbei, jetzt geht es wieder ein Jahr, bis die fünfte Jahreszeit wieder angeht, aber es hat sich gelohnt und es wird sich auch nächstes Mal wieder lohnen zu warten. Ich wünsche euch allen eine schöne Zeit.
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11: Ich bin Tina Golatrella. Guten Abend. Lernende können immer schlechter schreiben, lesen und rechnen. Das zeigt eine Umfrage der Schweizer Wirtschaftsverbände bei fast 3000 Ausbildungsverantwortlichen. Insbesondere längere Texte, Rechtschreibung und Grammatik oder der Umgang mit Größen und Einheiten bereiten den Schweizer Lehrlingen Mühe. Im Walliser Ort Stalden ist am Morgen ein Reisebus auf die Gegenfahrbahn geraten. Er streifte einen aus der Gegenrichtung kommenden Car und kam von der Straße ab. 13 Personen wurden laut 20 Minuten verletzt. Weshalb der Reisebus auf die Gegenfahrbahn geriet, ist unklar. Das Zürcher Verwaltungsgericht hat eine Beschwerde von Eltern aus Tietlikon abgewiesen. Der Weg in den Kindergarten sei für das Kind trotz einer Baustelle zumutbar. Eine Distanz von knapp 1,2 Kilometern liege zudem innerhalb der Grenze dessen, was einem Kind im Kindergartenalter abverlangt werden könne. Die Eltern hatten gefordert, dass ihr Sohn einem näher gelegenen Kindergarten zugeteilt wird. Sie machten geltend, der zugeteilte Weg sei nicht nur länger, sondern wegen der SBB-Baustelle in der Gemeinde Tietlikon auch zu gefährlich. In der Ukraine sind nach einem massiven russischen Luftangriff mit ballistischen Raketen und Drohnen mindestens 12 Menschen getötet und Dutzende verletzt worden. Das teilt der ukrainische Präsident Volodymyr Zelensky auf der Plattform X mit. Am schwersten betroffen war die Hauptstadt Kiew. Allein in einem dortigen Eisenbahndepot töteten die russischen Raketen 7 Menschen. Australien hat einen außergewöhnlich warmen Winter erlebt. Die Bundesstaaten Victoria, New South Wales und Tasmanien verzeichneten den wärmsten Winter seit Beginn der Messungen 1910. Landesweit lag die Durchschnittstemperatur 1,45 Grad über dem langjährigen Mittel. Experten erwarten auch im australischen Frühling ungewöhnlich hohe Temperaturen. Eine Rolle spiele dabei das Klimaphänomen El Niño. Fast eine Woche nach der verheerenden Sturzflut im Himalaya ist die Zahl der Toten auf über 1'000 gestiegen. Allein in Nepal meldete die Polizei 1.058 Tote, darunter 65 Kinder. 390 Leichen konnten bisher nicht identifiziert werden. China hatte zuletzt von 16 Todesopfern auf der tibetischen Seite berichtet. Die Flutwelle war durch einen Gletscherabbruch ausgelöst worden.
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12: In Zürich hat der SMI gerade geschlossen bei 14.334 Punkten. Das ist ein Plus von 0,34%. An der Wall Street in New York ist der Dow Jones bei 52.959 Punkten, minus 0,48%. Und die Devise, ein Euro wird gehandelt für 94 Rappen 11 und der US-Dollar gibt es für 81 Rappen 17.
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12: Wie es genau weitergeht, weiss der Peter Wick.
13: Heute Abend gibt es einen freundlichen Mix aus Sonne, aber auch vermehrte Wolkenfelder, die durchziehen. Ein paar Quellwolken gibt es neben den Bergen. Die Temperatur am Abend um 8 Uhr um die 22 Grad. In der Nacht da haben wir dann zunehmend klare Abschnitte und morgen Mittwoch ist am Vormittag ziemlich sonnig. Mit ersten Schleierwolken am Nachmittag und am Abend werden die Wolken doch deutlich dichter. Dort hat es dann mittelhöhe und höhere Wolken, sodass die Sonne ein bisschen mehr Probleme hat zum Durchkommen, speziell gegen den Abend. Es bleibt aber freundlich und trocken. Temperaturen zum Aufstehen morgen Morgen 10 bis 13 Grad, am Nachmittag um die 25 Grad zu blasten, schwacher Nordwestwind.
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12: Wir haben hier immer noch eine Warnung wegen Gegenständen auf der Autobahn, und zwar auf der A1 von St. Gallen her Richtung Zürich zwischen Wülflingen und Döss. Dort liegen irgendwelche Gegenstände auf der Strasse, sind Sie vorsichtig. Zwei Unfallmeldungen haben wir noch, A3 Chur Richtung Basel zwischen Thalwil und dem Uetliberg-Tunnel Stauz, weiterhin wegen dem Unfall. Und auf der A4 Winterthur Richtung Schaffhausen zwischen Benken und Uwiesen hat es auch immer noch einen Stau wegen einem Unfall. Der rechte Fahrstreifen ist gesperrt, sie verlieren bis zu 20 Minuten. Stauende Abschnitte hat es auf der A1 nach wie vor in beiden Richtungen. Es braucht teilweise ein bisschen länger Geduld, zum Beispiel von St. Gallen her Richtung Zürich zwischen dem Rastplatz Balterswil und Zürich-Ost ist Stillstand angesagt. Dann gehen wir zum Westring A3 Basel Richtung Chur zwischen Limmataler Kreuz und Wittikon, klemmt es ein bisschen. Dann Richtung Basel zwischen Durdorf Nord und dem Limmataler Kreuz hat es Stau. Beim Autobahnende Wiedeke ebenfalls ein Stau. Auf der A4 in beiden Richtungen haben sie stockende Abschnitte, sogar von Zürich her Richtung Brunnenhöhe Küstennacht aktuell ein Stau, der vermeldet wird. Und auch zwischen Bar und Walterswil braucht man ein bisschen länger Geduld. 10 Minuten Zeit für Lust haben sie auf der A14 Zug Richtung Luzern zwischen der Verzweigung Rüttihof und der Verzweigung Rotsee. Stauen tut es auf der Oberlandautobahn Richtung Uster ab Uster Nord. Auf der Flughafenautobahn Richtung Zürich zwischen der Werft und Zürich Nord und über den Seedamm Richtung Rapperswil ebenfalls ein Stau. Kommen Sie gut und auch sicher eures Ziel.
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12: Es ist Dienstag, das heisst, mein nächster Gast ist unser Radio 1 Wein-Experte, der Carsten Fuss. Wir reden heute über ein Weinreisli, das er gemacht hat. Er ist in ein Weinbaugebiet in Deutschland, das sehr spannend und speziell ist. Über das wird er uns heute einiges erzählen. Jetzt haben wir da 4 am Stück parat. Belinda Carlisle mit dabei, Real Thing, Paolo Nutini und anfangen tut er da den Stevie Wonder mit I Wish. Schön sind Sie bei uns an diesem Dienstagabend. Ich wünsche einen guten Start in den Feierabend. Weiterhin am Mikrofon begleitet Linda Gwerder.

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1: Carsten, heute machen wir einen kleinen Ausflug und zwar in ein Weingebiet in Deutschland. Du hast eine kleine Weinreise unternommen vor kurzem. Erzähl uns von dieser.
2: Ja, mir war ein bisschen langweilig im Sommer. Und dann habe ich so gedacht, anstatt dass ich eben nach Frankreich oder Italien war, fahre ich in das kühlere Deutschland. Das ist dann nicht wirklich
1: kühler. Nein, es ist ja überall heiß.
2: Und bin mit dem Deutschen Weinstitut unterwegs gewesen. Und die haben mich in das Weinbaugebiet Franken eingeweiht. Also sie haben einfach mal gesagt, jetzt das musst du mal anschauen. Und ich bin tatsächlich noch nie im Weinbaugebiet Franken gewesen. Das ist shame on me. Ich als großer Deutschland-Wein-Fan habe ich gedacht, da muss ich jetzt an und bin dann mal richtig Würzburg fahren.
1: Mhm. Und was gibt es denn dort für spezielle Wein?
2: Also das Weinbaugebiet ist nicht wahnsinnig groß, es ist aber sehr alt. Es ist schon, die machen schon seit Jahrhunderten, sind die schon bekannt für Wein. Also schon in der Römerzeit haben die schon Wein abgebaut. Und die sind eigentlich hauptsächlich bekannt für ihre Wieswein. Die machen natürlich wie überall in Deutschland natürlich auch Sorte, die man kennt, wie zum Beispiel Riesling, Müller-Thurgau, das ist der, wie euch Riesling-Silvaner
1: genau
2: heißt. Und natürlich machen es auch sogenannte Burgunder-Sorte. Also immer populärer werden so Sorte wie Pinot Blanc, der heißt in Deutschland Wiesburgunder, der Spätburgunder, das ist das, was bei euch Pinot Noir heißt. Und so weiter und so fort.
1: Das ist kompliziert, dass die immer die anderen Namen
2: ja
1: haben.
2: Ja, das ist mega kompliziert, vor allem im Verkauf. Oder? Und dann sage ich, oh, ja, ich habe hier einen wunderbaren Spätburgunder. Und dann sage ich dann Leute, halt, kenne ich nicht, noch nie gehört. Trinke ich nicht. Und dann sage ich, ist Pinot Noir. Ah, Pinot Noir, oh, das habe ich gern.
1: Ja, das ist schwierig.
2: Das ist schon. Und die haben sich vor allen Dingen auf eine Trubosorte spezialisiert, die heißt Silvaner.
1: Riesling Silvaner kennen wir aber.
2: Ja, Riesling Silvaner kennen wir, aber Silvaner ist etwas völlig anderes, hat überhaupt
1: nichts. Nochmal so etwas Kreatives, ja, was man da erfunden hat. Warum ist jetzt das nicht das Gleiche? Was ist das für eine Traubensorte?
2: Also Silvaner ist eine Traubensorte, das ist mal die meist erbaute Traubensorte in Deutschland gewesen. Die hat man aber mit der Zeit ausgerissen und durch ertragreichere Sorte ersetzt, wie zum Beispiel Müller-Thurgau. aber es ist eine Traubensorte, die ist mega spannend. Die kommt zwar ursprünglich eigentlich aus Österreich, wird aber in Österreich nicht mehr groß abgebaut und wird vor allen Dingen eben in Deutschland abgebaut, vor allem im Weinbaugebiet wird Franconia. Und in der Nähe eben von Würzburg und die berühmteste Lage in Würzburg ist sicherlich der Würzburger Stein. Das ist so eine Hanglage direkt oberhalb der Stadt. Da knallt die Sonne drauf und wir sind da in der Kluft. Also mich jetzt fast geröstet, also richtig getoastet hat es mich da. Aber es ist wunderbar, herrliches Weinbaugebiet, tolle Wein. Und dann ist mir dann in Sintro, die Traubensorte gibt es ja auch in der Schweiz.
1: Wo wird sie dann bei uns angebaut? Heißt sie dann auch Silvaner?
2: Nein, natürlich nicht.
1: Nein, logisch, was für eine Überraschung.
2: Nein, die Traubensorte heißt im Wallis und da ist sie die zweitwichtigste Wiesweinsorte, heißt bei uns Johannisberg.
1: Johannisberg?
2: Ja, das hat damit zu tun, dass man die Traubensorte im 19. Jahrhundert hat man die aus Deutschland importiert, aus der Region Johannisberg, also vom Schloss Johannisberg und daher dieser Namensgebung. Oder? Aber ist eine bei uns sehr bekannte, verbreitete Traubensorte Wiese, wo recht mild ist und nicht allzu viel Säure hat. Das ist auch das Thema in Deutschland, hat nicht ganz so viel Säure wie jetzt ein Riesling zum Beispiel. Und das macht sie eigentlich, ich finde sie mega trinkig. Also mir macht das mega Spaß. Und wenn sie aus Franken kommt, aus der Region Würzburg, dann hält sie diese alte, typische Boxbeutelflasche. Hast du vielleicht schon mal gesehen. Das sind so runde, buchige Flaschen, wo nur ganz ein kleiner Hals sind. Sehen sehr, sehr speziell aus. Ein Horror zum Wiestapler.
1: Ja.
2: Aber der Wein ist super.
1: Sehr schön. Also einen kleinen Ausflug haben wir gemacht auf Deutschland. Sehr spannend. Vor allem viel Namen.
2: Sehr viel Namen.
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9: Und weiterhin freundliches Wetter heute Abend. Das heisst, so ein Mix aus Sonne und hohen Wolken. Über den Bergen haben es ein paar Quellwolken. Dazu messen wir am Abend um 8 Uhr noch um die 22 Grad. Dann gibt es im Verlauf der Nacht zunehmend wieder klare Abschnitte. Es ist morgen früh zum Aufstehen ein bisschen frischer. Man startet in Mittwoch mit 10 bis 13 Grad. Trotz vielen hohen Wolken wird es morgen zuerst recht sonnig sein. Am Nachmittag und am Abend dann noch teilweise sonnig. Aber trotz allem gibt es bis zu 25 Grad.
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0: Zwischen Bülach Süd und Bülach Nord Stau und dann noch mal 51 Flughafen Richtung Zürich zwischen Opfiken und Zürich Nord. Da hat es noch stockenden Verkehr. Kommen Sie gut und sicher eures Ziel.
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0: Lynyrd Skynyrd, Sweet Home Alabama. Wir haben jetzt dann gerade 10 vor 7 und es ist Zeit für einen Blick auf morgen.
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0: Der Ausblick auf den Mittwoch mit dem Marc. Und das ist jetzt tatsächlich schon. Ja, es war ja erst am letzten Freitag, der Wahnsinnssturm, aber das zieht so schlimme Sachen nach sich.
2: Es nimmt langsam ein Ausmaß an, wo man jetzt sieht, was da alles für Schäden entstanden ist. Und die Sonne gelitten hat natürlich auch die Landwirtschaft. Gemüsebauern, die Weinbauern, und da wollen wir mal nachfragen. Bei der Landwirtschaft, jetzt hat man ein eine Bilanz, kann man da schon etwas sagen dazu, wie gross das der Schaden ist? Was heisst das für die betroffenen Bauern, wo zum Teil Ernten zerstört worden sind? Das werden wir unter anderem morgen klären in der Morgenshow, aber es wird nicht nur tragisch, sondern hoffentlich auch Hühnerhaut erzeugend. Ich gehe heute Abend zum Ronnie Wood.
0: Schön.
2: 79-jährig, der Krass. Jüngste Rolling Stone. So nah hat man ihn wahrscheinlich noch nie wie heute Abend im Volkshaus. Ob er die Erwartungen kann erfüllen, das hören wir dann morgen.

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4: Ich bin Tina Golatrella. Guten Abend. Im Mafia-Prozess vor dem Bundesstrafgericht in Bellinzona weist der Angeklagte die Vorwürfe zurück. Er sei kein Mafioso. Er sei mit dem Oberhaupt der kalabrisischen 'Ndrangheta lediglich befreundet gewesen. Er habe zwar Drohungen ausgesprochen, jemanden getötet habe er aber nie. Die Bundesanwaltschaft wirft dem 59-Jährigen unter anderem Unterstützung der 'Ndrangheta und Drogen- sowie Waffenschmuggel vor. Die Kantonspolizei Zürich hat in Soitzach zwei Handwerker verhaftet. Die Handwerker hatten einem betagten Mann nach dem Unwetter vom Freitag angeboten, sein beschädigtes Dach zu sanieren. Sie vereinbarten einen mutmaßlichen Wucherpreis von 66.000 Franken. Der Hauseigentümer wurde dann allerdings misstrauisch und meldete sich bei der Polizei. Eine Patrouille traf die beiden Männer vor Ort an und verhafteten sie. Im Walliser Ort Stalden ist am Morgen ein Reisebus auf die Gegenfahrbahn geraten. Er streifte einen aus der Gegenrichtung kommenden Car und kam von der Straße ab. 13 Personen wurden laut 20 Minuten verletzt. Weshalb der Reisebus auf die Gegenfahrbahn geriet, ist unklar. In der Ukraine sind nach einem massiven russischen Luftangriff mit ballistischen Raketen und Drohnen mindestens 12 Menschen getötet und Dutzende verletzt worden. Das teilt der ukrainische Präsident Volodymyr Zelensky auf der Plattform X mit. Am schwersten betroffen war die Hauptstadt Kiew. Allein in einem dortigen Eisenbahndepot töteten die russischen Raketen 7 Menschen. Fast eine Woche nach der verheerenden Sturzflut im Himalaya ist die Zahl der Toten auf über 1.000 gestiegen. Allein in Nepal meldete die Polizei 1.058 Tote, darunter 65 Kinder. 390 Leichen konnten bisher nicht identifiziert werden. China hatte zuletzt von 16 Todesopfern auf der tibetischen Seite berichtet. Die Flutwelle war durch einen Gletscherabbruch ausgelöst worden. Fußballer Antonio Rüdiger tritt aus der deutschen Nationalmannschaft zurück. Er wolle den Weg für die junge Generation freimachen, teilte der Verteidiger von Real Madrid mit. Der 33-Jährige spielte fast 90 Mal für die deutsche Nationalmannschaft und war 3-mal an Welt- und 2-mal an Europameisterschaften mit dabei.
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6: Der heutige Abend bringt weiterhin einen freundlichen Mix aus Sonne und vermehrten hohen Wolken. Über den Berg hat es ein paar Quellwolken. Wir messen am Abend um 8 Uhr, in einer Stunde noch um die 22 Grad. Dann in der Nacht gibt es wieder mehr klare Abschnitte. Ist dann ein bisschen frischer zum Start in Mittwoch. Morgen haben wir 10 bis 13 Grad. Trotz vielen hohen Wolken ist es zuerst recht sonnig auf den Nachmittag und den Abend immerhin noch teilweise sonnig. Morgen Nachmittag mit bis zu 25 Grad.
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6: Es hat deutlich geruhigt auf der Straße im Sendegebiet. Noch ein paar wenige Meldungen haben wir. Und zwar stockt es auf der A1 Bern Richtung St. Gallen zwischen Seebach und Zürich-Ost. Westring Richtung Chur, da stockt es zwischen Birmensdorf und Zürich-West. Dann hat es noch Stau beim Autobahnende Wiedike zwischen Brunau und der Manessenstrasse. Und ein bisschen Geduld braucht es auf der Flughafenautobahn Richtung Bülach zwischen Bülach-West und Bülach-Nord. Auch dort hat es noch Stau wegen der Baustelle. Allen unterwegs eine gute Fahrt.
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6: Wir freuen uns auf den Finanztag in der kommenden halben Stunde. Im Gespräch heute von Marc Jäcki mit dem Gerard Piasco von der Privatbank Merki Baumann gibt es einen sozusagen goldigen Ausblick. Sie reden über die Entwicklungstendenzen vom Gold. Das nach aber ganz viel guter Musik. Es sind vier aneinander parat. Cindy Lauper ist da mit dabei, Al Jarreau und Eurythmics fangen an. Der Song heisst «When Tomorrow Comes». Schön sind Sie bei uns an diesem Dienstagabend. Weiterhin am Mikrofon ist Linda Gwerder.

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1: Gerard Biasco, Chefökonom bei der Privatbank Merki Baumann. Schauen wir ein bisschen auf das Gold. Wie können Trends beim Gold beschrieben werden?
2: Ja, wir haben ja letztes Jahr, 2025, haben wir einen sehr starken Preisanstieg gesehen vom Gold. Also innerhalb von einem Aufwärtstrend. Ein bisschen eine extreme Bewegung. Man kann sagen, ein bisschen eine übertriebene Bewegung. Wir sind 65% angestiegen. Letztes Jahr, also da hat es natürlich auch mal für eine Korrektur geben. Und das darf einen ganz überraschen. Wir haben dieses Jahr im ersten Quartal vor allem eine temporäre, allerdings Preiskorrektur gesehen. Und jetzt in den letzten paar Wochen haben wir aber schon auch wieder innerhalb dem langfristigen Aufwärtstrend haben wir wieder eine Gegenbewegung gesehen, eine Stabilisierung, eine Erholung. Und die steht natürlich im Zusammenhang mit dem nicht mehr so stark, mit dem weniger starken US-Dollar. Also grundsätzlich ein Aufwärtstrend mit mehr Volatilität, ein langfristiger Aufwärtstrend im Gold.
1: Welche Rolle spielen die ETFs?
2: Ja, die ETFs, das sind ja Vehikel, mit denen alle können eigentlich in Gold investieren. Und das ist eigentlich ein Zeichen für mehr Aktivität von kleineren Anlegern, von sogenannten Retail-Investoren. Der starke Anstieg von Gold letztes Jahr, der ist auch ein Zeichen gewesen von dieser wachsenden Bedeutung von diesen ETFs und damit von den kleineren Investoren. Und die haben eben, nachdem ja jetzt schon Gold angestiegen ist, auch können das ja mal Gewinn mitnehmen und sind verantwortlich, eigentlich hauptsächlich verantwortlich für die Korrektur, die wir gesehen haben im ersten Halbjahr von diesem Jahr.
1: Wie verhalten sich eigentlich die internationalen Zentralbanken?
2: Die sind sehr, sehr wichtig und die sind auch hauptverantwortlich für den langfristigen Aufwärtstrend vom Gold. Das hat ja angefangen im Ukraine-Konflikt 2022, wo Amerika Russland mit Sanktionen beleidigt hat. Das muss man immer wieder betonen. Dann hat Russland natürlich gemerkt, dass ihre Dollarwechselreserven nicht sicher sind. Das hat dann auch andere wichtige Länder, grosse Länder gemerkt und die haben probiert, ihre Dollar in der Währungsreserve zu reduzieren und in Gold zu diversifizieren, in Gold zu wechseln. Und das hat natürlich im Gold sehr starke Nachfrage von den Zentralbanken, vor allem von den Schwellenländern Zentralbanken, wo der Dollaranteil an der Währungsreserve, die sie haben, also runtergebracht haben und weiterhin reduziert. China vor allem hat das Jahr wieder grosse Anstrengungen unternommen und hat in den letzten Monaten mehr Gold gekauft. Auch Polen gehört dazu, Usbekistan, die sind alles wieder grosse Nachfrager, grosse Käufer im Gold. Ihre Zentralbanken sind verantwortlich für den Anstieg, den wir in der letzten Zeit gesehen haben.
1: Danke vielmals, Gerard Biasco, Chefökonom bei der Privatbank Merki Baumann.
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Einen von meinen liebsten Love-Songs haben wir hier gerade gehört von Savage Garden aus dem 97, Truly, Madly, Deeply. Jetzt etwas über 7:45 an diesem Dienstagabend. Weitere Hits, ganz viele noch, sind für Sie parat. Bis zum 8. hätten wir da noch dabei das Sting mit Desert Rose, Kenny Rogers, The Gambler und weiter geht's jetzt gerade mit der Jade und Smooth Operator. Einen ganz gemütlichen Rest wünsche ich Ihnen noch von diesem Dienstagabend und natürlich freue ich mich auf morgen am Mikrofon.

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2: Ich bin Tina Golatrella. Guten Abend. Im Mafia-Prozess vor dem Bundesstrafgericht in Bellinzona weist der Angeklagte die Vorwürfe zurück. Er sei kein Mafioso. Er sei mit dem Oberhaupt der kalabrisischen 'Ndrangheta lediglich befreundet gewesen. Er habe zwar Drohungen ausgesprochen, jemanden getötet habe er aber nie. Die Bundesanwaltschaft wirft dem 59-Jährigen unter anderem Unterstützung der 'Ndrangheta und Drogen- sowie Waffenschmuggel vor. Die Kantonspolizei Zürich hat in Soitzach zwei Handwerker verhaftet. Die Handwerker hatten einem betagten Mann nach dem Unwetter vom Freitag angeboten, sein beschädigtes Dach zu sanieren. Sie vereinbarten einen mutmaßlichen Wucherpreis von 66.000 Franken. Der Hauseigentümer wurde dann allerdings misstrauisch und meldete sich bei der Polizei. Eine Patrouille traf die beiden Männer vor Ort an und verhafteten sie. Gegen den zurückgetretenen Tessiner Staatsrat Claudio Zali läuft ein weiteres Strafverfahren. Die Staatsanwaltschaft ermittelt wegen einer möglichen Verletzung der sexuellen Integrität. Der Vorfall soll sich vor mehreren Jahren zugetragen haben. Der Tessiner Staatsrat fordert ihn nun zum sofortigen Rücktritt auf. Zali hatte angekündigt, sein Amt als Staatsrat erst Ende September niederzulegen. Die deutsche Regierung macht Russland für den versuchten Drohnenangriff auf dem Flughafen Leipzig vor knapp einem Monat verantwortlich. Das bestätigt Innenminister Alexander Dobrindt vor den Medien. Die Regierung kündigte an, dass sie die Sicherheitsmaßnahmen weiter verstärken werden. Als eine Reaktion kündigte Außenminister Johann Wadipul an, dass das russische Generalkonsulat in Bonn Mitte September geschlossen werde und der russische Botschafter werde einbestellt. Australien hat einen außergewöhnlich warmen Winter erlebt. Die Bundesstaaten Victoria, New South Wales und Tasmanien verzeichneten den wärmsten Winter seit Beginn der Messungen 1910. Landesweit lag die Durchschnittstemperatur 1,45 Grad über dem langjährigen Mittel. Experten erwarten auch im australischen Frühling ungewöhnlich hohe Temperaturen. Eine Rolle spiele dabei das Klimaphänomen El Niño. Fußballer Antonio Rüdiger tritt aus der deutschen Nationalmannschaft zurück. Er wolle den Weg für die junge Generation freimachen, teilte der Verteidiger von Real Madrid mit. Der 33-Jährige spielte fast 90 Mal für die deutsche Nationalmannschaft und war dreimal an Welt- und zweimal an Europameisterschaften mit dabei.
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2: Es ist ein sonniger Tag bei Temperaturen um die 25 Grad. Auch morgen geht es sonnig und mit 26 Grad sommerlich warm weiter. Allerdings hat es ein bisschen mehr Schleierwolken am Himmel.
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2: Es gibt zurzeit keine aktuellen Meldungen im Sendegebiet, kommen gut und sicher ans Ziel.
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Mein heutiger Gast im Doppelpunkt ist der Markus Notter, der nach 15 langen Jahren im Regierungsrat zurücktreten will. Und er ist noch nicht einmal 50. Ganz eine spezielle Karriere. Und das gibt einiges zu reden. Mit ihm unterhalten sich im Verlauf dieser Stunde der Roger Schawinski.

0: Markus Notter ist sicher während vielen Jahren der spannendste Politiker von Zürich. Mit 30 bereits Stadtpräsident in Dietikon, einer Stadt, einer grösseren Stadt in unserem Kanton. Mit 36 Regierungsrat. Und jetzt ist er alt, gedienter Regierungsrat und ist noch nicht mal 50. Markus, wer bist du?
1: Wer bin ich? Ich bin ein Politiker, der seit 15 Jahren im Regierungsrat ist und sich jetzt entschieden hat, auch noch etwas anderes im Leben zu machen, was viele nicht begreifen können. Aber ich will beweisen, dass man auch noch nach langer Zeit in der Politik etwas anderes machen kann.
0: Ehrlich? Und was kannst du da beweisen?
1: Alle meinen ja, wenn einer Politiker ist, dann will er Bundesrat werden. Wenn er das nicht wird, dann muss er sich irgendwie in die Limit stürzen oder ist sonst irgendwie frustriert. Und ich will zeigen, dass das nicht so ist.
0: Ja gut, du hast einfach wollen Bundesrat werden, hast auf den Moritz Leuenberger gewartet. Und der hat dich hängen lassen.
1: Ja, Quatsch.
0: Was heisst Quatsch?
1: Nein.
0: Wer hat dann gedacht, das mal im Jahr 1900, wann ist es, 96 oder 95? 95 war es, als er Bundesrat wurde, ist, dass er dann im Jahr 2010 noch Bundesrat ist und 2011 nochmal Bundespräsident zum dritten Mal und dir damit die Möglichkeit nimmt, SP-Bundesrat aus Zürich zu werden.
1: Nein, das war wirklich nie mein Ziel gewesen. Und er ist Bundesrat, er ist gewählt auf 4 Jahre.
0: Aber,
1: und
0: wir können macht jetzt, das gut. Aber wir können jetzt ehrlich sein, Markus, weil du kannst jetzt offen reden. Weißt du, jetzt ist Politikersprache, kannst du ein bisschen ablegen, mindestens im Verlauf dieser Stunde. Ich weiss, es ist schwierig, vielleicht schaffst du es. Aber ist doch ganz klar, dass der Gedanke immer da war.
1: Nein. Los Roger, ich bin 21 Jahre Exekutivpolitiker, 6 Jahre Stadtpräsident, du hast es gesagt, 15 Jahre Regierungsrat. Was soll ich jetzt nochmals das Gleiche machen, einfach in Bern? Das ist doch nicht lustig, das ist auch nicht interessant. Es gibt auch noch andere Sachen, die man machen kann. Da bin ich überzeugt davon. Ich habe einmal eine solide Grundausbildung in der Juristerei gehabt. Wäre doch spannend, dort wieder etwas zu machen. Ich habe sehr viel Erfahrung in der Frage von Führung, Organisation. Königin, ist doch spannend, dort etwas zu machen. Ich sehe mich doch nicht so eindimensional nur in dem
0: Politikkreis. Es ist jetzt einfach so gelaufen, aber wenn es anders gelaufen wäre, meine Frage war ja die gewesen, wenn, sagen wir, nach 10 Jahren Leuenberger die Möglichkeit aufgegangen wäre, dann hättest du es doch mindestens ernsthaft überlegt.
1: Lass mein Grossvater immer sagen, wenn der Hund nicht geschissen hat, hätte er den Hass verwünscht.
0: Und das heisst? Du musst die Frage nicht beantworten.
1: Nein, man lebt doch in den Umständen, die sind, unter den Bedingungen, die sind, und aus dem macht man etwas Gutes.
0: Aber dein Hauptproblem ist doch, dass du zu früh erfolgreich bist.
1: Nein, das ist überhaupt kein Problem. Ich habe gesagt, ich finde das super, dass ich mit noch nicht ganz 50 kann sagen, ich habe einen entspannenden Lebensabschnitt gehabt, ich konnte beruflich Sachen machen in dem Alter, wo andere nicht können. Und jetzt habe ich aber die Chance, noch mal etwas anderes zu machen. Ich finde das genial, ich bin sehr dankbar dafür.
0: Aber der Höhepunkt im Leben, wenn du so früh kommst, als Fußballer ist mit 28 wahrscheinlich auf dem Höhepunkt. Später kann man noch Trainer werden. Was kann man werden, wenn man so viele Jahre Regierungsrat war?
1: Ja, vielleicht ist ja Trainer spannender als Schüttler.
0: Aha.
1: Das kann ja sein.
0: Ah, dann bist du Medienberater.
1: Ja, genau.
0: PR-Mann.
1: Oder Radiojournalist. Das wäre doch auch noch spannend. Endlich mal ein guter Moderator bei Radio 1.
0: Ehrlich? Aber du, im Gegensatz zu Politikern muss man das lernen.
1: Oh, ja. Ja, ich traue mir das schon noch zu.
0: Du traust es dir. Okay, ist jetzt das eine Bewerbung, ein Bewerbungsgespräch?
1: Nein.
0: Also, was bist du für ein Typ, Markus?
1: Was bin ich für ein Typ? Ich bin einer, der eher so eine Sache auf den Grund geht, wo die Wissen so ein bisschen analytisch, oder? Wo schaut, wie das Uhrwerk funktioniert und dann auch Spass hat, daran ein bisschen zu trüllen und mitzumachen in dem Ganzen. Das ist so ein bisschen meine Art.
0: Ja, aber du bist jetzt schon mit 22 bist Präsident gewesen von der SP Dietikon und eben, wir haben ja dann den Schnellzug haben wir dann mitverfolgt bis an den heutigen Punkt. Das tönt nach einer absolut geradlinigen Fahrt.
1: Ja, das ist ja eher ungeradlinig, weil natürlich das eben auch ungewöhnlich ist, in dem Alter alles das zu sein. In dem Sinne ist das eher eigentlich eine komische Karriere, die ich gemacht habe, eine atypische.
0: Aber warum hast du die gemacht? Bist du einfach brillanter als die anderen?
1: Ja, das kann ich jetzt sagen, nicht brillanter. Gewisse Talente sind da und gewisse Situationen sind da. Ich könnte die Geschichte wieder erzählen, wieso bin ich Stadtpräsident geworden. Das ist ein relativer Zufall, oder? Es ist halt sonst niemand rum gewesen. Und weil ich Stadtpräsident war, bin ich halt nachher der Regierungsrat geworden, weil der Moritz Leuenberger Bundesrat.
0: Weil auch niemand rum war, alle Bürgerlich haben gemeint, du sagst ein Bürgerlicher.
1: Das hätten sie können wissen, was ich bin. Das haben sie auch gewusst.
0: Nein, aber sie haben nicht mal einen Gegenkandidat aufgestellt.
1: Ja, kann man sich fragen, wieso? Die haben das Geld sparen.
0: Ja, nein, die haben einfach gedacht, gegen die Raketen aus Dietikon haben wir keine Chance.
1: Ja, das weiss ich. Für mich war es ja eher komisch gewesen. Ich habe im 96 einen Wahlkampf gemacht, bei Mutterseelig allein in Winterthur, dort auf dem Meerplatz gestanden. Kein Mensch hat sich darum gekümmert. 19% Wahlbeteiligung. Und dann war ich bei der Feuerwehr gewesen. Dann haben die alle gesagt, ich kann sie dann dann auch gewählt. Dann habe ich gesagt, das ist gar nicht möglich. Wenn ich dann im Saarland gegangen wäre, gewählt, wäre die Wahlbeteiligung höher gewesen. Nein, das war eine komische Situation, aber es ist so.
0: Das war deine Chance, dass ich niemand gewählt habe. Die wenigen.
1: Ja klar, die haben mich nicht gekannt, wenn ihr das gewusst hättet.
0: Aber die einzige Wahl, die dir ja wehgetan hat, das war ja die, die wirklich Gegenkandidaten da waren. Das war halt in der Schülerorganisation der Kantonsschule.
1: Ja, das war wirklich eigentlich die ganz herbe Niederlage. Mhm. Und da habe ich nachher gedacht, die Scharte muss ich auswählen.
0: Und warum hast du dort verloren?
1: Ja, weil es einfach so war. Ja. Wahrscheinlich, weil ich auch als Typ irgendwie ein bisschen komischer hergekommen bin. Ich bin dort schon eher vom Äußeren her so gewesen, dass man gefunden hat, ja, so jugendlich wirkt er gar nicht.
0: Ach, du bist ja so ein Frühkreis.
1: Ja, ein Frühkreis, das ist so. Und das hat jetzt aber zur Folge, dass alle sagen, ich sei jetzt so jugendlich, oder? Also ich sehe zeitlos, das finde ich auch noch irgendwie
0: das interessant. Stimmt aber. Das stimmt, also ich habe jetzt viele Jahre, du hast dich fast nicht verändert, weil ein 36-jähriger Regierungsrat, der wächst ja um 5 cm automatisch bei Übernahme des Amtes, oder?
1: Ja, nicht zwingend.
0: Ja. Und jetzt bist du also das gewesen und hast diesen Schritt gemacht. Ist jetzt das Planen gewesen, länger Planen gewesen, dass du gesagt hast, vor dem 50. Geburtstag muss ich noch eine neue Perspektive sehen?
1: Nein, es ist mehr einfach, dass ich bin auf 4 Jahre gewählt, 11 ist die Amtsdauer fertig und ich habe mich fragen, soll ich das nochmal machen? Und wenn man sich nochmal stellt, dann wären das 4 Jahre. Das heisst, ich wäre 19 Jahre in dem Büro reingesessen, oder?
0: Grässlich. Ist ja 14 Jahre schon zu lang.
1: Das kann man sagen, ist vielleicht auch schon zu lang. Aber 19 ist definitiv zu lang. Ja. Und darum habe ich irgendwie gemerkt, nein, das geht nicht. Ich muss etwas anderes machen. Ich muss es auch rechtzeitig sagen. Und jetzt habe ich es gesagt.
0: Aber andere Leute mit weniger Selbstbewusstsein, vor allem aus der SP-Seite, weil die von der FDP, die werden überall dann irgendwo Verwaltungsrat. SP-Leute, die müssen um ihren Job nachher kämpfen. Ist das eine mutige Sache gewesen?
1: Ja, so mutig ist das auch nicht. Ich finde, es ist natürlich normal, vernünftig, alles andere wäre nicht gut.
0: Ja, aber 14 Jahre, jetzt, eben, um auf das zurückzukommen, in anderen Ländern gibt es Amtszeitbeschränkungen, 8 Jahre, höchstens 12. Findest du das gescheit jetzt, wenn du sagst, ist da irgendwie in den letzten 3-4 Jahren noch etwas Gescheites oder Originelles in den Sinn gekommen?
1: Das würde ich sagen, ja. Das würde ich für mich in Anspruch nehmen. Ich glaube, man muss auch das als Gesamtsituation anschauen. Bei uns läuft alles unglaublich langsam, oder? In dieser Politik. Wir müssen um jeden Scheissdreck, Entschuldigung, im Parlament ringen und kämpfen. Wir haben keine automatische Mehrheit. Wenn du etwas erreichen willst in der Politik, dann brauchst du länger als in anderen Ländern. Und darum ist es nicht so falsch, dass man ein bisschen länger dabei ist. Aber man kann auch zu lange dabei sein.
0: Gut. Also, jetzt müssen wir vielleicht gleich noch über das Private reden. Du bist nicht verheiratet.
2: Mal.
0: Du bist jetzt?
2: Ja.
0: Seit wann?
2: Ja, ich weiß nicht mal auswendig. 2004, 2005 oder so.
0: Aber du bezeichnest immer da deine Frau als deine Partnerin. Ja. So in deiner offiziellen
1: Schrift. Wir sind seit 1995 wohnen wir zusammen und sind lange nicht geheiratet gewesen. Und nachher sind wir geheiratet. Für mich macht das keinen Unterschied.
0: Aber für Kinder hat es keinen Platz gehabt?
1: Nein.
0: Nicht?
1: Nein.
0: Politik war wichtiger, weil deine Partner ist auch, oder deine Frau ist auch Politikerin.
1: Ja, sie war mal im Kantonsrat, ja. Ist das aber auch schon länger nicht mehr. Nein, wir haben dafür einen Kater.
0: Ein Kater? Okay, das ist wahrscheinlich pflegeleichter, einfacher zu bestellen.
1: Du kennst schon unseren Kater nicht.
0: Ah, gut. Nein, aber ist das je überhaupt ein Thema gewesen? Weil man hat das Gefühl, der Markus hat alles gemacht, außer Vaterrolle.
1: Ja, für uns ist jetzt einfach das kein Thema gewesen. Wir haben uns so entschieden und das ist ein privater Entscheid.
0: Ja klar, das ist nicht, das ja. Auch nicht irgendwie. Aber ja. Es ist ja gleich ein Entscheid, der dann irgendwann einmal muss ja gefällt werden.
1: Ja, das ist so, ja.
0: Gut. Also, vielleicht jetzt noch einen kleinen Background. Du kommst aus Dietikon, aus welchem Milieu?
1: Ja, so ein kleinbürgerliches Milieu eher. Mein Vater ist gelehrter Mechaniker, hat sich dann so können ein bisschen Karriere machen, Montagechef und so, was man da so war. Also so ein bisschen das kleinbürgerliche, rechtschaffene Milieu, zwei
0: SP? Brüder.
1: Nein, die sind so ein bisschen katholisch angehaucht gewesen, christlich-sozial.
0: Ist ehrlich?
1: So
0: heute wäre es SVP?
1: Nein, das glaube ich nicht. Heute wäre es sicher SP.
0: Gut, ist es stolz gewesen auf dich?
1: Ja, natürlich. Ja, am Anfang nicht unbedingt. Dass ich in die SP gegangen bin, hat mir keine Freude gemacht.
0: Nicht.
1: Aber nachher haben sie natürlich Freude gehabt.
0: Sind also, alle Feierlichkeiten gekommen?
1: Ja, natürlich.
0: Ist ja klar. Ja, und du hast auch Freude gehabt, dass deine Eltern hast können Freude machen.
1: Ja, natürlich.
0: Ist doch gut. Also, ja. Du machst eine weitere Freude, veröffentlich dann mit dem nächsten Song. Was gehört als zweiter Titel?
1: Show must go on.
0: Ist das so?
1: Ja,
0: okay.

0: Bei mir ist der noch Regierungsrat Markus Notter, hat 21 Jahre regiert. Ist das lässig, regieren?
1: Ja, das ist sehr spannend, muss ich sagen. Ich habe selber nicht gedacht.
0: Ja, was ist das Interessanteste am Regieren?
1: Also, du kannst etwas mitgestalten. Er hat eine kreative Komponente, oder? Du kannst etwas wirklich auch vorwärts bringen. Auf der anderen Seite musst du auch kämpfen, hast schwierige Umstände, hast mit vielen Leuten zu tun, lernst auch ganz viele Leute kennen und so. Also, ich habe eine außerordentlich spannende Zeit erlebt.
0: Und was ist das Schwierigste am Regieren im Kanton Zürich? Also, ihr seid ja als SPler sind ja in der Minderheit im Regierungsrat. Hat man da überhaupt einen Stich? Oder wird man da einfach so ein bisschen Sand gestrahlt von den Bürgerlichen?
1: Nein, das wird man natürlich nicht. Ich denke, alle müssen ja irgendwo auch um Mehrheit ringen. Und da ist man aufeinander auch angewiesen. Und wenn du gute Argumente hast, wenn du auch eine Lösungsidee hast, es ist ja nicht so, dass alle total eingefahren sind. Es ist ja nicht so, dass jede Partei für jedes Thema schon eine Lösung hat. Die sind ja froh, wenn einer mal noch eine Idee bringt. Und so kann man eigentlich mit guten Argumenten, mit guten Lösungen, kann man auch Mehrheiten finden. Es gibt auch Fragen, wo das nicht gelingt, das ist klar. Aber es gibt Fragen, wo es recht gut gelingt.
0: Also du bist ja eher ein bisschen gescheiter als der Durchschnitt, würde ich auch innerhalb vom Regierungsrat sagen. Eloquenter, wahrscheinlich auch besser organisierter. Und jetzt frage ich mich, mit welcher Taktik kommst du zu deinem Ziel? Musst du hier und da ein bisschen zurückbuchstabieren, damit die anderen sich nicht überfahren fühlen?
1: Ja, das ist nicht ganz bewusst, aber es gibt so Situationen,
0: ja, wo man merkt,
1: dass man auch vielleicht die Sicherheit zurücknehmen muss. Das ist so. Aber das ist nicht im Regierungsrat besonders so, sondern es ist vielleicht auch andernorts so. Und auch mit der Zeit lernt man das auch ein bisschen, dass man vielleicht muss aufpassen, dass man nicht allzu viel Dampf steigt. Aber ich habe das immer mit grosser Leidenschaft auch gemacht. Ich habe wirklich auch gerne gekämpft dafür. Und das habe ich eben auch gefunden, das gehört auch mit dazu. Feiten.
0: Wie ist denn das? Wer ist eigentlich dein bestes Gespänli im Regierungsrat?
1: Ja, das tue ich jetzt doch da nicht aus. Es sind sechs beste Gespänli.
0: Ja, aber man hört nie etwas über den Regierungsrat. Der Bundesrat, der gibt wenigstens Indiskretionen.
1: Aber
0: bei euch hat man gar nicht das Gefühl, dass sie da sind. Man vergisst es amix. Fast.
1: Nein. Also ich denke, die Leistung von einer Regierung misst sich auch nicht daran, ob die einzelnen viele in die Zeitung kommen, sondern ob die Gesamtleistung einigermaßen stimmt. Und die, glaube ich, ist durchaus
0: vorhanden. Ist dir gut. Was ist denn deine grösste Leistung nach 14 Jahren? Jetzt musst du doch irgendwie das für dich selber ein bisschen aufdatieren und sagen, wow, ich habe ein grosses Stück von meinem Leben dieser Arbeit gewidmet und das kann ich jetzt, also wie heisst das, mit Nachhaltigkeit den Kantonsbürger hinterlassen.
1: Also es gibt fast in jedem Bereich, wo ich zuständig bin, gibt es gewisse Sachen. Ich muss sagen, das ist in meiner Zeit entwickelt worden, zum Teil mit mir, zum Teil wegen mir, zum Teil trotz mir. Sicher ist die neue Kantonsverfassung 2005 etwas, wo ich maßgebend kann mitprägen. Ich
0: denke, aber reden wir mal über die, was hat sich jetzt geändert? Habe ich als Bürger etwas gemerkt, dass wir eine neue Kantonsverfassung haben?
1: Ich denke, es sind sämtliche Grundrechte besser verankert. Es hat neue direktdemokratische Instrumente gegeben, wo du jetzt kannst abstimmen. Wir haben das schon mal ausprobiert, konstruktives Referendum zum Beispiel, auf dem Weg etwas eingeführt wurde, was sonst nicht eingeführt worden wäre, der Berufsbildungsfonds, das hätte es sonst nicht gegeben. Es gibt auch dem ganzen Kanton von der Organisationsstruktur her wieder eine gewisse klare Linie, der ganze Bereich von der Justiz ist sauber reingeregelt. Also es gibt ganz viele Sachen, wo man muss sagen, das ist nicht Revolutionen, oder? Aber es ist eine bessere Regelung als noch in der alten Kantonsfassung. Es hat ein paar Geschichten drin, Integration, Dialogfähigkeit und so weiter, wo vielleicht auch noch ein bisschen Sprengkraft können entwickeln können, wenn man gestützt auf das auch noch ein paar politische Schritte macht.
0: Und wenn ich jetzt frage, was ist das singulär Grösste, was du erreicht hast, würdest du sagen, die neue Kantonsverfassung?
1: Ja, singulär, das ist ja nicht, es gibt ganz viele Geschichten. Ich sage, das Verhältnis Kirche-Staat, ich denke, die Schaffung von der Filmstiftung im Kulturbereich ist eine super gute Idee. Ich denke jetzt auch, der neue Finanzausgleich, der noch im Parlament diskutiert werden muss, ist von den Anreizen her viel besser als das, was wir haben. Die Lastenabgeltungsgeschichte mit der Stadt Zürich, wo ich gekommen bin, im 96 sind die fast vor der Pleite gestanden, im 98 haben wir eine Volksabstimmung gehabt und seit 99 funktioniert das und der Stadt Zürich geht es leidlich gut. Nicht nur, aber auch wegen dem. Also das sind ein paar Sachen, die ich beitragen konnte.
0: Aber wir haben doch das Gefühl, als Zürcher, wir werden doch gemolken in Bern. Die anderen Kantone Töne, die von uns kassieren, die haben den Anti-Zürich-Reflex, sind nicht einmal, was soll ich sagen, von dankbar, wenn wir nicht reden, nicht einmal sich bewusst, dass wir die finanzieren. Und da haben die nicht irgendwie etwas angebracht, dass die realisieren, dass wir die Hälfte von der Schweiz finanzieren. Ist doch so, oder?
1: Das ist nicht ganz falsch, was du sagst, aber es ist auch so vielleicht allzu pointiert. Aber
0: darf man nicht sagen, als Zürcher, dürfen sie es nicht einmal getrauen
1: sagen? Nein, man darf es auch sagen, man soll es auch sagen, aber man soll es auch so sagen, dass man nachher etwas daraus machen kann. Ich glaube, das ist ein bisschen Kunst an der Geschichte. Ich bin Präsident von der Justiz- und Polizeidirektor, habe in dieser Zusammenarbeit immer auch erlebt, dass die anderen Kantone schon schnallen, oder, was da geht. Wir haben eine Metropolitankonferenz können gründen, wo wir die Nachbarkantone dabei haben und die grossen Städte aus dieser Region, die weit über die Kantonsgrenzen aus als Wirtschaftsraum tätig ist. Das ist auch etwas, was ich muss sagen, das könnte der Nukleus sein von einer besseren Zusammenarbeit und wo auch das Gewicht von Zürich dann auch angemessener kann zum Tragen kommen. Da hat es ein paar Elemente, die wir in den letzten Jahren durchaus angebracht haben, von den Medien unbeachtet, oder? Die Metro-Konferenz völlig unbeachtet. Mittlerweile aber, würde ich meinen, ist es ein Instrument, das Zürich helfen kann.
0: Also dann haben sie es nicht recht können kommunizieren?
1: Wir haben es vielleicht auch nicht wollen, an die grosse Glocke hängen. Es ist vielleicht gescheiter, wenn man es dann zur Kenntnis nimmt, wenn die ersten Ergebnisse da sind. Man sollte nicht immer über das Zeug reden, wo man denkt und so, sondern was man konkret macht.
0: Aber der Anti-Zürich-Reflex, den du doch merkst, oder einmal deutlicher, einmal subkutaner, der ist vorhanden. Und was kann man da dagegen machen? Warum haben wir Zürcher, die wirklich, wie ich vorher gesagt habe, eigentlich die anderen finanziert haben, so schwer?
1: Ja, das ist natürlich in dem Staatswesen angelegt. Wir haben 26 Kantone, wir haben unterschiedlichste Regionen und das ist nicht ganz gleichgewichtig ausgestaltet. Es gibt überproportionale Einflussmöglichkeiten von kleinsten Kantonen. Die neigen dann auch zu zentralistischen Lösungen. Wenn ich Appenzeller wäre, würde ich auch gerne alles in Bern geregelt haben, weil der Einfluss von den Appenzeller auf Bern ist viel grösser als der von den Zürcher.
0: Aber das Gefühl, die Zürcher zahlen eigentlich ein bisschen zu viel für die anderen?
1: Das ist in der Tendenz so. Respektive, man muss umgekehrt sagen, wenn man das, was man zahlt, wenn man da dann auch fair behandelt wird und auch unsere Möglichkeiten, die wir da brauchen, auch können ausgestalten. Ich denke zum Beispiel an die Verkehrsinfrastruktur und so, dann muss man halt da auch etwas investieren als Bund, oder? Dann geht es wieder einigermaßen. Es ist ein Geben und Nehmen.
0: Aber oder? Wir haben zum Beispiel zwei Zürcher Bundesräte, wir haben überhaupt nicht das Gefühl, dass die etwas für Zürich machen. Im Gegenteil, die tun das immer ein bisschen hinten anstellen. Die anderen Bundesräte relativ offen, auch für ihre Region da. Wir profitieren nicht, im Gegenteil. Wir haben immer das Gefühl, sie müssen immer so ein bisschen demonstrieren, sie machen es nicht für Zürich.
1: Ja, also es ist auch wieder ein bisschen pointiert ausgedrückt. Ja. Natürlich fällt es einfacher, wenn du aus einem kleinen Kanton kommst und denen mal etwas Gutes tust, dann hast du den Applaus vom Land. Und wenn du etwas für Zürich gut tust, dann nachher nicht. Du hast das vorher mit Anti-Zürich-Reflex geschildert. Das ist eine Problematik, das stimmt.
0: Aber der Moritz Leuenberg hat doch Zürich als Zürich nicht gebracht.
1: Das kann man so nicht sagen. Er kennt Zürich, er weiss, was da Probleme sind und hat das sicher können einbringen. Aber es ist auch nicht die Aufgabe von einem Bundesrat, eine bestimmte Landesregion irgendwie in Extremis zu bevorzugen. Das geht ja nicht.
0: Du bist Justizdirektor. Was ist eigentlich heute die grösste Bedrohung von unserem System?
1: Die grösste Bedrohung. Also, wir haben ein relativ stabiles System. Wir haben, was Verbrechensbekämpfung anbelangt, eigentlich sehr effiziente Mittel. Wir sind nicht irgendwie bedroht von organisierter Kriminalität im grossen Umfang oder so. Ich glaube, das haben wir einigermaßen im Griff. Also, in dem Sinne ist es eher eine stabile Situation.
0: Warum haben wir dann so ein grosses Gefühl von Unsicherheit? Oder wieso kann man die Unsicherheit bei den Leuten so wecken, politisch, für ganz klare parteipolitische Ziele?
1: Das ist eine echte Sorge, die man kann haben, wenn man auf die Statistiken schaut und so, dann ist das meistens nicht gerechtfertigt. Es gibt sicher da und die Probleme. Es gibt Sicherheitsprobleme, die muss man auch angehen. Aber es ist natürlich einfacher, Unsicherheit zu schüren, auch gewisse Ausländerfindlichkeit zu schüren, als im Beitrag zu leisten, dass das Leben angenehmer und einfacher wird.
0: Aber haben wir starke Ausländerkriminalität? Das ist ja das Gefühl, das verbreitet wird, das viele Leute haben.
1: Los, was sagst du? Natürlich ist das so, dass überproportional viele Ausländer in diesem Bereich Probleme haben. Aber im 19. Jahrhundert hat man von der Innerschweiz Kriminalität geredet. Man hat in dem Kanton ernsthaft darüber diskutiert, ob Katholiken per se krimineller sind als Reformierte, weil das sind die Einwanderer von damals. Es ist eine soziale Frage, es ist nicht eine nationale Frage. Und du findest immer in den sozialen Schichten, in den sozial bedrängten Schichten, findest du immer mehr Kriminalität als in den integrierten Schichten.
0: Aber man lebt jetzt in einer globalisierten Welt, alles ist ein bisschen anders. Und wir müssen ja Problem von heute angehen und können nicht verweisen, dass es früher auch nicht einfach war.
1: Ja, nicht einfach, man muss Mechanismen erkennen, an was liegt es, oder? Und dann gibt es im Prinzip eine Antwort. Kriminalitätspolitik heisst Integrationspolitik, heisst auch Sozialpolitik. Das ist die Erfahrung aus 200 Jahren Kantonsgeschichte.
0: Jetzt bist du als Sozialdemokrat natürlich mit einem grossen sozialen Rucksack hineingekommen. Hast du dich in Sachen, sagen wir mal, Rechtsstaat und Verteidigung vom Rechtsstaat, hast du dich verändert in diesen Jahren, wenn du zurückschaust?
1: Nein, das glaube ich nicht.
0: Dass du das Gefühl hast, du musst mehr den Staat verteidigen gegen Angriffe von irgendwelchen Gruppierungen, unabhängig jetzt vielleicht von dem sozialen Kontext.
1: Also ich habe immer Grundrecht und den Rechtsstaat ganz hoch gehalten, oder? Und wahr ist, dass die Angriffe sich wie auch verändert haben. Es gibt eine gewisse Nonchalance im Umgang mit rechtsstaatlichen Prinzipien heute eben auch von rechts und auch von rechtsbürgerlicher Seite.
0: Zum Beispiel?
1: Natürlich von der SVP gibt es die Polemik zum Beispiel gegen Gericht, oder? Wo ich eigentlich nicht kann verstehen, weil es auch hervorragende SVP-Richter gibt, die dazu beitragen, dass der Rechtsstaat weiterentwickelt wird. Und gleichzeitig tut die Partei das zum Teil auch so ein bisschen hämisch abmachen. Das finde ich nicht gut.
0: Gut, aber andererseits, das ist nicht ganz so sichtbar, haben wir zum Beispiel die Raser, also so ein bisschen als Beispiel sehr sichtbar, sehr offen, sehr klar erkennbar und sehr klar verurteilbar.
1: Ja, haben wir natürlich eine spezielle Gruppe in der Staatsanwaltschaft eingesetzt gegen die Rasenproblematik und haben auch gesagt, da gehen wir mit der Härte vom Gesetz dahinter. Das finde ich absolut korrekt. Mhm. Und da muss man gar nicht drüber diskutieren. Und wir haben wirklich mit Staatsanwalt, der Herr Boll ist da ein Name, wo man kennt, haben wir, glaube ich, in der Schweiz Maßstab gesetzt in der Bekämpfung von diesen Rasern.
0: Gut, aber wir haben jetzt auch kantonale Unterschiede. Zum Beispiel bei den Hooligans. Kanton St. Gallen geht hart vor. Dort hat es eine Justizdirektorin, eine Kollegin von dir, die dann wirklich Bundesrätin werden will. Hat sie vielleicht in Bern getroffen, wenn du auch den Weg, eventuell, wir lassen sie offen, beschritten hättest oder beschreiten würdest. Und die haben dort gesagt, no tolerance. Aber das ist in Zürich nicht so.
1: Das stimmt so auch wieder nicht. Wir haben gewisse Sachen, wie zum Beispiel die Schnellrichter, schon vor Jahren eingeführt. Das haben wir, glaube ich, vor etwa bald 10 Jahren, nicht ganz, haben wir das in Zürich eingeführt. Zum Teil gibt es natürlich auch bei uns eine andere Situation. Es ist die Stadtpolizei zuständig für die Situation in der Stadt und nicht Kantonspolizei. Es ist
0: auch mit. Was heisst
1: das? Das heisst, dass es da vielleicht noch mehr Absprache und Koordinationsaufwand gibt, als wenn
0: das klingt wie eine Ausrede.
1: Nein, das ist keine Ausrede. Ich sage es einfach, es ist so. Und ich denke auch, dass natürlich die Zusammenarbeit mit den entsprechenden Clubs ein bisschen anders ist, da wieder in St. Gallen. Und St. Gallen, muss ich sagen, macht es gut und redet auch gut drüber. Das ist auch wichtig. Und
0: das könnte ihr auch machen, weil offenbar, wenn man die Leute reinnimmt und sie nachher wieder rauslässt, also, dann ist das eher eine Ermutigung.
1: Ja, ich bin absolut dafür. Ich habe das eingeführt mit diesen Schnellrichtern, also mit diesen Staatsanwalt.
0: Ja, wie viele von denen, die jetzt reingenommen werden, da bei diesen Spielen gegen den FC Basel und so, sind abgeurteilt worden?
1: Ja, also das weiss ich jetzt auswendig natürlich auch nicht, müsste man nachfragen. Aber ich sage, wir haben die Instrumente auch geschaffen, dass wir schnell und effizient können handeln. Bin ich absolut gleicher Meinung.
0: Aber bist du noch ein bisschen unter Zug gezwungen, dass das St. Gallen-Modell auch in Zürich geführt wird?
1: Ich sage, die Schnellrichter haben wir als erste in der Schweiz überhaupt gehabt.
0: Warum wissen wir das nicht?
1: Das haben mehrfach haben wir das kommuniziert, aber wir haben es vielleicht nicht so brillant kommuniziert. Wir müssen da noch über Bücher.
0: Okay, St. Gallen sind in gewisser Hinsicht oder gewisse Regierungsrätin doch noch beispielhaft, um da ein bisschen zu zeigen, wie man das macht in Sachen PR. Was ist der nächste Titel?
1: Die Politiker vom Georg Kreisler, das Lied Tom Fischer, Tim Fischer singt, nicht Tim, Tim heisst er, Tim.
2: Ja, die Welt ist eine Ansammlung von komischen Tieren, die sich an das Leben klammern und nur selten amüsieren. Um gleich alle zu beschreiben, fehlt die Zeit mir momentan. Und so führe ich nur einige als Beispiel an. Ja, ein Dramatiker ist ein Stückeschreiber und ein Fanatiker ist ein Übertreiber und ein Botaniker ist ein Blumengießer und ein Romantiker ist ein Frauengenießer. Ein Philharmoniker ist ein Staatsmusiker, der Pension kriegt, wenn er nicht mehr gut gefällt. Aber was für Ticker ist ein Politiker? Woher kommt er und was will er von der Welt? Aber was für Ticker ist ein Politiker? ja, woher kommt er und was will er von der Welt? Die Amerikaner sind die Haupttouristen, die Lilliputaner sind die Zwergkopisten und der Persianer ist der Abgewetzte und der Mohikaner ist der Allerletzte. Ein Alkoholiker ist ein Exzentriker, der sich selber seines Lebensglücks beraubt. Aber was für Ticker ist ein Politiker? Ist er wirklich so vonnöten, wie er glaubt? Aber was für Ticker ist ein Politiker? Ist er wirklich so vonnöten, wie er glaubt?

0: Politiker ist Akademiker. Ich bin kein Zyniker und kein Polemiker. Ich verehre diese Leute wirklich sehr. Aber was für Ticker ist ein Politiker? Eines Tages gibt's ihn sicherlich nicht mehr. Aber was für Ticker ist ein Politiker? Eines Tages gibt's ihn sicherlich nicht mehr.
1: Markus Notter gibt's noch als Politiker, mindestens noch bis im nächsten Frühling, wenn er dann offiziell abtritt. Politiker haben sie im Moment noch relativ schwer. Wenn man jetzt so Zeitungen liest, dann werden sie zum Teil als Nieten bezeichnet, als Kastraten von dem ehemaligen Parteipräsident Bodemann. Wie ist es das, Herr Politiker, wenn man so liest, wie über deine Kaste geredet wird?
2: Also ich glaube, das Ansehen der Politiker ist nicht sehr hoch. Es wird in der Negativskala, glaube ich, nur übertroffen von den Journalisten, wenn ich das richtig im Kopf habe. Das ist natürlich ein bisschen so. Die Erwartungen sind auch hoch, oder? Und es ist auch einfach, sich zulasten von Politikern zu profilieren. Und das machen ja Politiker gegenseitig.
1: Ja, aber gut, jetzt nochmal. Aber ein bisschen ehrlich. Wenn du jetzt über dich würdest lesen, ja, wie das der Herr Merz muss lesen, er sei ein Niete und er sei ein Kastrat und sei also damit absolut unfähig von A bis Z. Wie fährt das ein?
2: Ja, das trifft dem natürlich, das ist klar. Also das steckt man nicht einfach weg. Das ist ja logisch.
1: Aber was meinst du, was löst denn das aus? Dass man sagt, jetzt erst recht?
2: Ja.
1: Oder sagt die Scheissjournalisten, die dummen Säcke, die noch unter uns stehen, Kesselflicken gibt es ja nicht mehr, wie wir vorher gehört haben.
2: Also das ist ja unterschiedlich bei den Leuten. Wahrscheinlich die gewisse gibt das eher noch einen Antrieb zu sagen, jetzt bleibe ich und mache da weiter. Was glauben denn die? Andere versinken da irgendwie in Trauerstimmung.
1: Was ist besser? Die, die sagen, mich kann nichts berühren. Oder die sagen, oh, ich muss das zur Kenntnis nehmen.
2: Also ich finde, man muss selbstkritisch bleiben, oder? Und man darf nie irgendwie abheben und den Eindruck haben, ich weiss alles. Besser ist ein bisschen Gefahr, oder? Das ist ja das Problem, wenn man im Amt ist und so, sagt mir doch niemand irgendwie das Gesicht zu sein, gestern, es war ein grauer Volk, wenn ich da wieder wenn ich am Montag ins Büro komme, sagt mir doch keiner, du, aber sie, Herr Regierungsrat, was ist da beim Schawinski? So ein Quatsch. Sie sagen, oh, nein, sie gehört, es war gut und so. Also das ist das Problem, oder?
1: Dass einem die Leute... Wie ehrlich,
2: ja.
1: Ununterbrochen.
2: Ja, klar.
1: Und dann am Schluss glaubt man es noch.
2: Das ist
1: und dann schreiben die bösen Journalisten das Gegenteil. Das sind die blöd.
2: Ja, und meistens ist es eben so, die einem hübeln, das stimmt nicht wirklich. Und was die Journalisten schreiben, ist aber auch nicht wirklich wahr.
1: Mhm. Aber
2: es ist
1: aber
2: eigentlich zwischendrin.
1: Okay, was hat dich am meisten getroffen in all diesen Jahren? Welche Kritik?
2: Ja, zum Teil einfach ungerechtfertigte Kritik.
1: Kannst du ein Beispiel geben?
2: Ja, weißt du, wenn
1: ungerechtfertigt aus deiner Sicht?
2: Aus meiner Sicht natürlich, oder? Und auch so ein bisschen wie, dass man einem unterstellt, eigentlich will der etwas Schlechtes, oder der hat mit dem ja gerechnet. Also der hat in Kauf genommen, dass einen umgebracht wird, oder irgendwie so. Ich meine, wir haben ja da zum Teil heisse Geschichten gehabt, und da ist so unterschwellig, wie so, irgendwie, ja, das ist dem ja sowieso Wurst, oder? Ich muss sagen, das trifft
1: das einen, hat dich Peter mal getroffen, hat eine Pressekonferenz gegeben. Kannst du erzählen? Wo du angetreten bist?
2: Ja, was? Nein, es ist einer von diesen Fällen. Da habe ich mal habe Pfeife geraucht. Dann haben die gesagt, jetzt raucht der nimmt das gar nicht ernst. Jetzt ist da ganz etwas Schlimmes passiert. Es ist absurd, oder? Und dann ist nachher die ganze Berichterstattung ist nur noch darum gegangen, ob ich rauchen darf oder nicht.
1: Welchen Fall hat dich am meisten betroffen gemacht?
2: Ja, es sind zwei, drei Fälle gewesen, natürlich. Vorfälle auch, wo nicht unbedingt gut
1: waren. Taximord von Wetzikon.
2: Wobei der Taximord von Wetzikon, das ist jetzt wirklich etwas gewesen, wo ich muss sagen, da haben wir eigentlich überhaupt gar nichts damit zu tun. Gar nichts ist übertrieben, aber nicht wirklich entscheidend etwas damit zu tun gehabt, sondern das ist auf anderer Ebene gelaufen. Das hat dann die Untersuchung auch gezeigt. Aber dort sind auch sofort reflexartige Vorwürfe formuliert worden. Nein, aber es hat auch Entscheidungen gegeben, muss ich sagen. Die sind vielleicht nicht einmal die grosse Glocke gehängt worden. Wo ich mich auch gefragt habe, ist das richtig oder nicht? Man hat dann aus der Situation aus müssen Entscheid fällen, wo ich im Nachhinein nicht unbedingt
1: richtig fand. Kannst du ein bisschen konkret sein?
2: Ja, das ist schwierig, kann ich jetzt wirklich nicht. Aber es sind zum Teil auch so im jugendstrafrechtlichen Bereich Leute, die man gefunden hat, ja, da gibt mir noch eine Chance. Es ist nichts wahnsinnig Schlimmes passiert, aber man hat irgendwie zum Teil auch gewisse Ausweglosigkeit. Du musst Entscheid fällen, wo du musst sagen, es ist nur schlechter oder noch schlechter.
1: Ich habe ein neues Gewaltschutzgesetz gemacht, also du vor allem, wo Leute, die eben von Gewalt geschützt werden. Und vor kurzer Zeit ist ja ein junges pakistanisches Mädchen von ihrem Vater erschlagen worden, Svera. Wie war das für dich?
2: Das ist auch ein wirklich schlimmer Fall. Das dürfte eigentlich nicht passieren. Und genau das Gewaltschutzgesetz gibt eigentlich die Instrumente, dass das nicht passiert.
1: Eben, aber es funktioniert nicht. Die Instrumente sind nicht vorhanden. Ja, Moment. Wenn sie die Instrumente hätten, dann müssen wir sie anwenden.
2: Ja, aber es kann nicht so sein, dass jedes Versagen in einem Einzelfall dann das System infrage stellt, oder?
1: Das, ja, klar. Das ist nicht so. Aber im Einzelfall muss es funktionieren.
2: Ja, natürlich.
1: Es funktioniert nicht im Allgemeinen.
2: Ja, es funktioniert ja 100 Fälle.
1: Wissen wir das?
2: Ja, natürlich.
1: Wir erfahren nur den Fall.
2: Ja, natürlich. Aber hör mal, wenn wir jetzt eine Pressekonferenz machen, was wir auch schon gemacht haben, irgendwie ein Jahr, zwei Jahre Gewaltschutzgesetz mit x statistischen Unterlagen, da kommt niemand. Da kommt niemand, es interessiert niemand. Und wenn ein so ein Fall passiert, ich verstehe das, dann sind natürlich die Medien voll davon.
1: Aber
2: das
1: was sind jetzt die Konsequenzen aus dem Fall Svera? Was haben die geändert? Was haben die gemerkt? Was hat da nicht funktioniert?
2: Also ich muss nochmal sagen, ich bin mit dem Fall und auch meine Amtsstellen sind mit dem Fall nicht befasst gewesen, oder? Sondern das ist ein Fall, wo Stadtpolizei, Vormundschaftsbehörde etc. befasst sind. Aber das Instrumentarium ist da. Wir werden sicher auch von diesen Behörden nochmal einen Bericht auch einfordern und die sollen uns sagen, was aus ihrer Sicht vielleicht nicht gut funktioniert hat und ob es einen Handlungsbedarf gibt auf gesetzlicher Ebene.
1: Also du hast ja gesagt, das Wichtigste, um Kriminalität zu verhindern in diesem Bereich, ist Integration. Das ist in dem Fall überhaupt nicht passiert. Wenn man die Familienverhältnisse anschaut, überhaupt keine Integration. Und du bist ja auch in Sachen Burka ganz klar gewesen. Du hast gesagt, Burka-Verbot Kabis. Burka, eine Frau mit Burka ist wahrscheinlich nicht gut integriert, oder?
2: Ja, aber das ist wirklich wie eine Robbenjagd in der Schweiz zu verbieten.
1: Wieso?
2: Ich meine, es gibt es doch praktisch nicht.
1: Noch nicht. Die Islamisten, vor 3 Jahren hat niemand gewusst, dass er Burka ist. Aber das hat man doch gesehen. Aber auch zum Beispiel in Frankreich hat sich das vermehrt. In der Türkei das mit den Kopftüchern etc. Das ist doch eine Entwicklung, die eine gewisse Gruppierung, die sich nicht integrieren will, fördern will.
2: Das kann so sein. Aber ich muss jetzt auch wieder sagen, die weitaus meisten Moslem in dem Land, die schon lange in dem Land sind, die leben da anständig, ganz vernünftig. Die haben mit ihrer Religion meistens etwa gleich viel am Hut wie wir mit unserer. Das dürfen wir jetzt auch nicht aufspielen und man dürfen die Leute auch nicht ausgrenzen und in den Ecken hineinschieben.
1: Nein, aber die, das dürfen wir nicht. Aber die Moslem, die genau sich integrieren wollen, die sind ja gegen die islamistische Grenzziehung, die da gemacht wird.
2: Ja, natürlich, aber man muss auch aufpassen, dass man die nicht alle in einen Topf hineinwirft und dass man auch Solidarität erzeugt, die man eigentlich nicht will. Ich glaube, das ist das, was im Moment ein bisschen passiert.
1: Aber das sind ja vor allem jetzt die Konvertiten, die das Ganze
2: führen. Ja, natürlich, das ist ja absurd.
1: Was haltest du denn von denen?
2: Das ist doch absurd, dass wir über die überhaupt so berichten. Das sind doch ein paar Provokateure. Ich habe letztens wirklich eine grosse Zusammenkunft gehabt mit Vertretungen von islamischen Organisationen. Und die sagen mir, mittlerweile werden sie wirklich mit Hass eingedeckt. Und einfache Leute, die nichts am Hut haben mit Islamisten, werden beschimpft. Und das muss man doch irgendwie auch abstellen. Das geht nicht.
1: Aber wie will man das abstellen? Indem man Burkas erlaubt? Oder indem
2: es erlaubt, aber das, wenn man fokussiert auf das, das ist doch kein wirkliches Problem. Das ist doch kein wirkliches
1: offenbar
2: Problem.
1: Offenbar ist es, wenn du das so sagst. Wenn es offenbar die wenigen Burkas und Nikab, die wir da haben, so etwas auslösen.
2: Aber hast du schon mal eine gesehen?
1: Ja, also ich habe natürlich vor allem so saudische Touristen gesehen.
2: Ja, eben.
1: Und,
2: also, aber das ist doch nicht wirklich das Problem. Wir müssen dafür sorgen, dass die Leute, die da leben, selbstbestimmt können leben und dass die nicht unter den Knuten sind von solchen Vorstellungen.
1: Aber würdest du sagen, Leute, die mit einer Burg rumlaufen, sind nicht optimal integriert?
2: Ja, von dem würde ich eigentlich ausgehen, ja.
1: Okay,
2: ja.
1: Also das ist auch nicht wünschenswert?
2: Nein, das ist auch nicht wünschenswert. Right. Und ich finde, es gibt vernünftige Massnahmen dafür zu sorgen, dass die wirklich ihres eigenes Leben können, selbstbewusst und selbst entschieden leben. Aber muss man doch nicht mit staatlichen Verboten kommen.
1: Gut, du willst überhaupt wenig verbieten.
2: Ja,
1: du
2: das ist doch schön.
1: Jawohl, das finde ich ja gut. Du willst Exit nicht verbieten, bin ich übrigens Mitglied. Aber auch bei Dignitas, wo ja ein ziemlich, was soll ich sagen, extremer Mensch dahinter steht, den ich seit vielen Jahren kenne, Ludwig Aminelli, der immer schon ein Extremer war, auch ein brillanter Typ. Aber der haut über die Hutschnur und du verteidigst das durch
2: alle Böden durch. Nein, falsch. Ich sage, das braucht eine gesetzliche Regelung von dem Ganzen, aber es ist nicht in einem Verbot gesehen, sondern in Rahmenbedingungen, in Leitplanken, wo sich der dann auch dran halten
1: muss. Also, und wie haltest du jetzt seine Art und Weise, wie er sich jetzt da präsentiert? Was hältst du von dem?
2: Ja, ich sage ja, wir sind immer der Meinung gewesen, es gibt gewisse Regeln, die man da müsste einhalten. Mit Exit haben wir eine entsprechende Vereinbarung können treffen, mit Dignitas leider nicht. Darum braucht es wahrscheinlich eine gesetzliche Regelung, aber ich sage nicht ein Verbot.
1: Aber der provoziert es doch ähnlich wie die Islamisten.
2: Natürlich, das ist auch blöd, dass man das so provoziert und dann nachher gibt es auch extreme Reaktionen bis hin zu Verbots.
1: Hast du mit ihm reden können?
2: Natürlich haben wir schon jemanden geredet miteinander.
1: Und?
2: Ja, offensichtlich noch nicht mit dem Erfolg, den ich mir wünsche.
1: Er war, glaube ich, früher auch der SP gewesen.
2: Das weiss ich nicht. Ich glaube, er war LDU gewesen.
1: Ah, genau, dann war er auch noch mal LDU gewesen. Er war schon so vieles in seinem Leben. Also machen wir Musik und dann reden wir über ein Thema, das dich auch noch am Rand beschäftigt hat. Nein, leider nicht beschäftigt hat. UBS. Was ist der nächste Titel?
2: Tapetenwechsel von Michael.

0: Studio der Markus Not, der Regierungsrat, der Tapetenwechsel braucht und zeigt mit dem Lied, das er da selber ausgewählt hat, dass er ein Herz nicht nur für soziale, sondern auch für gesangliche Verlierer hat, oder?
1: Ja, ich habe gesagt, ich bemühe mich allenfalls nächstes Jahr dann an dem Song Contest die Schweiz zu vertreten. Wir sind da.
0: Ehrlich?
1: Der,
0: du?
1: Ja,
0: ist, ja, sag mal, das ist das.
1: Das ist der Herausforderung. Ja, ist der
0: kein Plan, dass du besser ja. mehr als zwei Punkte machen willst, als der Michael von
1: der
0: Heim.
1: Der hat eben über das Bankgeheimnis gesungen. Das ist eben das Problem.
0: Ist oder? Das ein Problem? Du bist ja immer ein Vertreter vom Bankgeheimnis.
1: Ja, total. Oh. Nein, also, ich muss sagen, das ist eine spannende Geschichte. Dem Bankgeheimnis. Im 76 hat der Bundesrat gesagt, eigentlich ging das so nicht mehr weiter, aber er hat es dann leider nicht können durchsetzen.
0: Also, du hast ja gesagt, du machst nichts gegen die UBS, die Verantwortung, es gäbe keinen Anfangsverdacht. Jetzt haben wir die GPK-Bericht gesehen, wir haben gesehen, was da alles gemacht ist, die kriminellen Aktivitäten sind dokumentiert, sie haben zwar in Amerika stattgefunden, aber sie führen dazu, dass wir unsere Gesetze müssen verletzen. Also, es ist ja fast noch viel schlimmer, viel, viel schlimmer und gerade das soll nicht bestraft werden, komme ich nicht mehr mit.
1: Ja, das ist eine interessante Rechtsfrage. Es ist so, dass die Steuerdelikte, die in Amerika begangen haben und geholfen haben, dass die können begangen werden, dass die in der Schweiz nicht strafbar sind. Das ist so, das weiss man. Oder? Und man muss ehrlicherweise sagen, was ist denn das Bankgeheimnis eigentlich anders, als dass man die Möglichkeit hat, Leute, die andernorts unter Verletzung von gesetzlichen Regelungen Geld nicht versteuern, können sie in der Schweiz deponieren, ohne dass ihnen etwas passiert. Das ist das Wesen vom Bankgeheimnis. Hat man uns seit 50 Jahren erzählt, dass sie gleichzeitig das Wesen vom Wohlstand von dem Land, was ja nicht stimmt. Und jetzt plötzlich kommen und sagen, nein, nein, jetzt müssen wir da die bestrafen. Das ist ein bisschen komisch, oder? Wir haben das sehr genau geprüft, oder? Und ich muss sagen, es ist leider, kann man sagen, so, dass es kein genügender Verdacht gibt für eine strafbare Handlung. Die Geschichte ist aber eigentlich, wenn man will, noch fast schlimmer, weil das, was die UBS gemacht hat, oder? Das haben viele andere eben auch gemacht. Und wenn man würde sagen, das ist wirklich da zu verfolgen, dann nachher müsste man nicht nur das Handeln von der UBS, sondern von vielen anderen Banken wahrscheinlich auch verfolgen.
0: Aber es die haben komisch, aber ist so. Eine klare Strategie gehabt, kriminell mit krimineller Energie, mit Systematik amerikanische Gesetze zu verletzen.
1: Richtig.
0: Das ist richtig. Und jetzt müssen wir unsere Gesetze ritzen oder verletzen und unsere ganze Rechtsordnung auf den Kopf stellen, um das zu schützen. Und die das gemacht haben, das ist nochmal meine Frage, die sollen da davor kommen. Das ist total gegen mein Rechtsempfinden.
1: Ja, das Rechtsempfinden in Ehre. Aber der Witz ist der, wenn du sagst, wir müssen unsere Rechtsordnung auf den Kopf stellen.
0: Ja, mit dem Staatsvertrag.
1: Ja, aber was machen wir mit dem Staatsvertrag? Wir konkretisieren die Amtshilfe im Steuerbereich und tun durch das Bankgeheimnis relativieren. Ich muss sagen, wenn wir eine vernünftige Regelung schon seit vor Jahren hätten, was das Bankgeheimnis anbelangt, ich bin nicht mal gegen das Bankgeheimnis, aber ich finde, das Bankgeheimnis darf nicht dazu dienen, dass man kriminelle Machenschaften an anderen Orten kann begehen. Wenn wir das von allem Anfang an hätten, hätten wir das Schlamassel nicht.
0: Aber wir haben es jetzt aber.
1: Ja, aber wie das ist, muss ich sagen, weil die Mehrheit in Bern immer den Schutz von kriminellen Machenschaft im Ausland eigentlich hat höher gehängt hat als vernünftige Regelung in dem Zusammenhang. Und jetzt so tun, wie wenn das ein Problem wäre von einzelnen Banken. Das ist ein Problem von dem Land und von der Politik in dem Land.
0: Aber
1: das ist
0: wir müssen jetzt, nachdem wir ja das gehabt haben und es nicht verteidigt haben, nicht haben können verteidigen, müssen wir jetzt sehen, wie eben wir unsere Gesetze verletzen und ausländische Kunden betrogen werden. Dann hat man das Gefühl gegeben, nein, man hat es nicht gesagt, nein, sie haben Gewissheit gehabt, sie sind geschützt, die werden jetzt geopfert. Und die das gemacht haben und profitiert haben und ihre Boni bezogen haben, Herr sozialdemokratischer Regierungsrat, die kommen davon.
1: Also die ausländischen Kunden, das sind ja die Gesetze verletzt haben.
0: Ja, nicht
1: oder? Ja, Mal, die haben zusammen mit der Bank die Gesetze verletzt. Das ist der Witz an der Geschichte, oder?
0: Gut.
1: Und die haben wir bis jetzt, haben wir gesagt,

0: die schützen und jetzt haben wir den Schutz aufgegeben. Das ist nicht sehr feine Art. Das ist
1: aber
0: wahr.
1: Die Banker haben profitiert von
0: dem. Natürlich.
1: Und die können weiter profitieren und die anderen müssen vielleicht ins Gefängnis. Aber ist das fair?
0: Ja, nein, ich sage, es ist im Moment strafrechtlich da wahrscheinlich nichts dran. Aber dass die einfach so schleifen, das verstehe ich auch nicht. Ich meine, da müssen wir zivilrechtlich sich überlegen, gegen die vorzugehen. Die Banken müssen sich überlegen, ob sie nicht gegen die Verantwortlichen können vorgehen. Man muss auch leicht in das reinbringen. Und dann möchte ich aber auch mal noch wissen, auch von der Bankenaufsicht, ist das nur du besser oder sind das die anderen auch? Nur der Frühling hat FINMA den Banken gesagt, oh, passet auf, die rechtlichen Risiken sind so gross, immer noch nicht alle Banken haben es begriffen. Offenbar ist das eine Praxis, die andere auch gemacht haben und die sogar bis ins Jahr 2010 weitergeführt wurde. Das ist echt ein grosser Skandal an dieser Geschichte. Das ist viel verbreiteter, als wir gemeint haben, muss ich annehmen. Sonst hätte ja die FINMA nicht so eine Warnung müssen rausgeben.
1: Und das Ganze wird deckt von einem ehemaligen Bundesrat, Finanzminister, der jetzt das Ganze irgendwie mit der Aura vom Bundesrat zudeckt. Und was hat er doch gesagt an der GV, wo es geheißen hat, man darf die Discharge nicht erteilen. Ja, sie werden dann irgendwann mal darüber reden an ihrer Verwaltungsratssitzung.
0: Das mag alles stimmen, aber etwas muss ich gleich auch sagen. Es kann sich die schweizerische Öffentlichkeit und die schweizerische Politik nicht einfach daraus nehmen. Und eine Mehrheit in dem Parlament und eine Mehrheit in den Regierungen haben das alles gewusst und haben das auch wählen. Und jetzt kann man doch nicht so tun, wie wenn das völlig überraschend passiert wäre. Es hätte mal eine Bankeninitiative gegeben in den 70er Jahren. Man hat eine Volksabstimmung darüber gemacht. Und ich sage nochmal, der Bundesrat hat beim Rechtshilfegesetz, also beim Gesetz über Rechtshilfe für Strafsachen, geschrieben, dass eigentlich in Fiskaldelikt auch müsste Rechtshilfe geleistet werden. Man könne das eigentlich nicht mehr begründen. Das war im 76er gewesen. Und seitdem haben wir das munter einfach gemacht.
1: Gut, und jetzt hat die UBS dafür gesorgt, dass eventuell gewisse Gesetze geändert werden.
0: Hoffen wir.
1: Reden wir noch über dich und auch über Geld. Du kommst 3 Millionen, über habe ich gelesen.
0: Ja, das habe ich auch gelesen, aber ich weiss, ich kenne die Rechnung nicht.
1: Ja, offenbar. Die anderen haben es gemacht. Also du wirst jetzt mit 50 pensioniert, bis 65 rechnen, mal 330'000 und so.
0: Aber es ist, glaube ich...
1: Ja, mal 180'000.
0: Ich weiss es nicht.
1: Also
0: es
1: du kommst 180'000 über und wenn du selber verdienst, kommst du einfach den Anteil über bis zu 330'000.
0: Genau.
1: Also du kannst irgendeinen ganz normalen Job nehmen, der wenig Geld bringt, dann hast du gleich 330'000.
0: Ich habe die schwere Absicht, Roger, dass ich das Geld nicht brauche.
1: Ja?
0: Ja.
1: Ist das auch als Zeichen? Oder?
0: Nein, ich sage, ich verzichte auf keine Rechtsansprüche, die ich habe. Aber ich habe die Absicht, dass ich mich im Erwerbsleben so betätigen kann, dass es da keine Zahlungen auslöst.
1: Okay, jetzt haben wir ja gehört, du willst eventuell Ständerat werden.
0: Habe ich auch gehört, aber nicht von mir.
1: Aber du hast auch nicht dementiert. Ist es möglich, dass du sagst, nach 21 Jahren Regieren dann wieder einmal ein bisschen in der Legislative sein?
0: Nein, ich habe gesagt, das wäre komisch, wenn ich das würde wollen. Aber ich habe das jetzt nicht kategorisch ausgeschlossen. Aber es liegt überhaupt nicht eigentlich in der Nähe.
1: Wieso? Aber es könnte doch sein, dass viele Leute, die sagen, ich trete zurück, den Michael Schumacher, der hat dann auch wieder wollen auf die Rennbahn gehen. Weißt? Dass dann irgendwie so Verlustgefühle kommen, das Gefühl, dass man nicht mehr gefragt ist, das Gefühl, dass man nicht mehr dabei ist, dass man irgendwie unwichtig geworden ist.
0: Nein, also man kann auch anders dabei sein als über so ein Regierungsamt. Und ich finde das auch noch spannend, dann vielleicht einmal ein bisschen können, ich sage jetzt offener sagen, was man denkt. Das kann man als Regierungsamt nicht unbedingt immer.
1: Oder? Ist dir das schwergefallen, das Verhalten zu haben?
0: Ja, ein bisschen. Muss man natürlich sich zurücknehmen und so. Das ist gehört.
1: Also ich hätte das jetzt nicht können. Muss man doch ein bisschen temperamentsmäßig so sein.
0: Man muss
1: immer
0: es lernen. Die Wahrheit verstecken. Nicht verstecken, aber man muss nicht alles sagen. Ich weiß nicht, du sagst auch nicht immer alles. Nicht wahr?
1: Also fast alles. Manchmal zu viel. Manchmal zu viel. Nein, aber ist das, als Politiker muss man sich daran gewöhnen, einfach so zu erzählen, wie es gut ankommt?
0: Nein, als Exekutivpolitiker muss ich Rücksicht nehmen, auch auf das Kollegium. Ich muss auch Entscheid von dem Kollegium akzeptieren. Ich muss auch schauen, dass ich das nach außen vernünftig kann vertreten kann. Das fällt weg. Und es ist auch spannend, vielleicht mal ein bisschen nebendran zu stehen. Und vielleicht erkennt man mehr, als wenn man mit drinnen steht.
1: Also es spricht ja für dich, dass du das machst, ohne dass du schon einen Job hast oder konkrete Ideen. Aber da wir jetzt da sind und wir haben gemerkt, als Radiomoderator kommst du sicher in Frage nach dieser Stunde. Wunderbar, druckreif formuliert. Aber vielleicht, was gibt es noch für andere Möglichkeiten? Anwalt?
0: Ich als Anwaltspatent nicht und ich würde auch nicht wollen, da wieder gucken Fälle machen und vertreten.
1: Und dann gegen die Regierung antreten?
0: Nein, das sowieso nicht. Aber ich könnte mir im juristischen Bereich etwas vorstellen, vielleicht im juristischen Ausbildungsbereich, auch vielleicht im Beratungsbereich und so, das kann ich mir sehr gut
1: vorstellen. Internationale Karriere, viele Schweizer sind dann irgendwann mal auch international antreten, irgendwo in New York oder Berlin, wenn es nicht lange in New York.
0: Ja, nicht so. Auf der Hand. Ich habe mich immer interessiert für Außenpolitik. Ich bin ja Präsident von der Europakommission, von der Konferenz von der Kantonsregierung. Ich konnte dort mitformulieren, europapolitische Dinge. Ja, Botschafter.
1: Wieso?
0: Nur in Argentinien sind gerade die, die Quereinsteiger haben. Frau Del Ponte.
1: Ja, und, gut, aber der Job ist jetzt ein bisschen gesetzt. Nein, wäre das eine Idee? Botschafter?
0: Nein, ich glaube,
1: in Libyen?
0: In Libyen, das wäre ganz interessant. Ja, das wäre ganz gut.
1: Aber ist das eine Möglichkeit, oder?
0: Ja, ich sage, ich schliesse nicht so wirklich aus, mit Ausnahme von politischen Exekutivämtern. Und dort habe ich auch eine Ausnahme gemacht für das Generalsekretariat von der UNO.
1: Okay, also das würdest du nicht übernehmen. Ja, aber ich glaube, das wäre mal gut, der Ban Ki-moon. Wie gut kannst du Englisch? Der kann nicht mal recht Englisch.
0: Ja, ich würde würd sagen, ich kann vielleicht gleich gut Englisch wie er.
1: Okay, gut, dann kann er bleiben. Also, was gibt es sonst noch für andere Möglichkeiten? Viele gehen dann so richtig Charity, irgendwelche Stiftungen, Pro Helvetia, das ist so ein bisschen SP-Posten, oder Filmstiftung, hast du vorher erwähnt, dass du da der Filmgeneral wirst von der Schweiz, nachdem da der Hebido irgendwie abgeschwirrt ist und das Ganze nicht hat können. Wäre das etwas?
0: Ja, das schließe ich auch nicht aus. Das wäre möglich. Ich bin Präsident vom Museumsrat, vom Nationalmuseum, das will ich bleiben. Ich bin da 4 Jahre gewählt vom Bundesrat. Aber ich denke, ich möchte auch noch etwas machen, wo noch ein bisschen, sage ich jetzt, im wirtschaftlichen Bereich
1: Unternehmen?
0: Nein, nicht Unternehmen.
1: Eine Firma mit deinem Geld, könntest du eine Firma gründen?
0: Das könnte man sich auch überlegen. Also ich bin da offen für Gespräche, machen wir ein Beratungsgespräch mit
1: gut.
0: dir.
1: Und dann, ja. Ja, ist gut, jederzeit.
0: Gut,
1: wunderbar. Gut. Du, ich möchte mich herzlich bedanken. Du hast gesagt, du hörst jeden Sonntag den Doppelpunkt.
0: Ja, ja.
1: Okay, also, das freut mich natürlich, dass so intelligente, wichtige, spannende und eloquente Menschen immer am Sonntag um 11 Uhr den Doppelpunkt hören. Ich glaube, der heutige ist ganz, ganz speziell spannend gewesen. Danke vielmals. Dir wünsche ich mir viel Glück. Wir werden das natürlich verfolgen, was du machst. Ich bin überzeugt, das wird auch weiterhin grossartig sein. Was hören wir als letzter Titel?
0: Josef Schmidt, ein Lied geht um die Welt.
1: Wollen wir da noch Geschichten dazu erzählen?
0: Ja, das ist fast eine traurige Geschichte. Das ist ein ganz berühmter Tenor in den 20er Jahren. Er hat Erfolg gefeiert, auch in Zürich, Tonhalle etc. Ist verfolgt worden von den Nazis als Jude, ist dann im Internierungslager Gierenbad gestorben. 2 Jahre nachdem er einen riesigen Erfolg hatte in der Tonhalle, ist er nachher im Elenderlager umgekommen. Das ist eine traurige Geschichte und gehört aber eben auch zur Schweiz. Und die Schweiz, sieht man auch, ist halt auch immer mit dabei.
1: Okay, danke vielmals. Das war der Markus Notter und das war der Doppelpunkt. Am Mikrofon verabschiedet sich der Roger Schawinski.